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1: Große Erleichterung am Flughafen in Tel Aviv. Die israelischen Passagiere sind zurück. Angehörige schlossen ihre Liebsten nach der Landung einer Ersatzmaschine in die Arme. Nach Angaben von Ministerpräsident Benjamin Netanyahu soll einer der Piloten mit einem Messer auf seinen Kollegen eingestochen haben, als sich die Maschine Israel näherte. Er habe offenbar versucht, das Flugzeug mit den Passagieren zum Absturz zu bringen. Nach israelischer Einschätzung soll es sich bei dem Tatverdächtigen um einen Einzeltäter handeln. Aus Tel Aviv, Sarah Lemmel.
0: Die Bundesregierung teilt ihre geplante Pflegereform wegen Meinungsverschiedenheiten zwischen Union und SPD in zwei Teile auf. Den ersten Schritt brachte das Kabinett gestern auf den Weg. Dabei geht es zunächst darum, akute Finanzprobleme der Pflegeversicherung zu lindern. Für eine zweite, größere Strukturreform soll eine Kommission Vorschläge erarbeiten. Dieser zweite Teil soll im kommenden Sommer umgesetzt werden.
2: Nochmal sehr angenehmes Spätsommer-/Frühherbstwetter bekommen wir heute geboten am Donnerstag. Sonne und Wolken gibt's im Mix, das Ganze bei Top-Temperaturen von 20 bis 23 Grad. Regenwolken sind nicht mit dabei, genauso auch am Freitag. Auch hier bleibt's trocken, Sonne und einige Wolken im Mix bei 17 bis 19 Grad in der Spitze.

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1: Von allem ein wenig. Nicht ewige Sonne, nicht endlose Nacht. Nicht Kummer und Leid nur, nicht Luxus und Pracht. Nicht dauerndes Nichtstun, nicht Stress ohne Ende. Nicht Macht über alle, nicht hilflose Hände. Nicht herzlose Härte, nicht weiches Gewaber. Nicht immer nur Basta, nicht immer nur Aber. Nicht immer zu lächeln, nicht Not. Von allem ein wenig gib mir, mein Gott.

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1: Ich bin Uli Reitinger. Um Mitternacht ist der zweite Tankrabatt in diesem Jahr in Kraft getreten. Die Energiesteuern werden für 3 Monate abgesenkt. Das soll eine Entlastung von 16,7 Cent pro Liter Benzin oder Diesel bringen. Der Tankrabatt ist umstritten. Kritiker verweisen unter anderem darauf, dass er ungenau ist und nicht komplett beim Verbraucher ankommt. Die Mineralölwirtschaft widerspricht und auch der Branchenverband Fuels und Energie verspricht eine vollständige Weitergabe des Rabatts an die Kunden. Außenminister Wadefuhl hat sich erleichtert über den Ausgang des gewaltsamen Vorfalls im Cockpit eines Fly-Dubai-Flugs auf dem Weg von Dubai nach Tel Aviv geäußert. Er habe mit großem Schrecken von dem versuchten Entführungsfall des Flugzeugs erfahren. Das teilte Wadefuhl nach einem Telefonat mit seinem israelischen Amtskollegen Gideon Saar mit.
2: Wir sind alle das Tiefste erschrocken, dass ein derartig schrecklicher Anschlag auf eine mit israelisch besetzte Maschine versucht wurde. Es ist der Tapferkeit des Piloten und weiterer Passagiere zu verdanken, dass dieser Absturz in letzter Sekunde verhindert werden konnte.
1: Einer der Piloten hatte mit einem Messer auf seinen Kollegen eingestochen. Er wollte das Flugzeug offenbar zum Absturz bringen. Die israelische Regierung spricht von Terror. Angriffe auf Busfahrer, Zugbegleiter und Rettungskräfte sollen künftig härter bestraft werden. Das sieht ein Gesetzentwurf vor, den das Kabinett beschlossen hat. Wer unser Land am Laufen hält, verdient unseren Schutz, sagt Justizministerin Hubig.
3: Es geht vor allem um Abschreckung und das bedeutet, die Strafen bei solchen Angriffen werden verdoppelt auf 6 Monate Haft. Mindestens. Denn oft geht's nicht nur um Pöbeleien und Spuckattacken. Doch Strafen allein reichen nicht. Genauso wichtig sei Prävention, sagt Hubig. Außerdem will sie auch härter gegen Volksverhetzung vorgehen. Claudia Wächter, Nachrichtenredaktion.
1: Die Arbeitgeber bei Volkswagen haben im Ringen um schärfere Sparmaßnahmen einen Großteil der Tarifverträge gekündigt, darunter auch den wichtigen Manteltarifvertrag. So wollen die Arbeitgeber verschiedene Regelungen in diesen Verträgen verändern, mit Blick auf den aktuellen Kostendruck. Der Manteltarifvertrag beinhaltet grundlegende Regelungen für mehr als 100.000 Beschäftigte, zum Beispiel zur Arbeitszeit und den Urlaubstagen. Die anderen Verträge regeln unter anderem die Eingruppierungen, Zulagen, Zusatzvergütungen und die Ausbildung.
4: Der Donnerstag bringt uns heute nochmal wechselnd bewölkten Himmel mit, vor allem über die Mittagszeit. Da ist dann aber die Sonne auch nochmal draußen. Das Ganze bei Top-Temperaturen, die wir erwarten im Bereich von 20 bis 23 Grad. Und auch am Freitag bleibt es regenfrei, Sonne und Wolken im Mix bei 17 bis 19 Grad in der Spitze.

0: 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Ein keltischer Segen der Iona-Community.
1: Der Segen des Schöpfers sei mit dir. Auf der Straße, auf der Reise. Er leite und er ermuntere dich. Der Segen des Sohnes sei mit dir. Wein und Wasser, Brot und Geschichten. Er versorge und fordere dich. Der Segen des Geistes sei mit dir. Wind und Feuer, Freude und Weisheit. Er berge dich und er wühle dich auf.

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1: Ich bin Uli Reitinger. Tanken soll ab heute wieder billiger werden. Um Mitternacht trat der zweite Tankrabatt in diesem Jahr in Kraft. Bis Jahresende werden die Energiesteuern auf Benzin und Diesel gesenkt. Unterm Strich soll der Sprit um knapp 17 Cent pro Liter günstiger werden.
2: Tanken ohne Frustattacken, das wünschen sich wohl viele, zumal es im September an der Zapfsäule so teuer war wie nie. Und die Mineralölwirtschaft verspricht, wir geben den Rabatt auch sofort weiter. Die Frage ist allerdings, ob das 1:1 passiert. Viele, auch der ADAC, vermuten, dass wieder einmal ein Teil verpufft. Und Kritiker sagen vom Rabatt würden auch Gutverdiener profitieren. Der sei also ungerecht. Claudia Wächter, Nachrichtenredaktion.
1: Der Chef der Krankenkasse DAK Gesundheit, Andreas Storm, sieht die von der Koalition geplante Anhebung der Pflegebeitragssätze für Kinderlose kritisch. Sein Argument ist der Unterschied der Beitragshöhe von Menschen ohne Kinder im Vergleich zum allgemeinen Beitragssatz für die anderen. Hier komme man verfassungsrechtlich in eine bedenkliche Dimension, sagte Storm der Rheinischen Post. Die Regierung will den Pflegebeitrag für Kinderlose 2027 um 0,3 Prozentpunkte auf 4,5% anheben. Der allgemeine Beitragssatz liegt aktuell bei 3,6%. Das Deutschlandticket kostet ab Januar 66,80 Euro. Das hat der zuständige Koordinierungsrat gestern entschieden. Das Ticket wird demnach knapp 4 Euro teurer im Monat.
3: Mit 9 Euro im Monat hat alles angefangen vor 4 Jahren. Mit dem Billigticket wollte die Ampel damals die hohen Energiepreise auffangen nach dem Beginn des Ukraine-Kriegs. Danach einigten sich Bund und Länder auf einen Monatspreis von 49 Euro. Seitdem ist der Preis immer weiter angestiegen. Der neue Abo-Preis wurde diesmal erstmals mit Hilfe einer Formel berechnet, die sich unter anderem orientiert an den Kosten für Personal und Energie. Thomas Bremser, Nachrichtenredaktion.
1: Die Proteste an französischen Schulen haben an Umfang und Härte zugenommen und gestern zu 625 Festnahmen geführt. Mehr als 115 Polizisten, Lehrer und Schüler wurden verletzt. Dabei habe die Gewalt deutlich zugenommen und es sei zu Zerstörungen in Schulen und zu Brandstiftungen gekommen, heißt es aus dem Innenministerium. Die Proteste an über 350 Schulen richten sich gegen fehlende Mittel, zu wenige Lehrkräfte und heruntergekommene Gebäude.
4: Nochmal sehr angenehmes Spätsommer-/Frühherbstwetter bekommen wir heute geboten am Donnerstag. Sonne und Wolken gibt's im Mix, das Ganze bei Top-Temperaturen von 20 bis 23 Grad. Regenwolken sind nicht mit dabei, genauso auch am Freitag. Auch hier bleibt's trocken, Sonne und einige Wolken im Mix bei 17 bis 19 Grad in der Spitze.

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1: Hütet euch, andere Menschen zu verurteilen, sonst trifft euch selbst das Urteil. Wie ihr über andere zu Gericht sitzt, wird man über euch zu Gericht sitzen. Wie kommst du dazu, auf den Splitter im Auge deines Bruders zu starren und den Balken in deinem eigenen Auge zu übersehen? Wie kannst du zu deinem Bruder sagen, halte still, ich will dir den Splitter aus deinem Auge ziehen, da doch in deinem eigenen Auge ein ganzer Balken steckt? Du spielst falsch. Zieh erst den Balken aus deinem eigenen Auge, dann magst du versuchen, den Splitter aus dem Auge deines Bruders zu ziehen.

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1: Ich bin Uli Reitinger. Seit Mitternacht gilt der zweite Tankrabatt in diesem Jahr. Eine für 3 Monate geltende Absenkung der Energiesteuern soll eine Entlastung von 16,7 Cent pro Liter Benzin oder Diesel bringen. Wie vollständig sie an die Verbraucher weitergegeben wird, wird sich in den nächsten Tagen zeigen. Die Regierung hatte den Tankrabatt wegen der extrem hohen Spritpreise auf den Weg gebracht. Der September war der mit Abstand teuerste Tankmonat bisher. Das hat sich sogar in der Inflation niedergeschlagen. Im September stieg die Inflationsrate auf 3,3%. So hoch war sie seit fast 3 Jahren nicht mehr.
2: Die Lage im Nahen Osten macht sich weiter im Portemonnaie der Menschen bemerkbar. Insgesamt mussten Verbraucher im September für Kraftstoffe und Haushaltsenergie fast 15% mehr zahlen als ein Jahr vorher. Und je länger die Energiepreise hoch sind, umso größer ist das Risiko, dass auch andere Preise steigen. Denn auch Transport und Kühlung von Lebensmitteln wird dadurch teurer. Die Folgen von Hitze und Trockenheit treiben die Preise ebenfalls. Lea Matschulat, Nachrichtenredaktion.
1: Nach der Gewalttat auf einem Flug von Dubai nach Tel Aviv hat Israels Ministerpräsident Netanyahu den Mut des mutmaßlich von seinem Kollegen angegriffenen Piloten gewürdigt. Er ist ein wahrer Held, schreibt Netanyahu auf der Plattform X. Trotz schwerer Stichverletzungen habe der indische Flugkapitän Widerstand geleistet, die Cockpit-Tür geöffnet und es Passagieren ermöglicht, den Angreifer zu überwältigen. Damit habe er eine Katastrophe verhindert und die Leben von 174 Menschen gerettet. Zum Sport. Im dritten Anlauf will Neubundestrainer Jürgen Klopp endlich den ersten Sieg einfahren. Die deutsche Fußballnationalmannschaft trifft am Abend in München auf Serbien. Gelingt wieder kein Sieg, wäre Klopp der erste Bundestrainer überhaupt, der keine seiner ersten 3 Partien gewinnen konnte.
3: Von Druck ist bei Jürgen Klopp nicht zu spüren. Gut gelaunt präsentiert er sich in München und verweist immer wieder darauf, dass das Team Zeit brauche. Ein neu zusammengestelltes Ballett renne sich schließlich nach 4 Tagen auch noch über den Haufen. Im Tor steht erstmals Bayerns Ersatzkeeper Jonas Urbich. Abwehrspieler Nico Schlotterbeck muss dagegen verletzt abreisen. Gegner Serbien hat die ersten beiden Spiele verloren und wird sich wohl auf die Defensive konzentrieren, ähnlich wie Griechenland. Thomas Bremser, Sportredaktion.
1: Anpfiff ist um 20.45 Uhr, das ZDF überträgt.
4: Das schöne Herbstwetter setzt sich weiter fort, auch heute am Donnerstag. Wir bekommen noch 23 Grad als Maximaltemperatur. Ja, wir bekommen noch ein paar Wolken ab, aber nein, Regenschauer soll es aus denen keine geben. Und morgen am Freitag soll es ebenfalls noch mal trocken bleiben, bei etwas frischeren 19 Grad dann als Tagesspitzenwert. Am Samstag ein bisschen Nebel zum Start in den Tag, dann aber weiterhin trocken bei 21 Grad in der Spitze.
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4: Hallo und schönen und vor allem entspannten guten Morgen hinein in den Donnerstag mit entspannender Musik. Gleich von Silbermond in meiner Erinnerung. Und das hier, das ist Instrumentalmusik aus der 80er Jahre TV-Serie Miami Vice. Das ist Jan Hammer mit Crockett's Theme.

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Song, bei dem sich das Zuhören ganz besonders lohnt. Silbermond in meiner Erinnerung hier auf Ihrem Radio Paradiso zum Wachwerden am Donnerstag. Zum Start in diesen Tag jetzt mit den Bee Gees, Secret Love.

Der Meister des Rock'n'Roll der 80er Jahre, Hugh Lewis and the News, stuck with you hier auf ihrem Radio Paradiso. Schönen guten Morgen, energiegeladenen Start hinein in den Tag, jetzt mit Pink und Trust Fall.

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1: Worte für den Weg aus Psalm 91. Der Herr ist deine Zuversicht, der Höchste ist deine Zuflucht. Denn er hat seinen Engeln befohlen, dass sie dich behüten auf allen deinen Wegen, dass sie dich auf Händen tragen und du deinen Fuß nicht an einen Stein stoßest. Kommen Sie gut in den Tag.
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2: Ich bin Uli Reitinger. Seit Mitternacht gilt der zweite Tankrabatt in diesem Jahr. Eine für 3 Monate geltende Absenkung der Energiesteuern soll eine Entlastung von 16,7 Cent pro Liter Benzin oder Diesel bringen. Wie vollständig sie an die Verbraucher weitergegeben wird, wird sich in den nächsten Tagen zeigen. Die Regierung hatte den Tankrabatt wegen der extrem hohen Spritpreise auf den Weg gebracht. Der September war der mit Abstand teuerste Tankmonat bisher. Das hat sich sogar in der Inflation niedergeschlagen. Im September stieg die Inflationsrate auf 3,3%. So hoch war sie seit fast 3 Jahren nicht mehr.
3: Die Lage im Nahen Osten macht sich weiter im Portemonnaie der Menschen bemerkbar. Insgesamt mussten Verbraucher im September für Kraftstoffe und Haushaltsenergie fast 15% mehr zahlen als ein Jahr vorher. Und je länger die Energiepreise hoch sind, umso größer ist das Risiko, dass auch andere Preise steigen. Denn auch Transport und Kühlung von Lebensmitteln wird dadurch teurer. Die Folgen von Hitze und Trockenheit treiben die Preise ebenfalls. Lea Matschulat, Nachrichtenredaktion.
2: Nach der Gewalttat auf einem Flug von Dubai nach Tel Aviv hat Israels Ministerpräsident Netanyahu den Mut des mutmaßlich von seinem Kollegen angegriffenen Piloten gewürdigt. Er ist ein wahrer Held, schreibt Netanyahu auf der Plattform X. Trotz schwerer Stichverletzungen habe der indische Flugkapitän Widerstand geleistet, die Cockpit-Tür geöffnet und es Passagieren ermöglicht, den Angreifer zu überwältigen. Damit habe er eine Katastrophe verhindert und die Leben von 174 Menschen gerettet. Zum Sport. Im dritten Anlauf will Neubundestrainer Jürgen Klopp endlich den ersten Sieg einfahren. Die deutsche Fußballnationalmannschaft trifft am Abend in München auf Serbien. Gelingt wieder kein Sieg, wäre Klopp der erste Bundestrainer überhaupt, der keine seiner ersten 3 Partien gewinnen konnte.
4: Von Druck ist bei Jürgen Klopp nicht zu spüren. Gut gelaunt präsentiert er sich in München und verweist immer wieder darauf, dass das Team Zeit brauche. Ein neu zusammengestelltes Ballett renne sich schließlich nach 4 Tagen auch noch über den Haufen. Im Tor steht erstmals Bayerns Ersatzkeeper Jonas Urbich. Abwehrspieler Nico Schlotterbeck muss dagegen verletzt abreisen. Gegner Serbien hat die ersten beiden Spiele verloren und wird sich wohl auf die Defensive konzentrieren, ähnlich wie Griechenland. Thomas Bremser, Sportredaktion.
2: Anpfiff ist um 20.45 Uhr, das ZDF überträgt.
5: Wow, dieses Herbstwetter kann sich wirklich sehen lassen. Was für ein angenehmer Start in den Herbst und in den Oktober hinein. 23 Grad die Maximaltemperatur, es lockert immer wieder sonnig auf. So ein paar Wolken sind auch noch da, damit es ein schöner Sonnenaufgang wird. Trocken soll es dennoch bleiben, trotz der Wolken. Selbst morgen am Freitag bei 19 Grad dann in der Spitze.
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5: Hallo, guten Morgen, schönes Wachwerden und Aufstehen am Donnerstag. Und Sie stehen nicht alleine auf, sondern wir haben musikalische Begleitung und bekommen musikalische Unterstützung von George Michael und Sir Elton John. Don't let the sun go down.

Da ist es wieder eins der berühmtesten Saxophon-Soli der Musikgeschichte, Gary Rafferty, Baker Street, hier auf Ihrem Radio Paradiso. Kommen Sie gut rein in den Tag und gut raus aus den Federn, ab in den Tag, in die Küche, ins Badezimmer mit Taylor Swift und ihrem aktuellen Hit I Knew It,

Sie steckt so voller Energie und Kraft und Liebe und davon gibt sie in jedem Song was ab. An sie, an uns, Cher. Save up all your tears hier auf ihrem Radio Paradiso. Schönen guten Morgen am Donnerstag. Wohlfühlmusik aus den 80ern gibt's jetzt von Roxy Music. Das ist More Than This.

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4: Ich bin Tanja Wagner. Tanken soll ab heute wieder billiger werden. Um Mitternacht ist der zweite Tankrabatt in diesem Jahr in Kraft getreten. Bis Jahresende werden die Energiesteuern auf Benzin und Diesel gesenkt. So soll der Sprit unterm Strich knapp 17 Cent pro Liter günstiger werden.
5: Tanken ohne Frustattacken, das wünschen sich wohl viele, zumal es im September an der Zapfsäule so teuer war wie nie. Und die Mineralölwirtschaft verspricht, wir geben den Rabatt auch sofort weiter. Die Frage ist allerdings, ob das 1:1 passiert. Viele, auch der ADAC, vermuten, dass wieder einmal ein Teil verpufft. Und Kritiker sagen vom Rabatt würden auch Gutverdiener profitieren. Der sei also ungerecht. Claudia Wächter, Nachrichtenredaktion.
4: Außenminister Wadephul hat sich erleichtert über den Ausgang des gewaltsamen Vorfalls im Cockpit eines Fly-Dubai-Flugs auf dem Weg von Dubai nach Tel Aviv geäußert. Er habe mit großem Schrecken von dem versuchten Entführungsfall des Flugzeugs erfahren, das voll besetzt mit israelischen Staatsangehörigen gewesen sei. Das teilte Wadephul nach einem Telefonat mit seinem israelischen Amtskollegen Gideon Saar mit.
6: Wäre dann ja das tiefste erschrocken, dass ein derartig schrecklicher Anschlag auf eine mit Israelis besetzte Maschine versucht wurde. Es ist der Tapferkeit des Piloten und weiterer Passagiere zu verdanken, dass dieser Absturz in letzter Sekunde verhindert werden konnte.
4: Der Chef der Krankenkasse DAK Gesundheit, Storm, sieht die von der Koalition geplante Anhebung der Beitragssätze für Kinderlose kritisch. 3,6% allgemeiner Beitrag und 4,5% für Kinderlose. Verfassungsrechtlich sind wir hier bereits in einer bedenklichen Dimension angekommen, sagte Storm der Rheinischen Post. Weiter dürfe die Spreizung der Beiträge nicht gehen. Im dritten Anlauf will Neu-Bundestrainer Jürgen Klopp endlich den ersten Sieg einfahren. Die deutsche Fußballnationalmannschaft trifft am Abend in München auf Serbien. Gelingt wieder kein Sieg, wäre Klopp der erste DFB-Cheftrainer, der keine seiner ersten 3 Partien gewinnen konnte.
7: Also der Start in den Oktober kann kaum schöner sein, finde ich. 23 Grad die Aussicht als Maximaltemperatur heute. Ja, es sind ein paar Wolken da, aber dadurch sieht ein Sonnenaufgang nur noch schöner aus. Die Sonne, die wird sich immer wieder durchsetzen können heute und es soll trocken bleiben, trotz der Wolken. Auch morgen trotz der Wolken, die da auftauchen. 19 Grad zwar nur die Maximaltemperatur, aber wohl die Erfrischung kommt nicht von Regenschauern. Zumindest sind aktuell keine angekündigt. Für den Samstag sind in der Früh ein paar Nebelschwaden angekündigt. Wenn die sich aufgelöst haben, bleibt es zwar wolkenverhangen, aber auch trocken. Bei 21 Grad am Samstag maximal.
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7: Selbst die Verkehrslage erleichtert Ihnen den Start in den neuen Monat. Momentan, da kommen Sie ganz gut durch, ja, zumindest um diese frühe Uhrzeit. Fahren Sie weiterhin vorsichtig. Ich wünsche Ihnen gute und vor allem weiterhin sichere Fahrt.
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7: So, und da ist auch heute nochmal ein richtig schöner Herbsttag mit Spätsommerfeeling geben wird, gibt es jetzt auch sonnige Musik von mir für Sie zum Start in den Tag. Das ist Katie Anai und Summer Dreamin'. Schönen guten Morgen.

0: Bunte Musik, Farbe, Musik aus den 80ern von Culture Club, Karma Chameleon hier auf ihrem Radio Paradiso. Und heute haben wir den 1. Oktober und selbstverständlich geht es weiter auch nach dem September mit den Radio Paradiso Herzchen-Songs. Welche Initiative wir in diesem Monat mit ihrer Hilfe unterstützen, darum geht es heute Morgen auch bei mir. Aber jetzt gibt es erstmal den ersten Radio Paradiso Herzchen-Song im neuen Monat.
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Das war ein Radio Paradiso Herzchensong. Leben und hören mit Herz. Schicken Sie uns jetzt Ihr Herz, zum Beispiel per WhatsApp an 030 80 500 und die 80.

0: unvergessene, viel zu früh von uns gegangene Amy Winehouse, Back to Black.
1: Schönen guten Morgen.
0: Jetzt wird sie da ein bisschen heller, farbenfroher, mit Musik aus den 80ern, mit Schulterpolster und zum Tanzen. Das ist Rick Astley, Together Forever am Donnerstagmorgen. Nur hier auf ihrem Radio Paradiso. 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

0: Hineingetanzt in den Donnerstag, 6.23 Uhr.
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Ich hab das doch schon so ein bisschen geahnt. Schönen guten Morgen am Donnerstag. 6:54 haben wir es. Heute wird es nochmal ein trockener Tag mit 24 Grad als Maximaltemperatur. 14 Grad haben wir aktuell. Gestern war noch angesagt für den Freitag, dass es auch da trocken werden oder bleiben würde. Und jetzt heißt es dann doch um die Mittagszeit herum und am Nachmittag kommen morgen ein paar Regenschauer runter. Aber die sind nach so vielen schönen spätsommerlichen Tagen im Herbst doch auch wirklich okay und gerne genommen, gerade für die Natur. Da tut das gut, wenn da ein bisschen Nässe morgen am Nachmittag runterkommen wird. Und kühlt sich aber auch ein bisschen ab dadurch. Morgen am Freitag nur 18 Grad die Maximaltemperatur. Schönen guten Morgen mit Ihrem Radio Paradiso. 3:07 jetzt mittlerweile. Hier sind The House Martins mit Caravan of

0: guten Morgen am Donnerstag. Gleich eine Minute nach 6:30 ist es. Und das ist ein herber Rückschlag für unsere Handballfüchse. Auf welchen Spieler sie für die nächsten Wochen erstmal verzichten müssen und warum, das hören Sie gleich im Hauptstadtkompakt bei Henrik Düster.
1: 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Die größten Worte der Menschheitsgeschichte. Der amerikanische Außenminister George C. Marshall gibt 2 Jahre nach dem Ende des Zweiten Weltkriegs die entscheidenden Anstöße für die Entwicklung des Marshallplans. Eine Grundlage für die wirtschaftliche Entwicklung Europas.
2: Unsere Politik richtet sich nicht gegen einen Staat oder eine Ideologie, sondern gegen Hunger, Armut, Verzweiflung und Chaos. Unser Ziel sollte der Wiederaufbau einer funktionierenden Weltwirtschaft sein. Das ist die Voraussetzung für politische und soziale Verhältnisse, in denen freie Institutionen existieren können. Mit Weitsicht und der Bereitschaft unseres Volkes, sich der ungeheuren Verantwortung zu stellen, die die Geschichte auf unser Land geladen hat, können und wollen wir diese Schwierigkeiten bewältigen.
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14: Ich bin Tanja Wagner. Tanken soll ab heute wieder billiger werden. Um Mitternacht ist der 2. Tankrabatt in diesem Jahr in Kraft getreten. Bis Jahresende werden die Energiesteuern auf Benzin und Diesel gesenkt. So soll der Sprit unterm Strich knapp 17 Cent pro Liter günstiger werden.
15: Tanken ohne Frustattacken, das wünschen sich wohl viele, zumal es im September an der Zapfsäule so teuer war wie nie. Und die Mineralölwirtschaft verspricht, wir geben den Rabatt auch sofort weiter. Die Frage ist allerdings, ob das 1:1 passiert. Viele, auch der ADAC, vermuten, dass wieder einmal ein Teil verpufft. Und Kritiker sagen eh, vom Rabatt würden auch Gutverdiener profitieren. Der sei also ungerecht. Claudia Wächter, Nachrichtenredaktion.
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17: Mit Henrik Düster. Guten Morgen. Die SPD-Fraktion im Berliner Abgeordnetenhaus hat eine neue Doppelspitze. Steffen Krach und Derya Çağla wurden gestern Nachmittag zu den neuen Vorsitzenden gewählt. Çağla erhielt 91% der Stimmen, Krach kam auf 73%. Sie folgen auf Raad Saleh, der nach 15 Jahren im Amt nicht mehr antrat. Saleh zog damit die Konsequenzen aus der Wahlniederlage der SPD bei der Abgeordnetenhauswahl. Brandenburgs Innenminister Jan Redmann wirbt in Berlin und in Sachsen-Anhalt um Polizeinachwuchs und sorgt damit für Kritik. In Online-Videos sprach Redmann potenzielle Anwärter an, die sich um die politische Zukunft in ihren Bundesländern sorgen. Brandenburg will seine Landespolizei auf 9000 Stellen ausbauen. Sachsen-Anhalts Innenministerin Tamara Zieschang wies den Vorstoß zurück und betonte, Polizisten dienten dem Staat und den Bürgern, aber keiner Partei. Der jüdische Verein Hillel stellt die diesjährige Chanukka-Feier im Bezirk Neukölln in Frage. Sprecher Dan Rattan erklärte, eine Entscheidung sei noch nicht gefallen. Man beobachte die Lage in Neukölln und ganz Berlin mit Sorge. Medienberichte über eine Absage wegen des Wahlsiegs der Linkspartei wies er zurück. Die Neuköllner Linke steht seit längerem wegen Antisemitismusvorwürfen in der Kritik. Bezirksbürgermeister Martin Hickel hofft indes weiter auf eine öffentliche Feier am Neuköllner Rathaus. Die Füchse Berlin müssen vorerst auf Starspieler Matthias Gitzel verzichten. Der Welthandballer zog sich bei der Clubweltmeisterschaft in Kairo einen schmerzhaften Pferdekuss am Oberschenkel zu. Ob Gitzel am Samstag in der Bundesliga gegen Bietigheim auflaufen kann, ist noch offen.
0: Offen ist nicht, dass die Sonne heute noch aufgehen wird. Das wird sie garantiert. Es wird heute noch mal ein schöner Herbsttag mit spätsommerlicher Atmosphäre von 24 Grad als Maximaltemperatur. 14 Grad haben wir jetzt schon. Es sind noch einige Wolken unterwegs, aber die wechseln sich immer wieder ab mit eben auch Sonnenschein. Morgen geht es erstmal trocken los, aber dann wohl ab der Mittagszeit und am Nachmittag, da werden dann wohl mal wieder ein paar Regenschauer zur Wässerung ihrer Pflanzen runterkommen. 18 Grad und nur noch die Maximaltemperatur. Am Samstag wieder freundlicher. Bei 21 Grad landen wir dann in der Spitze.
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0: Durch den Berliner Stadtverkehr, da kommt sie ganz gut durch, aber Vorsicht bitte auf der A10, dem südlichen Berliner Ring, Richtung Dreieckwerder, zwischen Niederlehme und Königs Wusterhausen. Da steht ein unbeleuchtetes Fahrzeug auf der Fahrbahn, da bitte besonders aufmerksam und vorsichtig fahren, jetzt gerade um diese frühe Uhrzeit, wo es eben noch dunkel ist draußen. Kommen Sie gut und sicher und heil an Ihr Ziel, das wünsche ich Ihnen.
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0: Ganz klar, Sie sind nicht alleine an Ihrer Seite. Gleich Leonie mit By Your Side und das hier Musik aus den 80ern. Ever Will Sounds Like a Melody. Außerdem bin ich ja auch noch da. Schönen guten Morgen hier bei Ihrem Radio Paradiso. Die besten Hits mit der meisten Abwechslung zum Wohlfühlen und Entspannen und zum entspannten Wachwerden am Donnerstag. 9 Minuten nach 7 ist es.

Goethe und ich stelle Ihnen gleich bei Social Media ein paar Eindrücke hoch dazu. Und ja, ich muss sagen, ich war ein bisschen zurückhaltend und skeptisch, weil ich dachte, kann man diese Geschichte auf die Bühne bringen? Und ich muss Ihnen sagen, ja, ich bin voll überzeugt, vor allem auch, weil, also ich weiß nicht, wie das geht. Also künstliche Intelligenz kann damit nichts zu tun haben, aber es wirkt so, als wäre Elias Mbarek geklont worden. Bis auf, dass der Darsteller von Herrn Müller, glaube ich, noch besser tanzen kann als Elias Mbarek in Wirklichkeit. Silvio Römer liefert da eine wahnsinnig gute Vorstellung ab. Aber selbstverständlich gibt es auch alle markanten Charaktere aus Fuck You Goethe, die wir kennen und lieben, wie Chantal und Danger und Frau Schnabelstedt. Und es gibt ja die gesamte Geschichte von Fuck You Goethe plus noch so ein paar Extras, die mich besonders beeindruckt haben. Also zum Beispiel das Schultheaterstück von Romeo und Julia, das aufgeführt, eben dann auch jetzt auf einer richtigen Theaterbühne. Das ist wirklich großartig gelungen. Also ein großer Spaß. Wie heißt es so schön? Tatsächlich für jung und alt gilt bei diesem Musical auf jeden Fall Fuck You Goethe bis zum 31. Oktober im Blumex Theater am Potsdamer Platz beziehungsweise eben am Marlene-Dietrich Platz, um genau zu sein. Unbedingt anschauen und auch die Rabatte, die es aktuell gibt, nutzen. Schönen guten Morgen hier auf Ihrem Radio Paradiso. Kommen Sie sanft und entspannt jetzt in diesen Donnerstag mit Ronan Keating.

Vor Freude verrückt sind Sie vielleicht möglicherweise auch, wenn ich Sie auslose in der nächsten Stunde, um das Verbühnen-Wochenende im Schlosshotel Flesen Sie zu gewinnen bei unserer Herzchen-Song-Aktion für den September. In der nächsten Stunde wird es soweit sein, hier auf Ihrem Radio Paradiso. Schönen guten Morgen, schönes Wachwerden jetzt am Donnerstag mit Coldplay.

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9: Ich bin Tanja Wagner. Der Tankrabatt hat zum Start vielerorts für stark fallende Spritpreise gesorgt. Auf dem Spritpreisportal Tankerkönig sagten die ermittelten deutschlandweiten Durchschnittspreise nach Mitternacht um rund 10 bis 11 Cent ab. Laut ADAC wurde E10 im Raum München, Stuttgart und Leipzig, aber auch Berlin sogar für weniger als 2 Euro angeboten. Seit Mitternacht gilt für Benzin und Diesel ein Steuernachlass von 16,7 Cent pro Liter. Wie vollständig dies an die Verbraucher weitergegeben wird sich in den nächsten Tagen zeigen. Zum Oktober kehrt nicht nur der Tankrabatt zurück, es gibt auch einige andere Änderungen. Für bestimmte Ewigkeitschemikalien werden neue EU-Regeln in Kraft treten zum Schutz der Verbraucher.
10: Kein Bier auf dem Bahnsteig und auch keins in der Bahnhofshalle. Das Alkoholverbot soll mehr Sicherheit bringen. Und sauberer wird es ohne die ganzen leeren Flaschen auch, hofft die Deutsche Bahn. Wer sicher gehen will, dass Ärzte in kritischen Fällen schnell wissen, wie die Behandlung aussehen soll, kann Patientenverfügung und Vorsorgevollmacht nun auch voll lesbar digital hinterlegen. Und wie immer im Oktober, Heckenschneiden ist wieder erlaubt und wir stellen die Uhr um. Lea Matschulat.
9: Kleine Kinder sind deutlich bewegungsaktiver als viele Erwachsene vermuten. Circa 18.000 Schritte am Tag sind im Alter von 3 bis 4 Jahren typisch. Das geht aus einer internationalen Studie hervor.
11: Erwachsenen werden oft um die 10.000 Schritte am Tag empfohlen. Die 3- und 4-Jährigen legten im Schnitt fast das Doppelte hin. Aber der Abstand ist riesig. Die ganz Quirligen kamen auf fast 30.000 Schritte, während andere gerade mal gut 1.000 machten. In der internationalen Studie zeigte sich, dass Kinder in ärmeren Ländern mehr laufen als in reicheren, dass Landkinder mehr Schritte machen als Stadtkinder und dass Jungs etwas mehr laufen als Mädchen. Ursula Winkler, Nachrichtenredaktion.
9: Cristiano Ronaldo hat das Trainingscamp der portugiesischen Nationalmannschaft verlassen. Er werde zu gegebener Zeit die Wahrheit über die Gründe erzählen, schrieb Ronaldo in einem Insta-Post. Ob die Abreise gleichbedeutend mit einem Rücktritt aus der Nationalmannschaft ist, sagte Ronaldo nicht.
12: Klingt mysteriös. So mysteriös ist das Wetter nicht. Wird ein schöner Tag heute mit 24 Grad als Maximaltemperatur. Die Sonne wird sich heute nochmal immer wieder zahlreich sozusagen zeigen. 14 Grad haben wir aktuell und es bleibt trocken. Heute nochmal. Morgen am Freitag ist es erstmal trocken und dann ab mittags, da sollen dann auch über den Nachmittag verteilt immer wieder Regenschauer runterkommen. Wird dadurch auch ein bisschen frischer. 18 Grad dann, nur noch die Maximaltemperatur. Am Samstag dann wieder trocken bei 21 Grad in der Spitze. Am Sonntag dann nass bei 16 Grad.
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12: Auf der A100 Richtung Wedding hat sich der erste Stau gebildet, und zwar zwischen Britzer Tunnel und Wechsstraße. Brauchen Sie ca. 10 Minuten länger. Marzahn-Landsberger Allee zwischen Marzahner Promenade und Dingelstädter Straße Stau. Statt einwärts auch da gut und gerne 10 Minuten Zeitverlust. Dann noch rausgeschaut, und zwar auf die A10, Vorsicht dort, südlicher Berliner Ring. Richtung Dreieck Spreeau zwischen Rangsdorf und Schönefelder Kreuz. Da liegen Reifenteile auf der rechten Spur und es steht ein defektes Fahrzeug, zu dem wahrscheinlich die Reifenteile gehören, auf der Standspur. Da bitte besonders aufmerksam und vorsichtig fahren. Ich wünsche Ihnen eine sonnige Fahrt hinein in diesen Donnerstag.
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12: Mit einem großartigen Titel einer großartigen Künstlerin, die unvergessen bleibt, geht's hinein in diese Stunde. Bonnie Tyler, Total Eclipse of the Heart.

Man kann schon sagen, sie haben richtig geackert, ne? Geackert für den guten Zweck, aber auf hoffentlich schöne und angenehme Art und Weise, nämlich indem sie Herzchensongs bei uns im Programm hier auf Radio Paradiso entdeckt haben, ein Herz gesandt haben und damit im Lostopf gelandet sind und sich damit die Chance gesichert haben auf ein Verwöhnwochenende im Schlosshotel Flesensee an der Mecklenburgischen Seenplatte in Mecklenburg-Vorpommern. 3 Übernachtungen, dazu noch Abendbuffet, 3-Gang Menü, Frühstück und eine Aromaölmassage für jeweils 2 Personen. Darum geht es jetzt heute, 1. Oktober. Der September ist durch. Damit wird zum ersten Mal abgerechnet bei unserer Herzchenaktion. Und ich hoffe, Sie sind hier im prall gefüllten Lostopf gelandet, denn es haben ja eben auch tatsächlich viele, viele von Ihnen mitgemacht und auch eben mehrfach mitgemacht. Und damit haben Sie Ihre Chance erhöht, dann auch letztlich ausgelost zu werden. Also, ich ziehe jetzt gleich, hoffe, erreiche Sie, dass ich Sie am Telefon erreiche und Sie können sich schon mal anschauen, wo es dann möglicherweise für Sie hingeht, nämlich zum Schlosshotel Flesensee. www.schlosshotel-flesensee.com. Kommen Sie jetzt erstmal gut rein in den Donnerstag mit Phil Collins. Come stop.

0: Ja, passt. Ums Herz geht es auch gleich bei mir. 17 Minuten nach 7.
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0: Ist ihr Schicksal. Jennifer Rush Destiny hier auf ihrem Radio Paradiso am Donnerstagmorgen, 7.21 Uhr haben wir es und schicksalhaft wird es jetzt auch ein bisschen. Schönen guten Morgen, willkommen im Oktober. Das bedeutet, der September ist vorbei. Damit auch unser erster Monat der neuen Staffel Herzchen-Songs. Und sie hatten nicht nur die Chance, etwas Gutes zu tun für die Margot-Friedländer-Stiftung mit Unterstützung von Detlef die Soest, der finanziellen Unterstützung von ihm und seiner Die Sterns World, sondern auch für sich selbst etwas Gutes zu tun, nämlich sich ja immer wieder in den Lostopf zu begeben für ein richtig schönes, tolles Verwöhnwochenende im Schlosshotel Flesensee. Der Lostopf ist wirklich rappelvoll geworden. Wir haben auch das Ziel erreicht, 1000 Euro zusammenzubekommen für die Margot-Friedländer-Stiftung. Und jetzt sind Sie aber dran und ich habe ausgelost und hoffe, Sie jetzt auch am Telefon erreichen zu können.
1: Hallo?
0: Guten Morgen, Thorsten Wittke hier von Radio Paradiso.
1: Guten Morgen.
0: Guten Morgen. Ist da die Christina?
1: Ja.
0: Guten Morgen.
1: Oh nein.
0: Oh doch.
1: Wirklich?
0: Ja, ich habe sie ausgelost.
1: Oh, das ist ja Wahnsinn.
0: Sie sind unsere Herzchen-Song-Gewinnerin für den und im September. Glückwunsch.
1: Ich weiß gar nicht, was ich sagen
0: soll. Ist ja auch noch früh am Morgen. Sie gewinnen aber, wie versprochen von uns, ein echtes Wohlfühlwochenende im Schlosshotel Flesensee mit 3 Übernachtungen, mit einer Aromaölmassage für 2 Personen, Abendbuffet, ein 3-Gänge-Menü mit Weinbegleitung. Alles für Sie. Glückwunsch.
1: Oh, danke schön. Oh, ich weiß gar nicht, was ich sagen soll.
0: Oh. Jetzt muss ich mal was fragen, nämlich hätte es sein können, dass ich Sie mehrfach hier aus dem Topf ziehe? Also mit anderen Worten, haben Sie häufig mitgemacht?
1: Ja, von Anfang an. Also ich habe von Anfang an das gehört und habe mitgemacht und habe immer fleißig Herzchen geschickt.
0: Ach, sehr schön.
1: Das hat auch einfach Spaß gemacht zu hören und die Herzensongs waren so schön.
0: Diese Klasse, ne? Ah ja, sehr schön.
1: Die ganzen Monate, das war wirklich richtig schön.
0: Ach, das freut mich. Das freut mich, das freut uns. Und damit haben Sie auf jeden Fall auch eben Ihre Chance gesteigert, ausgelost zu werden. Und das hat eben wunderbar funktioniert. Nochmal, werden Sie jetzt erstmal wach, ganz entspannt.
1: Ja.
0: Freuen Sie sich, der Gewinn ist Ihrer. Nochmal herzlichen Glückwunsch.
1: Danke, danke. Ist ein ganz, ganz großes Herz. Dankeschön.
0: Ja, sehr, sehr gerne. Und ja, Sie sind für die Herzen zuständig. Und welche Initiative wir in diesem Monat mit Ihrer Hilfe unterstützen, das verraten wir Ihnen gemeinsam in der nächsten Stunde.
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0: immer wieder schöne Freude machen zu können. 4 Minuten vor halb acht.
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0: Schönen guten Morgen am Donnerstag. 7:30 haben wir es. Milo, geweckt von Milo, EO Technology. Und sie könnten bald losgehen, die Gespräche zwischen der Partei Die Linke und den Grünen und der SPD. Aber was da vorher noch geklärt werden muss, das hören Sie gleich im Hauptstadtkompakt bei Henrik Düster.
1: 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Die größten Worte der Menschheitsgeschichte. Oktober 1945. Mit dem Stuttgarter Schuldbekenntnis gesteht die evangelische Kirche in Deutschland erstmals eine Mitschuld von Christen an den Verbrechen des Nationalsozialismus ein.
2: Mit großem Schmerz sagen wir, durch uns ist unendliches Leid über viele Länder und Völker gebracht worden. Wohl haben wir lange Jahre hindurch im Namen Jesu Christi gegen den Geist gekämpft, der im nationalsozialistischen Gewaltregiment seinen furchtbaren Ausdruck gefunden hat. Aber wir klagen uns an, dass wir nicht mutiger bekannt, nicht treuer gebetet, nicht fröhlicher geglaubt und nicht brennender geliebt haben. Nun soll in unseren Kirchen ein neuer Anfang gemacht werden.
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14: Ich bin Tanja Wagner. Der Tankrabatt hat zum Start vielerorts für stark fallende Spritpreise gesorgt. Auf dem Spritpreisportal Tankerkönig sackten die ermittelten deutschlandweiten Durchschnittspreise nach Mitternacht um rund 10 bis 11 Cent ab. Laut ADAC wurde E10 im Raum München, Stuttgart und Leipzig, aber auch Berlin, sogar für weniger als 2 Euro angeboten. Seit Mitternacht gilt für Benzin und Diesel ein Steuernachlass von 16,7 Cent pro Liter. Wie vollständig dies an die Verbraucher weitergegeben wird, wird sich in den nächsten Tagen zeigen.
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16: Mit Henrik Düster. Guten Morgen. Nach massiver Kritik an Kontakten ins Clan-Milieu verlässt der linken Bundestagsabgeordnete Ferhat Kocak den Bundestag-Innenausschuss. Kocak räumte ein, im Umgang mit Mitgliedern der bekannten Großfamilie Remo naiv und überfordert gehandelt zu haben. Bekannt gewordene Chatverläufe hatten zuvor erheblichen Druck auf den Neuköllner Politiker erzeugt. Kocak betonte, weder kriminell zu sein, noch die organisierte Kriminalität zu unterstützen, wolle aber weiteren Schaden von der Ausschussarbeit abwenden. Die Berliner SPD-Fraktion geht mit einer neuen Doppelspitze in die anstehenden Machtverhandlungen. Die Abgeordneten wählten SPD-Landeschef Steffen Krach und die bisherige Vize-Fraktionschefin Derya Çalar zu ihren neuen Vorsitzenden. Vor Beginn möglicher Dreier-Sondierungen mit Linken und Grünen kündigte Krach an, in ersten Vorgesprächen heute zunächst die Themen Antisemitismus und die Bekämpfung organisierter Kriminalität zur Bedingung zu machen. Die Berliner Linke setzt sich indes juristisch gegen Äußerungen von Unionspolitikern zur Abgeordnetenhauswahl zur Wehr. Die Partei geht unter anderem gegen Brandenburgs Innenminister Jan Redmann vor, der sich auf dem offiziellen Instagram-Kanal seines Ministeriums besorgt über den Wahlsieg der Linken geäußert hatte. Die Linke sieht darin einen unzulässigen Eingriff in den fairen politischen Wettbewerb. Ähnliche Schritte richtet die Partei gegen Bundespolitiker von CDU und CSU. Ein Schwein im vierten Stock einer Berliner Altbauwohnung verstößt gegen das Tierschutzgesetz. Das hat das Berliner Verwaltungsgericht entschieden und die Klage einer Halterin abgewiesen. Das Gericht bestätigte die Auffassung des Bezirksamts Mitte. Auch sogenannte Mini- oder Therapieschweine bräuchten Stallhaltung mit direktem Auslauf sowie Wühl- und Suhlmöglichkeiten. Das Treppensteigen über 4 Etagen ohne Fahrstuhl sei für ein Schwein nicht artgerecht.
0: Also letztlich doch kein Schwein gehabt. Sonnige guten Morgen. Das sind lustige Wolken gerade am Himmel über Berlin zu entdecken. Finde ich sie toll aus. Blauer Himmel noch dahinter. Schön. 14 Grad haben wir aktuell. 24 Grad bekommen wir heute noch maximal. Regenschauer kommen aus diesen lustigen Wolken keine runter. Den ganzen Tag über bleibt es trocken heute. Morgen, da wird die Wolkendecke grauer ab mittags. Bis dahin trocken, aber ab mittags, da kommen dann doch für den restlichen Tag immer wieder Regenschauer runter. Wird auch frischer werden. Nur 18 Grad die Maximaltemperatur. Am Samstag dann wieder freundlicher bei 21 Grad trocken. Am Sonntag wieder nasser bei 16 Grad. So geht es hin und her.
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0: Längster Stau aktuell auf der A115 stadteinwärts zwischen Potsdam-Babelsberg und Spanischer Allee. Brauchen Sie nämlich 20 Minuten länger. B5 und B2, das ist Wilhelmstadt, Heerstraße zwischen Sandstraße und Mahnkopfweg, gibt es eine Autoschlange, 10 Minuten Zeitverlust dadurch. Und A100 Richtung Wedding zwischen Britzer Tunnel und Beckstraße stehen Sie an und Richtung Treptow zwischen Beußelstraße und Spandauer Damm. Außerdem gibt es noch einen Stau auf der Landsberger Allee in Marzahn zwischen Marzahner Promenade und Dingelstädter Straße stadteinwärts. Auch da ein paar Minuten mehr Zeit mitnehmen und besonders aufmerksam fahren bitte zum einen auf der A10 südlicher Berliner Ring Richtung Dreieck Spreeau, denn zwischen Rangsdorf und Schönefelder Kreuz liegen Reifenteile auf der rechten Spur, und auf der A10 Richtung Dreieck Barnim zwischen Hohenschönhausen und Dreieck Barnim, da liegen Holzteile auf der Beschleunigungsspur. A10 Richtung Dreieck Barnim zwischen Hohenschönhausen und dem Dreieck Barnim. Ich wünsche Ihnen eine gute, eine sichere Fahrt vor allem, eine sonnige Fahrt noch dazu.
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0: Und damit es ein super Start wird für Sie in diesem Tag, habe ich super Musik für Sie. Gleich aus den 80ern. Climby Fisher, Love Changes Everything, und das hier, Raymond, ihr Supergirl, besingen. Schönen guten Morgen am Donnerstag. 20 Minuten vor 8 ist es.

0: die Sonne hervorlockt. Das finde ich klasse. Sehr schön. Schönen guten Morgen, sonnigen guten Morgen. Jetzt auch hier mit sonniger Musik von Climie Fischer. Love changes everything. Und was ich besonders schön finde, es gibt hier sogar Glückwünsche für Christina, die gewonnen hat das Verwöhnwochenende im Schlosshotel Flesensee. Britta schreibt zum Beispiel: Herzlichen Glückwunsch an Christina und einen ganz, ganz tollen Aufenthalt im Schlosshotel Flesensee. Tolle Aktion von euch. Und ich wünsche euch allen einen guten Start in den Tag. Vielen Dank, liebe Britta. Und welche tolle Initiative wir gemeinsam mit Ihnen in diesem Monat im Oktober, der heute startet, unterstützen möchten. Das verraten wir Ihnen gemeinsam in der nächsten Stunde in unserer Radio Paradiso Frühstücksrunde.
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2: Ja, ich will. Als mein Sohn noch klein war, habe ich ihm manchmal gesagt: Max, du kannst alles, was du willst. Seine Antwort darauf: Ja, ich weiß, aber ich will nicht. Schon hatte ich ein Problem, das Generationen von Eltern kennen. Was tun, wenn unser Wille auf den unseres Kindes trifft? Ein eigener Wille ist zunächst einmal eine wichtige Entwicklungsleistung. Kleine Kinder entdecken irgendwann: Ich kann selbst etwas wollen. Ich kann Nein sagen. Und erstaunlicherweise bewegen sich die Erwachsenen dann manchmal sogar. Spätestens beim Zähneputzen verliert diese Entdeckung für Eltern allerdings etwas von ihrem Zauber. Entwicklungspsychologische Forschungen zeigen, dass Kinder davon profitieren, wenn Eltern ihre Autonomie unterstützen. Das bedeutet aber keineswegs, dass ein Kind alles entscheiden darf. Kinder brauchen ebenso Grenzen und Orientierung. Und Erwachsene, die Verantwortung übernehmen. Entscheidend ist, wie sie mit Widerstand umgehen. Muss aus jedem Nein sofort ein Machtkampf werden? Können sie erklären, warum ihnen etwas wichtig ist? Können sie an einer notwendigen Grenze festhalten und trotzdem anerkennen, dass ihr Kind gerade etwas anderes will? Sie erziehen ihre Kinder ja nicht für das Kinderzimmer. Sie möchten sicher, dass daraus Erwachsene werden, die wissen, was sie wollen, die Nein sagen können, wenn andere sie zu etwas drängen, die ihre eigenen Entscheidungen treffen und gleichzeitig akzeptieren, dass auch andere Menschen einen eigenen Willen haben. Der Psychologe Carl Rogers schrieb sinngemäß, dass Menschen in einem Klima von Akzeptanz eher die Freiheit entwickeln, sich zu verändern. Das gefällt mir auch für Erziehung. Der Wille eines Kindes darf nicht gebrochen werden. Er braucht Übung, Grenzen und Verantwortung. Und wenn Ihr Kind das nächste Mal sagt: Ich will aber nicht, können Sie sich damit trösten, dass zumindest pädagogisch betrachtet offenbar gerade etwas genau richtig läuft.
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2: Und wenn Sie eine persönliche Beratung wünschen, schreiben Sie mich gerne an unter www.beziehungscoach-berlin.de.

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12: Ich bin Tanja Wagner. Tanken soll ab heute wieder billiger werden. Um Mitternacht ist der zweite Tankrabatt in diesem Jahr in Kraft getreten. Bis Jahresende werden die Energiesteuern auf Benzin und Diesel gesenkt. So soll der Sprit unterm Strich knapp 17 Cent pro Liter günstiger werden.
13: Tanken ohne Frustattacken, das wünschen sich wohl viele, zumal es im September an der Zapfsäule so teuer war wie nie. Und die Mineralölwirtschaft verspricht, wir geben den Rabatt auch sofort weiter. Die Frage ist allerdings, ob das 1:1 passiert. Viele, auch der ADAC, vermuten, dass wieder einmal ein Teil verpufft. Und Kritiker sagen vom Rabatt würden auch Gutverdiener profitieren. Der sei also ungerecht. Claudia Wächter, Nachrichtenredaktion.
12: Außenminister Wadefuhl hat sich erleichtert über den Ausgang des gewaltsamen Vorfalls im Cockpit eines Fly-Dubai-Flugs auf dem Weg von Dubai nach Tel Aviv geäußert. Er habe mit großem Schrecken von dem versuchten Entführungsfall des Flugzeugs erfahren, das voll besetzt mit israelischen Staatsangehörigen gewesen sei. Das teilte Wadefuhl nach einem Telefonat mit seinem israelischen Amtskollegen Gideon Saar mit.
14: Wir sind alle das tiefste erschrocken, dass ein derartig schrecklicher Anschlag auf eine mit Israelis besetzte Maschine versucht wurde. Es ist der Tapferkeit des Piloten und weiterer Passagiere zu verdanken, dass dieser Absturz in letzter Sekunde verhindert werden konnte.
12: Der Chef der Krankenkasse DAK Gesundheit, Storm, sieht die von der Koalition geplante Anhebung der Beitragssätze für Kinderlose kritisch. 3,6% allgemeiner Beitrag und 4,5% für Kinderlose. Verfassungsrechtlich sind wir hier bereits in einer bedenklichen Dimension angekommen, sagte Storm der Rheinischen Post. Weiter dürfe die Spreizung der Beiträge nicht gehen. Im dritten Anlauf will Neu-Bundestrainer Jürgen Klopp endlich den ersten Sieg einfahren. Die deutsche Fußballnationalmannschaft trifft am Abend in München auf Serbien. Gelingt wieder kein Sieg, wäre Klopp der erste DFB-Cheftrainer, der keine seiner ersten drei Partien gewinnen konnte.
15: Auch spannend. Beim Wetter ist die Sache ziemlich klar. Sieg für die Sonne gegen die Wolken. Die halten sich heute zurück, sind in der Defensive. 14 Grad haben wir aktuell. Die Sonne ist da, bleibt auch da. Ein paar Wolken auch, die bleiben übrig, aber Regenschauer kommen aus denen keine runter. 24 Grad die Maximaltemperatur heute. Morgen erfrischende 18 Grad und vor allem gibt es erfrischende Regenschauer ab der Mittagszeit und am Nachmittag, die darunter getröpfelt kommen. Am Samstag dann wieder trocken bei Sonne und Wolken im Mix bei 21 Grad in der Spitze. Der Sonntag, der gestaltet sich dann wieder nasser mit 16 Grad.
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15: Auf der Heerstraße, da stehen Sie dicht an dicht zwischen Sandstraße und Mahnkopfweg. Da staut es sich und Sie sollten mit 10 Minuten circa Verzögerung rechnen. 20 Minuten dauert es länger auf der A115 stadteinwärts zwischen Potsdam-Babelsberg und der Spanischen Allee. Und auf der A100 Richtung Wedding Geduld bitte zwischen Britzer Tunnel und Weckstraße, genauso wie Richtung Treptow zwischen Beuße-Straße und Spandauer Damm. Dann wird mir noch ein Stau gemeldet aus Marzahn von der Landsberger Allee zwischen Marzahner Promenade und Dingelstädter Straße. Das Ganze stadteinwärts. Und Reifenteile liegen da immer noch rum auf der A10. Südlicher Berliner Ring Richtung Dreieck Spreeau zwischen Rangsdorf und Schönefelder Kreuz. Und Vorsicht ebenfalls auf der A10. Diesmal Richtung Dreieck Barnim zwischen Hohenschönhausen und dem Dreieck Barnim. Da liegen nämlich Holzteile auf der Beschleunigungsspur. Auch da bitte besonders aufmerksam fahren. Ich wünsche eine gute und vor allem sichere Fahrt.
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15: Schwungvoll und gleichzeitig entspannt und entspannend geht es hinein in diesen Tag. Gleich mit den Pointer Sisters, I'm so excited. Es gibt dann auch den nächsten richtig tollen Radio Paradiso Herzchen-Song und das hier ist Sophie B. Hawkins, Right Beside You. 5 Minuten.

0: Ja, das ist schon aufregend. Ich bin auch aufgeregt, genauso wie die Pointer Sisters. I'm so excited hier auf ihrem Radio Paradiso am Donnerstagmorgen gemeinsam mit Elena und Fabi in der Frühstücksrunde, denn neuer Monat beginnt und damit auch eine neue Runde in der Radio Paradiso bei den Radio Paradiso Herzchensongs.
1: Ja, jawohl.
0: Der September ist durch und wir unterstützen damit gemeinsam mit Ihnen ein neues Projekt in diesem Monat im Oktober, und zwar das Projekt Senioren für Senioren. Und worum geht es da ganz genau?
1: Es geht um Seniorenhunde, die an menschliche Senioren gegeben werden, um beiden eben das Gefühl der Gemeinsamkeit zu geben, weil Einsamkeit ist ein großes Thema, gerade im fortgeschrittenen Alter. Und dieses Projekt unterstützt eben da, dass ja diese beiden Gruppen, diese älteren Hunde und die Menschen, zusammenkommen. Richtig
2: genau,
1: schön.
2: Das ist eine Win-Win-Situation, weil viele ältere Hunde auch im Tierheim eben nicht die sind, die gerade dann vermittelt werden als erstes, sondern die oft dann den Rest ihres Lebens im Tierheim verbringen. Und so haben quasi beide nochmal Zweisamkeit.
0: Und da sagen die Tier- und Menschenprofis auch, dass ältere Hunde auch zu älteren Menschen ganz gut passen, weil die eben schon, die älteren Hunde, so das ganze Erziehungsding schon hinter sich haben.
2: Ja.
0: Auch ganz ehrlich, nicht mehr so verspielt sind, nicht mehr so flott unterwegs sind und deswegen die wirklich gut zusammenpassen. Senioren für Senioren, ein tolles Tierschutzprojekt finden wir, das wir gerne mit Ihnen gemeinsam unterstützen würden, nach dem alten Muster. Wir freuen uns, dass wir finanzielle Unterstützung bekommen dafür, auch in diesem Monat, von Detlef Disoos und seiner Dies Dance World und hoffentlich auch von Ihnen, damit wir dann am Ende des Monats 1000 Euro spenden, weitergeben können und spenden können. Also achten Sie weiterhin und auch in diesem Monat ab heute im Oktober auf die Radio Paradiso Herzchensongs. Und da gibt es jetzt auch genau so einen, und was für einen, Callum Scott, Whitney Houston. I wanna dance with somebody.

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0: Das hätte fast ja schon hier Herzchen-Songs im Doppelpack sein können. Ne? James Blunt, You're Beautiful auf ihrem Radio Paradiso am Donnerstagmorgen am 1. Oktober. Und wenn Sie noch schon mal ein Weihnachtsgeschenk haben wollen, ist ja gar nicht mehr so lange hin, dann vielleicht James Blunt Tickets. Der kommt im nächsten Jahr Ende Februar, Anfang März nach Deutschland, nach Nürnberg unter anderem, nach München, Leipzig, Düsseldorf, nach Berlin, nach Hamburg, Stuttgart. Also viele Chancen, James Blunt live zu erleben. Im nächsten Jahr. Gerade haben Sie ihn gehört hier auf Ihrem Radio Paradiso in der Frühstücksrunde.
1: Guten Morgen.
2: Guten Morgen.
0: Tässchen Kaffee gefällig. Oh, heute ist ein besonderer Tag.
2: Der Tag des Kaffee. Und inzwischen, Thorsten, bist du ja auch Kaffeeliebhaber geworden.
0: Ja, ja. Aber nicht von jedem Kaffee, sondern nur von dem von meiner Frau aus ihrer Siebträgermaschine, die sie sich mal ganz besonders gewünscht hat. Mhm. Und da habe ich wirklich gemerkt, weil ich bin sonst überhaupt kein Kaffeetrinker. Aber dieser Kaffee, der schmeckt mir wirklich.
3: Ja, und da war ich ganz überrascht, wo wir bei dir waren zu deinem Geburtstag, wo du gefeiert hast. Thorsten trinkt hier nie Kaffee.
2: Ja.
3: Nie. Hat nichts damit am Hut. Ja. Dann kommen wir zu ihm und dann macht er da Kaffee, Latte Art, mit einem perfekten Herzchen oben drauf, was ich seit Jahren versuche hinzubekommen und nicht hinbekomme. Und er, der nicht so Kaffee am Hut hat, schafft das.
2: Paralleluniversum.
0: Ja. Paralleluniversum, da habe ich euch überrascht.
2: Ja.
0: Ja, aber auch nur am Wochenende und irgendwie auch immer noch mit viel Milch. Aber dieser Kaffee, der schmeckt mir.
2: So ein Genusstrinker, da schließe ich mich an. Bin ich auch, aber inzwischen, ich meine, Kaffee trinkt ja fast jeder Zweite irgendwie gefühlt auf Arbeit und pro Jahr, pro Kopf trinken wir 160 Liter Kaffee.
0: Wow.
2: Ich finde das viel.
0: Und
2: ich finde das wirklich viel.
0: Und da bin ich noch mal raus,
2: ja,
0: ne? Weil so wenig, das bedeutet, andere trinken noch viel, viel mehr.
2: Ja. Ratet mal, wie teuer ist der teuerste Kaffee der Welt? Pro Kilo, so ein Kilo-Sack.
0: Ja. Ui. Wie teuer pro Kilo? Oh, ich kenne auch die normalen Preise schon gar nicht. Sage ich jetzt mal 80 Euro?
2: Oh, da bist du sehr weit unten.
3: Ja, sehr weit unten. Ich würde sagen, die wird dann bestimmt geerntet auf einem ganz bestimmten Berg.
0: Das sind so ausgeschiederte Katzenköte,
2: glaube ich. Ja, genau, der Katzenkaffee. Der Katzenkaffee wird ausgeschieden von Schleierkatzen und kostet mal sagenhafte 600 Euro pro Kilo. Ja, ich glaube, da reicht der Kaffee aus unserer Maschine hier.
0: Ja. Also auch gerade die Bilder im Kopf, was ich da dann trinke. Also ich glaube, da bleibe ich dann doch bei der Siebträgermaschine meiner Frau. Schönen guten Morgen. Genießen Sie jetzt Ihren Kaffee, wie auch immer, ob schwarz oder mit ganz viel Milch. Zum Wohl, auch musikalisch. Jetzt sowohl Queen und Radio Gaga am Donnerstagmorgen hier auf Ihrem Radio Paradiso.

0: Das finde ich klasse, denn Ehrenamt sollte echt unterstützt werden. Und die Berliner Ehrenamtskarte, die gibt es jetzt auch als App fürs Smartphone. Mehr Infos dazu gleich im Hauptstadtkompakt bei Henrik Düster.
1: 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Die größten Worte der Menschheitsgeschichte. 21. Juli 1969. Rund 600 Millionen Menschen verfolgen im Fernsehen, wie der Amerikaner Neil Armstrong um 3.56 Uhr als erster Mensch den Mond betritt. Dabei spricht der Astronaut die berühmten Worte:
2: Das ist ein kleiner Schritt für den Menschen, aber ein riesiger Sprung für die Menschheit.
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16: Ich bin Tanja Wagner. Tanken soll ab heute wieder billiger werden. Um Mitternacht ist der 2. Tankrabatt in diesem Jahr in Kraft getreten. Bis Jahresende werden die Energiesteuern auf Benzin und Diesel gesenkt. So soll der Sprit unterm Strich knapp 17 Cent pro Liter günstiger werden.
14: Tanken ohne Frustattacken, das wünschen sich wohl viele, zumal es im September an der Zapfsäule so teuer war wie nie. Und die Mineralölwirtschaft verspricht, wir geben den Rabatt auch sofort weiter. Die Frage ist allerdings, ob das 1:1 passiert. Viele, auch der ADAC, vermuten, dass wieder einmal ein Teil verpufft. Und Kritiker sagen eh, vom Rabatt würden auch Gutverdiener profitieren. Der sei also ungerecht. Claudia Wächter, Nachrichtenredaktion.
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18: Mit Henrik Düster. Guten Morgen. Nach der Abgeordnetenhauswahl beginnen heute erste Vorgespräche über eine mögliche rot-grün-rote Regierungskoalition. Die Spitzen der siegreichen Linken sowie von SPD und Grünen beraten zunächst über Voraussetzungen für reguläre Sondierungen. Im Mittelpunkt stehen Vereinbarungen zum entschlossenen Vorgehen gegen Antisemitismus und der Clankriminalität. Grün und SPD hatten klare Signale der Linkspartei zur Grundbedingung für weitere Verhandlungen gewacht. Die Berliner Ehrenamtskarte gibt es ab sofort auch als App für das Smartphone. Engagierte Bürger können die Karte nun digital beantragen, verlängern und direkt mobil vorzeigen. Zudem bietet die App eine Übersicht über die Vergünstigungen bei mehr als 500 Partnern in Berlin und Brandenburg. Eine physische Plastikkarte bleibt für Interessierte ohne Smartphone weiterhin erhältlich. Die Karte erhalten Personen, die sich mindestens 200 Stunden im Jahr ehrenamtlich einbringen. Brandenburgs Gesundheitsminister René Wilke rechnet in den kommenden Jahren trotz gezielter Gegenmaßnahmen mit anhaltenden Engpässen in der medizinischen Versorgung auf dem Land. Vor dem Gesundheitsausschuss des Landtags nannte der SPD-Politiker Videosprechstunden, mobile Praxen und Digitalisierung als Hilfsmittel, dämpfte jedoch überzogene Erwartungen. Skeptisch äußerte sich Wilke über das 80.000 Euro Landärztestipendium. Viele Mediziner zahlten den Betrag nach dem Studium per Kredit zurück, statt wie vorgesehen 5 Jahre auf dem Land zu praktizieren. Das Traditionscafé Eismichel am Karl-August-Platz in Charlottenburg steht nach 31 Jahren vor dem Aus. Laut dem Tagesspiegel hat der Vermieter den Mietvertrag zum Jahresende nicht verlängert. Ein Rechtsstreit kommt für die Betreiber wegen des hohen finanziellen Risikos nicht in Frage. Im Kiez formiert sich nun breiter Protest. Nachbarn und Stammgäste sammelten bereits mehr als 1000 Unterschriften, um die traditionsreiche Eisdiele als generationenübergreifenden Treffpunkt im Viertel doch noch zu retten. Für die beiden Betreiber ist das die letzte Hoffnung, dass der Eigentümer vielleicht doch noch seine Meinung ändert und den Mietvertrag verlängert.
19: Da dürfen die Daumen gedrückt werden. Sonne und Wolken im lockeren Wechsel heute. Lockere Wolken am blauen Berliner Himmel. 14 Grad haben wir aktuell, 24 bekommen wir heute noch maximal. Und insgesamt überwiegt die Sonne heute nochmal und es bleibt den ganzen Tag über trocken. Ihren Regenschirm können Sie aber schon so langsam mal in die Nähe wieder stellen, denn morgen ab mittags und am Nachmittag, da kommen zumindest leichte Regenschauer runter. Bis dahin ist es aber trocken. 18 Grad, morgen am Freitag nur noch die Maximaltemperatur. Am Samstag dann Sonne und Wolken im Wechsel mit zum leichten Übergewicht an Wolken, aber trocken am Samstag bei 21 Grad. Nass wird es dann wieder am Sonntag werden.
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19: 20 Minuten dauert es jetzt noch länger auf der A100 Richtung Wedding zwischen Britzertunnel und Wechsstraße. 10 Minuten Zeitverlust erwarten Sie in der anderen Richtung, Richtung Treptow, zwischen Beusserstraße und Spandauer Damm. Nochmal 20 Minuten ergänzen Sie bitte bei Ihrer Fahrzeit auf der A115 statt einwärts zwischen Potsdam-Babelsberg und der Spanischen Allee. B5, B2, das ist Wilhelmstadt, die Heerstraße zwischen Sandstraße und Mahnkopfweg statt einwärts stehen Sie zurzeit dicht an dicht und auch noch einen Stau in Westend gibt es zu vermelden und zwar vom Spandauer Damm zwischen Meinickenallee und Suhrstraße Richtung Charlottenburg. Auch da nochmal 10 Minuten obendrauf rechnen, obendrauf planen. Dann noch ein Blick raus und dort auf die A9 Leipzig Richtung Berlin zwischen Kleinmarzins und Niemegk. Rechte Spur gesperrt wegen Bauarbeiten und A10 und A2 Dreieck Potsdam Richtung Magdeburg zwischen Glindow und Wollin. Da ist bis etwa 10 Uhr die rechte Spur blockiert. Da ist ein Wartungsfahrzeug unterwegs. Ich wünsche Ihnen eine gute, eine sichere Fahrt. Fahren Sie mir weiterhin vorsichtig und schauen Sie auf die Sonne. Lassen Sie sich nicht blenden, aber eine gute Fahrt wünsche ich Ihnen. 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
19: Ein neues Top-Spitzen-Musical hat die Hauptstadt erreicht mit einem sehr bekannten Filmtitel, einer Filmserie, muss man sagen, aus deutschen Landen sogar. Können Sie ein bisschen rätseln? Ich löse es gleich auf. Nach Michael Schulte, Back to the Start, und nach Johnny Hates Jazz, jetzt Turn Back the Clock. 8 Minuten nach 8:30.

schönen sonnigen guten Morgen am Donnerstag um 8.45 Uhr, 8:45, 8:45. Was fällt Ihnen ein bei Klebstoff und Schulleiterin, bei Paintball als Erziehungsmaßnahme und bei einem Zitat wie Chantal, heul leise? Ja, Fuck you Goethe gibt es jetzt auch als Musical. Gestern ist Premiere gewesen im Blumex Theater am Potsdamer Platz. Eindrücke davon können Sie bei Social Media sehen, habe ich Ihnen da hochgeladen. Und es ist wirklich klasse geworden. Vor allem, weil, also ich weiß nicht, wie Sie es geschafft haben, aber Elias Mbarek muss geklont worden sein. Auf jeden Fall der Silvio Römer, der den Herrn Müller spielt, macht das so fantastisch. Also, dass Sie sich wirklich die Augen reiben und denken, hä, da steht jetzt Elias Mbarek auf der Bühne. Wobei ich mir nicht sicher bin, ob Elias Mbarek wirklich so gut tanzen kann wie Silvio Römer. Ein tolles Spektakel ist es, wo Sie auch wunderbar Vergleiche ziehen können. Kommt das? Ach ja, stimmt, das ist ja auch im Film vorgekommen, wusste ich gar nicht mehr. Also ganz, ganz großartig, macht richtig viel Spaß und es gibt auch noch so ein paar wunderbare Neuigkeiten und andere Arten. Zum Beispiel, wie das Schultheaterstück Romeo und Julia dargestellt worden ist, jetzt wirklich eben auf der

wieder und schönen guten Morgen am Donnerstag, 9:06 und ich habe noch zwei echte Schmankerl für Sie in der nächsten Stunde. Zum einen weiteren Radioparadiso-Herzchen-Song, einem meiner allerliebsten, ich sage nur Stichwort Coldplay, und ich lade Sie ein ins Kino zu einem schaurig schönen Psycho-Thriller mit Starbesetzung Anne Hathaway, Dakota Johnson und Josh Hartnett in Verity in der nächsten Stunde hier auf Ihrem Radio Paradiso. 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
10: Ich bin Tanja Wagner. Der Tankrabatt hat zum Start vielerorts für stark fallende Spritpreise gesorgt. Auf dem Spritpreisportal Tankerkönig sagten die ermittelten deutschlandweiten Durchschnittspreise nach Mitternacht um rund 10 bis 11 Cent ab. Laut ADAC wurde E10 im Raum München, Stuttgart und Leipzig, aber auch Berlin sogar für weniger als 2 Euro angeboten. Seit Mitternacht gilt für Benzin und Diesel ein Steuernachlass von 16,7 Cent pro Liter. Wie vollständig dies an die Verbraucher weitergegeben wird sich in den nächsten Tagen zeigen. Zum Oktober kehrt nicht nur der Tankrabatt zurück, es gibt auch einige andere Änderungen. Für bestimmte Ewigkeitschemikalien werden neue EU-Regeln in Kraft treten zum Schutz der Verbraucher.
11: Kein Bier auf dem Bahnsteig und auch keins in der Bahnhofshalle. Das Alkoholverbot soll mehr Sicherheit bringen. Und sauberer wird es ohne die ganzen leeren Flaschen auch, hofft die Deutsche Bahn. Wer sicher gehen will, dass Ärzte in kritischen Fällen schnell wissen, wie die Behandlung aussehen soll, kann Patientenverfügung und Vorsorgevollmacht nun auch voll lesbar digital hinterlegen. Und wie immer im Oktober, Heckenschneiden ist wieder erlaubt und wir stellen die Uhr um. Lea Matschulat.
10: Kleine Kinder sind deutlich bewegungsaktiver als viele Erwachsene vermuten. Circa 18.000 Schritte am Tag sind im Alter von 3 bis 4 Jahren typisch. Das geht aus einer internationalen Studie hervor.
12: Erwachsenen werden oft um die 10.000 Schritte am Tag empfohlen. Die 3- und 4-Jährigen legten im Schnitt fast das Doppelte hin. Aber der Abstand ist riesig. Die ganz Quirligen kamen auf fast 30.000 Schritte, während andere gerade mal gut 1.000 machten. In der internationalen Studie zeigte sich, dass Kinder in ärmeren Ländern mehr laufen als in reicheren, dass Landkinder mehr Schritte machen als Stadtkinder und dass Jungs etwas mehr laufen als Mädchen. Ursula Winkler, Nachrichtenredaktion.
10: Cristiano Ronaldo hat das Trainingscamp der portugiesischen Nationalmannschaft verlassen. Er werde zu gegebener Zeit die Wahrheit über die Gründe erzählen, schrieb Ronaldo in einem Insta-Post. Ob die Abreise gleichbedeutend mit einem Rücktritt aus der Nationalmannschaft ist, sagte Ronaldo nicht.
13: Sport-Mystery. Dankeschön, Tanja. So mysteriös ist das Wetter nicht. Es ist strahlend schön an vielen Stellen. So ein paar Wölkchen sind auch unterwegs. Die bleiben aber harmlos. Regenschauer, nein, für heute keine in Sicht. Für morgen allerdings schon. Morgen um die Mittagszeit herum und dann am Nachmittag bis in den Abend hinein. Da kann es dann nass werden. 15 Grad haben wir aktuell. 24 Grad bekommen wir heute noch als Maximaltemperatur. Morgen durch die Regenschauer ein bisschen frischer, nur noch 18 Grad. Am Samstag wieder trocken bei 21 Grad in der Spitze.
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13: Vorsicht, aufgepasst. Frisch reingekommen die Meldung von der A115, Dreiknutetal, stadteinwärts zwischen Kleinmachnow und dem Kreuz Zehlendorf. Klar, da gibt es die bekannte Baustelle, aber da hat es jetzt auch noch einen Unfall gegeben und die Unfallstelle ist noch ungesichert. Rechte Spur ist da betroffen. Da wird es sich jetzt noch weiter aufstauen. Da hatten wir vorhin schon 20 Minuten Wartezeit. A100 Richtung Treptow zwischen Schmargendorf und Tunnel Innsbrucker Platz dauert es länger, genauso wie zwischen Beußestraße und Spandauer Damm. Und in der anderen Richtung, Richtung Wedding auf der A100 zwischen Britzer Tunnel und Wechsstraße ist Anstehen angesagt. Und Richtung Treptow zwischen Hohenzollerndamm und Albuinstraße auch nochmal 15 Minuten obendrauf rechnen. A111 Richtung Dreieck Charlottenburg zwischen am Festplatz und dem Dreieck Charlottenburg 10 Minuten obendrauf. Und B5 und B2. Wilhelmstadt, Tierstraße zwischen Sandstraße und Mahnkopfweg. Auch da hat sich eine Autoschlange gebildet. Charlottenburg Nord, Saatwinkler Damm zwischen Hüttigfahrt und A111, Saatwinkler Damm Richtung Volkspark Jungfernheide. Auch da staut sich momentan der Verkehr. Eine Autoschlange ist auch entdeckt worden in Friedrichshain auf der Frankfurter Allee zwischen Gürtelstraße und Warschauer Straße. Das Ganze stadteinwärts. Dennoch hier ein paar Meldungen aus Mitte. Gruner Straße bis Gertraudenstraße zwischen Alexanderstraße und Neue Gertraudenbrücke. Stau Richtung Fischerinsel und Invalidenstraße. Mitte und Moabit zwischen Hessische Straße und Leere Waldorf-Promenade Richtung Hansaviertel. Auch da gut und gerne 10 Minuten oben drauf rechnen. Letzte Meldung aus dem Berliner Stadtverkehr. Westend, Spandauer Damm zwischen Meiningen-Allee und Suhrstraße Richtung Charlottenburg. 10 Minuten oben drauf rechnen. Ich wünsche Ihnen eine gute, eine sichere Fahrt weiterhin. Fahren Sie vorsichtig, kommen Sie gut durch und kommen Sie gut an.
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13: Wohlfühlmusik vor Gänsehaut-Kinovergnügen. 6 Minuten nach 9 haben wir es.

0: Musik sein.
1: Da müsste es doch mal wieder einen richtig schönen Psychothriller im Kino geben. Und den gibt es jetzt. Schönen guten Morgen hier auf Ihrem Radio Paradiso. 13 Minuten nach 9 haben wir es. Was, wenn Sie die Geschichte eines fremden Lebens zu Ende schreiben sollten und dabei irgendwann nicht mehr wissen, was Realität und was Fiktion ist? Genau davon erzählt der Psychothriller Verity, dunkle Geheimnisse. In den Hauptrollen keine geringeren als Oscar-Preisträgerin Anne Hathaway, Dakota Johnson und Josh Hartnett. Die Verfilmung basiert auf einem Bestseller von Colleen Hoover. Weltweiter Millionenerfolg. Und eine junge Autorin, die soll die Buchreihe der schwer verunglückten Bestsellerautorin Verity Crawford zu Ende schreiben. Und dafür wird sie auf das abgelegene Anwesen der Familie geholt und taucht da in eine Geschichte ein, die sie nicht mehr loslässt und die sie besser nie gelesen hätte.
2: Ich nehme an, Sie werden Fragen haben.
3: Wieso schreibt Ihre Frau die Reihe nicht selbst zu Ende?
2: Das ist Verity. Die Ärzte glauben nicht, dass sie jemals wieder sprechen oder laufen wird. Du bist die Einzige, die ihr letztes Buch beenden kann.
4: Das ist meine Autobiografie. Die Worte einer Autorin sollten ehrlich sein. Und blutig. Und ein bisschen furchteinflößend. Das ist wie im Irrenhaus hier. Gefühl, ich verliere meinen Verstand.
1: Ja, ich finde schon das, was ich höre, gruselig und dann noch die Bilder dazu. Also, ein Film über die Macht von Geschichten und darüber, wie schnell sie zur Wahrheit werden können. Ab heute läuft Verity, dunkle Geheimnisse im Kino. Richtig toller, richtiger Psycho-Thriller mit Anne Hathaway, Dakota, 50 Shades of Grey, Johnson und Josh Hartnett in den Hauptrollen. 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Also schreiben Sie mir einfach eine WhatsApp oder eine E-Mail mit dem Stichwort Kino oder Verity an per WhatsApp 030 80 500 und die 80 oder per E-Mail an redaktion@paradiso.de. Und dann wünsche ich Ihnen ganz viel Fingernägelknapper Spaß im Kino. 15 Minuten nach 9.

0: Monat, neue Radioparadiese Herzchenaktion. Schönen guten Morgen am Donnerstag hier auf Ihrem Radioparadiese um 9.23 Uhr. Der 1. Oktober ist heute, deswegen starten wir in eine neue Monatsfolge mit den Radioparadiese Herzchen-Songs. Wir unterstützen den Verein, das Projekt Senioren für Senioren. Und zwar geht es dabei um ältere Hunde, die ältere Menschen unterstützen und die eben zusammengeführt werden sollen. Seniorenhunde sozusagen mit Seniorinnen und Senioren verkuppeln und ja, den Lebensalltag einfach nochmal schöner gemeinsam zu gestalten. Wir fanden es in der Redaktion sehr, sehr unterstützenswert. Sie hoffentlich auch. Auf jeden Fall freuen wir uns weiter auch über die finanzielle Unterstützung, die wir bekommen von Detlef die Soest und seiner Dee's Dance World. 1000 Euro stellt er zur Verfügung und die wollen wir mit Ihnen gemeinsam sozusagen zusammenherzen. Deswegen achten Sie weiterhin auf die Radioparadiese Herzchen-Songs und wenn Sie einen hören, dann wissen Sie ja, was zu tun ist.
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0: Alles hat ein Ende, auch die Freibadsaison am Strand Bad Wannsee, und die geht morgen zu Ende. Und wie die gebührend gefeiert wird, nämlich mit Feuer und Eis, und was dahinter steckt, das hören Sie gleich im Hauptstadtkompakt bei Henrik Düster. 9:30 haben wir es.
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2: Mark Twain, Schriftsteller. Als ich 14 war, war mein Vater so unwissend. Ich konnte den alten Mann kaum in meiner Nähe ertragen. Aber mit 21 war ich verblüfft, wie viel er in 7 Jahren dazugelernt hatte.
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10: Ich bin Tanja Wagner. Der Tankrabatt hat zum Start vielerorts für stark fallende Spritpreise gesorgt. Auf dem Spritpreisportal Tankerkönig sagten die ermittelten deutschlandweiten Durchschnittspreise nach Mitternacht um rund 10 bis 11 Cent ab. Laut ADAC wurde E10 im Raum München, Stuttgart und Leipzig, aber auch Berlin sogar für weniger als 2 Euro angeboten. Seit Mitternacht gilt für Benzin und Diesel ein Steuernachlass von 16,7 Cent pro Liter. Wie vollständig dies an die Verbraucher weitergegeben wird sich in den nächsten Tagen zeigen.
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11: Mit Henrik Düster. Guten Morgen. Hier in Berlin beginnen heute die Vorgespräche über eine mögliche rot-grün-rote Regierungsbildung. Spitzenpolitiker der siegreichen Linken sowie von Grünen und SPD beraten dabei über die Voraussetzungen für reguläre Sondierungen. Im Fokus stehen verbindliche Verabredungen zum Schutz jüdischen Lebens sowie zum Umgang mit Antisemitismus und Clankriminalität. Grüne und SPD hatten eine Einigung hierzu zur Grundvoraussetzung für weitere Gespräche erklärt, nachdem jüngste Vorfälle im Umfeld der Linkspartei für scharfe Kritik gesorgt hatten. Am Volkspark Hasenheide eröffnet kommende Woche eine neue Flüchtlingsunterkunft mit Platz für bis zu 920 Menschen. In dem umgebauten neunstöckigen ehemaligen Bürokomplex sollen Asylsuchende und Kriegsflüchtlinge aus der Ukraine für maximal 6 Monate untergebracht werden. Am Montag ziehen die ersten Personen ein. Aktuell sind in der Hauptstadt rund 34.600 Geflüchtete untergebracht, vor allem aus Vietnam, Moldau und Afghanistan. In Potsdam gilt ab heute eine Verpackungssteuer auf Einweggeschirr. Für Einwegbecher, Schalen oder Teller werden 50 Cent fällig, für Einwegbesteck 20 Cent. Die Stadt will damit Müllberge reduzieren und Anreize für Mehrweg schaffen. Wirtschaftsverbände protestieren gegen den bürokratischen Aufwand und drohende Wettbewerbsnachteile. Streng kontrolliert wird der Staat jedoch vorerst nicht. Zum Ausklang der Freibad-Saison veranstaltet das Strandbad Wannsee morgen die Saunanacht Feuer und Eis. Direkt am Seeufer stehen bis Mitternacht Fasssaunen, ein Whirlpool und Feuerschalen bereit. Abkühlung finden Besucher direkt im See. Für kälteresistente Schwimmer in Berlin hält zudem das Kreuzberger Prinzenbad noch bis Ende Oktober sein ungeheiztes Terrassenbecken geöffnet.
0: Danke dir, Henrik. Feuer und Eis, so hieß doch mal ein Animationsfilm für Erwachsene. Muss ich euch mal gucken. Ende der 70er, Anfang der 80er, glaube ich, war das. Schönen guten Morgen. Was ganz aktuell ist, ist das Wetter. Das sind die 16 Grad, die wir aktuell draußen haben. Sonne und Wolken im lockeren Wechsel. Blauer Himmel ist auch auf jeden Fall deutlich zu erkennen. Und so ein paar schöne Wetterwolken eben auch. Schön, dass keine Regenschauer heute runterkommen, finde ich zumindest. Die Pflanzen, ihre Natur, die freut sich auf jeden Fall über Regenschauer, die morgen runterkommen werden. Ab Mittag setzen da Regenschauer ein, die ziehen sich dann noch durch den Nachmittag bis in den Abend hinein. Heute 24 Grad, morgen nur 18 Grad die Maximaltemperatur. Ja klar, durch die Regenschauer kühlt es sich ab. Am Samstag dann wieder wärmer, weil kein Regen runterkommt. 21 Grad die Maximaltemperatur. Am Sonntag dann wieder nasser und nur noch 16 Grad in der Spitze.
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0: A115, Dreieck-Nutetal, Stadt einwärts zwischen Potsdam-Babelsberg und Spanische Allee. Da staut sich der Verkehr, 10 Minuten Zeitverlust. A100 Richtung Wedding zwischen Britzertunnel und Wegstraße dauert es länger, genauso wie Richtung Treptow zwischen Beusselstraße und Spandauer Damm und dort auch zwischen Schmargendorf und dem Tunnel Innsbrucker Platz. Charlottenburg Nord und Saatwinkler Damm zwischen Hüttigefahrt und der A111 dem Saatwinkler Damm Richtung Volkspark Jungfernheide. Auch da sollten Sie ein paar Minuten extra Zeit mitnehmen. Mitte Gruner Straße bis Gertraudenstraße zwischen Alexanderstraße und Neue Gertraudenbrücke. Da ist es eng Richtung Fischerinsel und auch auf der Invalidenstraße in Mitte und Moabit zwischen Hessische Straße und Claire Waldorf Promenade Richtung Hansaviertel 10 Minuten obendrauf rechnen. Außerdem Westend Spandauer Damm zwischen Meiningenallee und Suhrstraße Richtung Charlottenburg. Auch da 10 Minuten Wartezeit und nochmal geschaut auf die A115 stadteinwärts zwischen Kleinmachnow und Kreuzzehendorf. Nicht nur Baustellenstau, sondern dazu einen Unfall gegeben. Auch da durch nochmal ein paar Minuten extra Zeit mitnehmen. Ich wünsche Ihnen insgesamt eine gute, eine sichere Fahrt. Fahren Sie mir weiterhin vorsichtig. Bitte kommen Sie gut und heil an Ihr Ziel.
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0: Und jetzt gut und ganz gelassen hineingestartet in diesen Tag mit der unvergleichlichen, unverwechselbaren und unvergessenen Tina Turner. I don't wanna lose you. Ich möchte dich nicht verlieren. 20 Minuten vor 10 Uhr.

0: Schwungvoll hineingestartet in den Donnerstag mit Rod Stewart und Young Turks hier auf ihrem Radio Paradiso. Die besten Hits mit der meisten Abwechslung zum Wohlfühlen und Entspannen um 10:12. Gleich geht's in die 90er zu Eros Ramazzotti. Vorher frische aktuelle Musik, toller neuer Titel von Ed Sheeran, produziert von Martin Garrix. Repeated habe ich gleich für Sie.
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2: Ja, ich will. Als mein Sohn noch klein war, habe ich ihm manchmal gesagt, Max, du kannst alles, was du willst. Seine Antwort darauf, ja, ich weiß, aber ich will nicht. Schon hatte ich ein Problem, das Generationen von Eltern kennen. Was tun, wenn unser Wille auf den unseres Kindes trifft? Ein eigener Wille ist zunächst einmal eine wichtige Entwicklungsleistung. Kleine Kinder entdecken irgendwann, ich kann selbst etwas wollen, ich kann Nein sagen. Und erstaunlicherweise bewegen sich die Erwachsenen dann manchmal sogar. Spätestens beim Zähneputzen verliert diese Entdeckung für Eltern allerdings etwas von ihrem Zauber. Entwicklungspsychologische Forschungen zeigen, dass Kinder davon profitieren, wenn Eltern ihre Autonomie unterstützen. Das bedeutet aber keineswegs, dass ein Kind alles entscheiden darf. Kinder brauchen ebenso Grenzen und Orientierung. Und Erwachsene, die Verantwortung übernehmen. Entscheidend ist, wie sie mit Widerstand umgehen. Muss aus jedem Nein sofort ein Machtkampf werden? Können Sie erklären, warum Ihnen etwas wichtig ist? Können Sie an einer notwendigen Grenze festhalten und trotzdem anerkennen, dass Ihr Kind gerade etwas anderes will? Sie erziehen Ihre Kinder ja nicht für das Kinderzimmer. Sie möchten sicher, dass daraus Erwachsene werden, die wissen, was sie wollen, die Nein sagen können, wenn andere sie zu etwas drängen, die ihre eigenen Entscheidungen treffen und gleichzeitig akzeptieren, dass auch andere Menschen einen eigenen Willen haben. Der Psychologe Carl Rogers schrieb sinngemäß, dass Menschen in einem Klima von Akzeptanz eher die Freiheit entwickeln, sich zu verändern. Das gefällt mir auch für Erziehung. Der Wille eines Kindes darf nicht gebrochen werden. Er braucht Übung, Grenzen und Verantwortung. Und wenn Ihr Kind das nächste Mal sagt, ich will aber nicht, können Sie sich damit trösten, dass zumindest pädagogisch betrachtet offenbar gerade etwas genau richtig läuft.
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2: Und wenn Sie eine persönliche Beratung wünschen, schreiben Sie mich gerne an unter www.beziehungscoach-berlin.de.

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6: Möge Gottes Liebe uns stärken in allem, was wir tun. Möge sie uns zur Liebe befähigen, damit wir für andere zum Segen werden. Gott segne dich.
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7: Ich bin Tanja Wagner. Seit Mitternacht gibt es wieder den Tankrabatt und die Preise für Benzin und Diesel sind an vielen Zapfsäulen gefallen. Laut dem Portal Tankerkönig war der Liter Sprit bundesweit im Durchschnitt um etwa 10 Cent billiger.
8: Positive Überraschung an der Zapfsäule. In München, Leipzig oder Stuttgart kostet der Liter Super E10 sogar unter 2 Euro. Aber nicht alle ziehen damit. Regional gibt es große Unterschiede, sagt der ADAC. Heißt also auch, nicht überall wird im Moment der Tankrabatt von knapp 17 Cent pro Liter komplett an die Autofahrer weitergegeben. Und genau das ist auch ein Punkt, warum Kritiker den Rabatt für wenig sinnvoll halten. Claudia Wächter, Nachrichtenredaktion.
7: Kritik an der geplanten Pflegereform. Andreas Storm, Chef der Krankenkasse DAK Gesundheit, hält die höheren Beiträge für Kinderlose für verfassungsrechtlich bedenklich. Aktuell zahlen Kinderlose 4,2%, künftig sollen es 4,5% sein. Storm sagt, weiter dürfe die Spreizung der Beiträge nicht gehen. Das schwarz-rote Kabinett hatte gestern ein Reformpaket auf den Weg gebracht, um die Pflegeversicherung in einem ersten Schritt zu stabilisieren. Kleine Kinder sind deutlich bewegungsaktiver, als viele Erwachsene vermuten. Circa 18.000 Schritte am Tag sind im Alter von 3 bis 4 Jahren typisch. Das geht aus einer internationalen Studie hervor.
9: Erwachsenen werden oft um die 10.000 Schritte am Tag empfohlen. Die 3- und 4-Jährigen legten im Schnitt fast das Doppelte hin. Aber der Abstand ist riesig. Die ganz Quirligen kamen auf fast 30.000 Schritte, während andere gerade mal gut 1.000 machten. In der internationalen Studie zeigte sich, dass Kinder in ärmeren Ländern mehr laufen als in reicheren, dass Landkinder mehr Schritte machen als Stadtkinder und dass Jungs etwas mehr laufen als Mädchen. Ursula Winkler, Nachrichtenredaktion.
7: Der verletzte Pilot des Fly-Dubai-Flugs nach Tel Aviv ist laut indischer Botschaft in stabilem Zustand. Er wird demnach in einem Krankenhaus in der Stadt Tabuk im Nordwesten Saudi-Arabiens behandelt. Eine ausführliche Einschätzung seines Zustands stehe noch aus. Trotz schwerer Stichverletzungen hatte er die Cockpit-Tür geöffnet und Passagieren ermöglicht, den Angreifer zu überwältigen. Israels Regierung geht von einem versuchten Terroranschlag des aus dem Oman stammenden Co-Piloten aus.
10: 17 Grad sind es im Moment. Es wird heute auch nochmal ein richtig freundlicher Tag bei einem Sonne-Wolken-Mix ohne Regen und bei milden 24 Grad, die wir maximal erreichen. Am Freitagmorgen wird es etwas grauer mit dichten Wolken über den gesamten Tag. Dazu sind von morgens an bis in den Nachmittag immer mal wieder leichte Regenschauer möglich. Und die Temperaturen steigen morgen auf bis zu 18 Grad. Aufgepasst bitte auf der Heerstraße. Die Spurwechselanlage ist hier ausgefallen. Es stehen statt einwärts deshalb nur zwei Spuren zur Verfügung. Dann staut es sich auf dem Stadtring, der A100 Richtung Treptow zwischen Beusselstraße und Spandauer Damm. Auf der A100 Richtung Wedding bitte Geduld zwischen Britzer Tunnel und Weckstraße. In beiden Fällen sind es 10 Minuten mehr. 10 Minuten obendrauf rechnen auch auf der A115, Dreieck Nutetal Richtung Dreieck Funkturm zwischen Potsdam-Babelsberg und Spanische Allee. Mitte, Gruner Straße bis Gertraudenstraße zugestaut, wenn Sie Richtung Fischerinsel unterwegs sind. Und in diesen Minuten startet eine Kundgebung in Charlottenburg auf dem Breitscheidplatz. Bis voraussichtlich 14 Uhr sollten Sie hier und in der Umgebung mit Einschränkungen rechnen. Kommen Sie gut durch die Stadt und kommen Sie sicher ans Ziel.
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10: Wie Sie Ihren Kaffee zu Hause noch leckerer zubereiten können. Quasi auf ein neues Level heben. Das klären wir gleich. Ein paar Tipps heute am Tag des Kaffees. Vorher Laidback aus den 80ern mit Baker Man. Außerdem frische aktuelle Musik dabei von Teddy Swims. Und los geht's jetzt mit den 90ern. Mit Phil Collins und Everyday.

Wir haben heute früh schon in der Radio Paradiso Frühstücksrunde darüber gesprochen. Jeder Deutsche trinkt im Jahr durchschnittlich 160 Liter Kaffee. Das ist fast ein halber Liter Kaffee täglich. Sie hören Radio Paradiso am heutigen Tag des Kaffees. Ich bin eher so Genusstrinkerin und gönne mir

0: Jeder Deutsche trinkt im Jahr durchschnittlich 160 Liter Kaffee. Das ist fast ein halber Liter Kaffee täglich. Sie hören Radio Paradiso am heutigen Tag des Kaffees. Ich bin eher so Genusstrinkerin und gönne mir immer sonntags so einen richtig leckeren Karamell-Latte-Macchiato zum Frühstück. Und Stichwort Genuss, Kollege Ronny Thorau aus der Radio Paradiso-Redaktion. Kaffee kann man ja auf zahllose Weisen genießen. Gibt's trotzdem noch ein paar Tipps, damit's noch besser schmeckt?
1: Geschmacklich überzeugt und der rät zum Beispiel.

0: 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Ein keltischer Segen der Iona-Community.
1: Mögest du stets wachsam sein für die strahlend weißen Blumen, die zwischen den Rissen im Asphalt emporwachsen. Und möge dein Leben voll von kleinen Auferstehungen sein.
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17: Mit Henrik Düster. Guten Tag. Nach massiver Kritik an Kontakten ins Clan-Milieu verlässt der linken Bundestagsabgeordnete Ferhat Kocak den Bundestag-Innenausschuss. Kocak räumte ein, im Umgang mit Mitgliedern der bekannten Großfamilie Remo naiv und überfordert gehandelt zu haben. Bekannt gewordene Chatverläufe hatten zuvor erheblichen Druck auf den Neuköllner Politiker erzeugt. Kocak betonte, weder kriminell zu sein, noch die organisierte Kriminalität zu unterstützen, wolle aber weiteren Schaden von der Ausschussarbeit abwenden. Die Berliner SPD-Fraktion geht mit einer neuen Doppelspitze in die anstehenden Machtverhandlungen. Die Abgeordneten wählten SPD-Landeschef Steffen Krach und die bisherige Vize-Fraktionschefin Derya Çalar zu ihren neuen Vorsitzenden. Vor Beginn möglicher Dreier-Sondierungen mit Linken und Grünen kündigte Krach an, in ersten Vorgesprächen heute zunächst die Themen Antisemitismus und die Bekämpfung organisierter Kriminalität zur Bedingung zu machen. Die Berliner Linke setzt sich indes juristisch gegen Äußerungen von Unionspolitikern zur Abgeordnetenhauswahl zur Wehr. Die Partei geht unter anderem gegen Brandenburgs Innenminister Jan Redmann vor, der sich auf dem offiziellen Instagram-Kanal seines Ministeriums besorgt über den Wahlsieg der Linken geäußert hatte. Die Linke sieht darin einen unzulässigen Eingriff in den fairen politischen Wettbewerb. Ähnliche Schritte richtet die Partei gegen Bundespolitiker von CDU und CSU. Ein Schwein im vierten Stock einer Berliner Altbauwohnung verstößt gegen das Tierschutzgesetz. Das hat das Berliner Verwaltungsgericht entschieden und die Klage einer Halterin abgewiesen. Das Gericht bestätigte die Auffassung des Bezirksamts Mitte. Auch sogenannte Mini- oder Therapieschweine bräuchten Stallhaltung mit direktem Auslauf sowie Wühl- und Suhlmöglichkeiten. Das Treppensteigen über 4 Etagen ohne Fahrstuhl sei für ein Schwein nicht artgerecht.
8: Der Oktober startet überwiegend freundlich. Sonne und Wolken wechseln sich heute ab. Regen ist nicht in Sicht, bei milden 24 Grad maximal. Nutzen Sie das, denn morgen am Freitag brauchen Sie den Regenschirm wieder. Über den Tag verteilt letztlich immer wieder sind zumindest leichte Regenschauer möglich. Dazu bleibt es dicht bewölkt. Und die Temperaturen steigen morgen auf bis zu 18 Grad. Um die 10 Minuten mehr sollten Sie auch heute auf dem Stadtring einrechnen, der A100 Richtung Wedding zwischen Britzer Tunnel und Weckstraße und auf der A100 Richtung Treptow, Stau zwischen Beusselstraße und Spandauer Damm. Außerdem ist es voll in Mitte, Gruner Straße bis Gertraudenstraße, hier wenn Sie Richtung Fischerinsel unterwegs sind. Auf der Invalidenstraße stehen Sie an zwischen Hessische Straße und Claire-Waldorf-Promenade in Richtung Hansaviertel. Und in Charlottenburg läuft aktuell eine Kundgebung auf dem Breitscheidplatz. Platz. Deshalb bitte noch bis 14 Uhr dort heute mit Einschränkungen rechnen. Kommen Sie gut durch die Stadt und kommen Sie vor allem sicher und möglichst gelassen ans Ziel.
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8: Es geht in eine nächste Runde der Radio Paradiso Herzchen-Songs und den nächsten davon gibt es gleich hier. Nach Vanessa Paradis davon gibt es gleich hier. Nach Vanessa Paradis aus den 80ern. Je le Taxi, hier für Sie, für Ihren entspannten Donnerstag.

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8: Ich bin Tanja Wagner. Der neue Tankrabatt ist gestartet. Seit Mitternacht sind die Steuern auf Benzin und Diesel um knapp 17 Cent pro Liter gesunken. Die Fraktionsvorsitzende der Grünen, Katharina Dröge, kritisiert den Rabatt jedoch als zu einseitig. Statt nur Menschen zu entlasten, die Verbrennerautos fahren, sprach sie sich im Frühstart von RTL und NTV für ein pauschales Energiegeld für alle Verbraucherinnen und Verbraucher aus.
9: Und es gibt auch Studien zum Tankrabatt, die sagen, absolut kommt mehr Geld bei den oberen 10% an, weil die größere Autos haben, die dann auch mehr Sprit fressen, als gerade bei den untersten 10%. Und das heißt, auch die Verteilungswirkung ist total ungerecht. Wenn der Bund 2,5 Milliarden Euro ausgibt, dann sollte er es doch nicht so ausgeben, dass ausgerechnet die obersten 10% am meisten profitieren, sondern wenn entweder alle gleich oder die unten mehr entlasten.
8: Gleichzeitig kritisierte Dröge angesichts der Entlastungen für Autofahrer, dass das Deutschlandticket erneut teurer werden soll, das sei nicht nachvollziehbar. Kritik an der geplanten Pflegereform. Andreas Storm, Chef der Krankenkasse DAK Gesundheit, hält die höheren Beiträge für Kinderlose für verfassungsrechtlich bedenklich. Aktuell zahlen Kinderlose 4,2%, künftig sollen es 4,5% sein. Storm sagt, weiter dürfe die Spreizung der Beiträge nicht gehen. Das schwarz-rote Kabinett hatte gestern ein Reformpaket auf den Weg gebracht, um die Pflegeversicherung in einem ersten Schritt zu stabilisieren. Fast jeder zweite Beschäftigte hierzulande nutzt schon KI-Agenten am Arbeitsplatz. Damit gehört Deutschland zur weltweiten Spitzengruppe und liegt unter den führenden Industrienationen nur hinter den USA.
10: Anders als klassische Chatbots, die auf Nutzerfragen antworten, Texte umwandeln oder Fotos bearbeiten, agieren KI-Agenten autonom. Sie steuern Arbeitsabläufe und treffen selbstständig Entscheidungen. Vor allem im IT-Bereich, aber auch an Finanzmärkten, in der Industrie und Logistik gehören sie längst zum Arbeitsalltag. Diana Kramer, Nachrichtenredaktion.
11: Jürgen Klopp will endlich gewinnen. Heute Abend trifft die deutsche Nationalmannschaft in München auf Serbien. Anstoß ist um 20.45 Uhr. Nach dem 1:1 gegen die Niederlande und dem 0:1 gegen Griechenland steht die DFB-Elf in der Gruppenphase der Nations League nur auf Platz 3.
12: Angenehmes Wetter zum Start in den Oktober. 20 Grad sind es im Moment, 24 Grad heute maximal. Es bleibt freundlich bei einem Mix aus Sonne und Wolken und Regen ist heute nicht in Sicht. Das ändert sich morgen am Freitag. Schon in den Morgenstunden sind erste leichte Schauer möglich. Die ziehen sich teilweise auch noch in den Nachmittag rein. Dazu bleibt es insgesamt auch dicht bewölkt. Und die Temperaturen steigen morgen auf bis zu 18 Grad. Es hat einen Unfall gegeben in Britz. Der Britzer Damm ist deshalb stadteinwärts zwischen Koppelweg und Tempelhofer Weg gesperrt. Dann bitte Geduld in Mitte und Moabit auf der Invalidenstraße. Staut sich zwischen Hessische Straße und Klärwaldorf-Promenade Richtung Hansaviertel. Hier sind es 10 Minuten mehr. 10 Minuten obendrauf rechnen auch auf dem Stadtring, der A100 Richtung Wedding, zwischen Britzer Tunnel und Wechsstraße. Auf der A100 Richtung Treptow stehen sie an, zwischen Dreieck Charlottenburg und Spandauer Damm. Und bitte weiter Vorsicht auf der Heerstraße. Hier ist die Spurwechselanlage ausgefallen, deshalb stehen stadteinwärts nur 2 Spuren zur Verfügung. Kommen Sie gut durch die Stadt und fahren Sie vorsichtig.
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12: Ja, und zu diesem Intro können Sie so herrlich mittrommeln. Hier ist Rockwell. Somebody's watching me.

Bloß aufpassen, dass das Glas nicht springt, wenn sie mitklimpern. Zu Triggerfinger und I Follow Rivers. Schönen Donnerstag. 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

0: Aus den späten 90ern. Mr. Robbie Williams mit Supreme hier bei den besten Hits mit der meisten Abwechslung. In der ZDF-Mediathek können Sie sich übrigens gerade ein spannendes und sehr kurzweiliges Porträt anschauen. The True Story of Robbie Williams. Aktuell verfügbar in der ZDF-Mediathek.
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1: Du siehst nachts viele Sterne am Himmel, aber findest sie bei Sonnenaufgang nicht mehr. Kannst du deshalb sagen, dass tagsüber keine Sterne am Himmel stehen? So sage auch nicht, dass es keinen Gott gibt, weil du ihn in den Tagen deiner Unwissenheit nicht siehst.
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12: Mit Henrik Düster. Guten Tag. Nach der Abgeordnetenhauswahl beginnen heute erste Vorgespräche über eine mögliche rot-grün-rote Regierungskoalition. Die Spitzen der siegreichen Linken sowie von SPD und Grünen beraten zunächst über Voraussetzungen für reguläre Sondierungen. Im Mittelpunkt stehen Vereinbarungen zum entschlossenen Vorgehen gegen Antisemitismus und der Clankriminalität. Grün und SPD hatten klare Signale der Linkspartei zur Grundbedingung für weitere Verhandlungen gewacht. Die Berliner Ehrenamtskarte gibt es ab sofort auch als App für das Smartphone. Engagierte Bürger können die Karte nun digital beantragen, verlängern und direkt mobil vorzeigen. Zudem bietet die App eine Übersicht über die Vergünstigungen bei mehr als 500 Partnern in Berlin und Brandenburg. Eine physische Plastikkarte bleibt für Interessierte ohne Smartphone weiterhin erhältlich. Die Karte erhalten Personen, die sich mindestens 200 Stunden im Jahr ehrenamtlich einbringen. Brandenburgs Gesundheitsminister René Wilke rechnet in den kommenden Jahren trotz gezielter Gegenmaßnahmen mit anhaltenden Engpässen in der medizinischen Versorgung auf dem Land. Vor dem Gesundheitsausschuss des Landtags nannte der SPD-Politiker Videosprechstunden, mobile Praxen und Digitalisierung als Hilfsmittel, dämpfte jedoch überzogene Erwartungen. Skeptisch äußerte sich Wilke über das 80.000 Euro Landärztestipendium. Viele Mediziner zahlten den Betrag nach dem Studium per Kredit zurück, statt wie vorgesehen 5 Jahre auf dem Land zu praktizieren. Das Traditionscafé Eismichel am Karl-August-Platz in Charlottenburg steht nach 31 Jahren vor dem Aus. Laut dem Tagesspiegel hat der Vermieter den Mietvertrag zum Jahresende nicht verlängert. Ein Rechtsstreit kommt für die Betreiber wegen des hohen finanziellen Risikos nicht in Frage. Im Kiez formiert sich nun breiter Protest. Nachbarn und Stammgäste sammelten bereits mehr als 1000 Unterschriften, um die traditionsreiche Eisdiele als generationenübergreifenden Treffpunkt im Viertel doch noch zu retten. Für die beiden Betreiber ist das die letzte Hoffnung, dass der Eigentümer vielleicht doch noch seine Meinung ändert und den Mietvertrag verlängert.
13: Schönes Wetter zum Eisessen ist es heute auf jeden Fall. 19 sonnige Grad im Moment, 24 Grad der Maximalwert. Es bleibt heute freundlich bei einem Mix aus Sonne und Wolken. Regen kommt keiner runter. Morgen am Freitag werden Sie den Regenschirm brauchen. In den Morgenstunden sind erste leichte Schauer möglich. Über den Tag verteilt dann auch immer mal wieder. Die Sonne wird sich kaum raustrauen können. Und die Temperaturen steigen morgen auf bis zu 18 Grad. Gute Nachrichten aus Britz. Der Unfall auf dem Britzer Damm konnte inzwischen geräumt werden. Die Fahrbahn ist wieder frei, hier kann es weitergehen. Dann bitte Geduld. In Neukölln staut sich auf der Hermannstraße zwischen Juliusstraße und Flughafenstraße Richtung Reuterkiez. Mitte und Moabit die Invalidenstraße zugestaut zwischen Hessische Straße und Claire-Waldorf-Promenade Richtung Hansaviertel. Außerdem ist Anstehen angesagt auf dem Stadtring, der A100 Richtung Wedding, zwischen Britzer Tunnel und Weckstraße. Auf der A100 Richtung Treptow staut es sich zwischen Dreieck Charlottenburg und Spandauer Damm. Und Stau auch auf der A115, Dreieck Nutetal Richtung Dreieck Funkturm, zwischen Potsdam-Babelsberg und Spanischer Allee. Fahren Sie vorsichtig und kommen Sie gut durch die Stadt.
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13: 6 Minuten nach 11:30 und Shakespeare's Sister sagt Hello.
17: Okay.

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Jetzt Alex Warren.

0: sonnige, aktuelle Musik von Alex Warren. Fever Dream hier auf ihrem Radio Paradiso. Und als Fiebertraum gar nicht unbedingt, eher als eine düstere Version unserer Zukunft, kann man den Film Corpus Delicti bezeichnen, der heute in den Kinos startet. Wir leben in einem digitalen Zeitalter. Überall geht es um Daten. Und was passieren könnte, wenn ein Staat diese Daten gnadenlos nutzt? Das können Sie ab heute sehen im Kino in Corpus Delicti.
1: Wir haben eine Methode entwickelt, die allen ein Leben ohne Schmerz und Leid ermöglicht.
2: Ihr Bruder ist festgenommen worden.
3: Oh, Moritz!
4: Ich bin doch kein Mörder.
3: Ich hol dich heraus, Moritz!
5: Die Methode hat seine Schuld nachgewiesen. Daran werden Sie doch nicht ernsthaft zweifeln.
6: Die Methode ist unfehlbar.
7: Ich kenne meinen Bruder besser, als die Methode ihn kennt.
0: Oh, Corpus Delicti, ein dystopischer Thriller mit einer großartigen Hannah Herzsprung in der Hauptrolle. Startet heute in den Kinos und Ihre Kino-Freitickets, die schenken wir Ihnen morgen früh. Bei Willkommen bei Thorsten Wittke hier auf Ihrem Radio Paradiso. 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No.

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12: Ich bin Tanja Wagner. Seit Mitternacht gibt es wieder den Tankrabatt und die Preise für Benzin und Diesel sind an vielen Zapfsäulen gefallen. Laut dem Portal Tankerkönig war der Liter Sprit bundesweit im Durchschnitt um etwa 10 Cent billiger.
13: Positive Überraschung an der Zapfsäule. In München, Leipzig oder Stuttgart kostet der Liter Super E10 sogar unter 2 Euro. Aber nicht alle ziehen damit. Regional gibt's große Unterschiede, sagt der ADAC. Heißt also auch, nicht überall wird im Moment der Tankrabatt von knapp 17 Cent pro Liter komplett an die Autofahrer weitergegeben. Und genau das ist auch ein Punkt, warum Kritiker den Rabatt für wenig sinnvoll halten. Claudia Wächter, Nachrichtenredaktion.
12: Kritik an der geplanten Pflegereform. Andreas Storm, Chef der Krankenkasse DAK Gesundheit, hält die höheren Beiträge für Kinderlose für verfassungsrechtlich bedenklich. Aktuell zahlen Kinderlose 4,2%, künftig sollen es 4,5% sein. Storm sagt, weiter dürfe die Spreizung der Beiträge nicht gehen. Das schwarz-rote Kabinett hatte gestern ein Reformpaket auf den Weg gebracht, um die Pflegeversicherung in einem ersten Schritt zu stabilisieren. Kleine Kinder sind deutlich bewegungsaktiver, als viele Erwachsene vermuten. Circa 18.000 Schritte am Tag sind im Alter von 3 bis 4 Jahren typisch. Das geht aus einer internationalen Studie hervor.
14: Erwachsenen werden oft um die 10.000 Schritte am Tag empfohlen. Die 3- und 4-Jährigen legten im Schnitt fast das Doppelte hin. Aber der Abstand ist riesig. Die ganz Quirligen kamen auf fast 30.000 Schritte, während andere gerade mal gut 1.000 machten. In der internationalen Studie zeigte sich, dass Kinder in ärmeren Ländern mehr laufen als in reicheren, dass Landkinder mehr Schritte machen als Stadtkinder und dass Jungs etwas mehr laufen als Mädchen. Ursula Winkler, Nachrichtenredaktion.
12: Der verletzte Pilot des Fly-Dubai-Flugs nach Tel Aviv ist laut indischer Botschaft in stabilem Zustand. Er wird demnach in einem Krankenhaus in der Stadt Tabuk im Nordwesten Saudi-Arabiens behandelt. Eine ausführliche Einschätzung seines Zustands stehe noch aus. Trotz schwerer Stichverletzungen hatte er die Cockpit-Tür geöffnet und Passagieren ermöglicht, den Angreifer zu überwältigen. Israels Regierung geht von einem versuchten Terroranschlag des aus dem Oman stammenden Co-Piloten aus.
15: Sonnige 20 Grad sind es im Moment. Ihre Mittagspause können Sie durchaus draußen verbringen. Es bleibt freundlich, es bleibt trocken heute bei Top-Temperaturen um 24 Grad. Am Freitagmorgen sieht es etwas anders aus. Dichte Wolken werden Sie morgen begleiten. Die bringen im Tagesverlauf immer mal wieder leichte Regenschauer mit. Und die Temperaturen steigen morgen auf bis zu 19 Grad. Achtung bitte, es hat einige Unfälle gegeben, einmal in Charlottenburg. Der Stuttgarter Platz ist deshalb zwischen Lewisham-Straße und Windscheidstraße gesperrt. Außerdem hat es gekracht auf der A115. Die Fahrbahn wurde Richtung Dreieck-Funkturm ab Kleinmachnow gesperrt. Auch hier bitte Geduld, wenn Sie da gerade auf dem Weg sind oder gleich am besten einen großen Bogen drum machen. Geduld brauchen Sie auch auf dem Stadtring. Der A100 Richtung Treptow, 10 Minuten Stau zwischen Dreieck Charlottenburg und Spandauer Damm. Auf der A100 Richtung Wedding stehen Sie an zwischen Britzer Tunnel und Weckstraße, auch hier 10 Minuten mehr. In Neukölln haben wir eine Autoschlange auf der Hermannstraße, zwischen Juliusstraße und Flughafenstraße Richtung Reuterkiez. Und Mitte und Moabit die Invalidenstraße zugestaut zwischen Hessische Straße und Klärwaldorf-Promenade in Richtung Hansaviertel. Kommen Sie gut durch die Stadt und kommen Sie vor allem sicher ans Ziel.
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15: Und welchen guten Zweck Sie in diesem Monat allein mit Ihren Herzen unterstützen können hier bei uns, das verrate ich Ihnen gleich. Jetzt aber erstmal ganz sanfte Klänge von Eric Clapton aus den 90ern. Das ist Tears in Heaven für Ihren sonnig-leichten Donnerstag.

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Und der nächste, der steht hier schon bereit. Nach Ronan Keating, jetzt aus den frühen 2000ern.

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1: Rache ist das Eingeständnis schmerzlichen Getroffenseins. Es zeugt nicht von Seelengröße, sich von Beleidigungen beeindrucken zu lassen. Derjenige, der dich verletzt hat, ist entweder stärker oder schwächer als du. Ist er schwächer? Schone ihn. Ist er stärker? Schone dich.
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13: Mit Henrik Düster. Guten Tag. Hier in Berlin beginnen heute die Vorgespräche über eine mögliche rot-grün-rote Regierungsbildung. Spitzenpolitiker der siegreichen Linken sowie von Grünen und SPD beraten dabei über die Voraussetzungen für reguläre Sondierungen. Im Fokus stehen verbindliche Verabredungen zum Schutz jüdischen Lebens sowie zum Umgang mit Antisemitismus und Clankriminalität. Grüne und SPD hatten eine Einigung hierzu zur Grundvoraussetzung für weitere Gespräche erklärt, nachdem jüngste Vorfälle im Umfeld der Linkspartei für scharfe Kritik gesorgt hatten. Am Volkspark Hasenheide eröffnet kommende Woche eine neue Flüchtlingsunterkunft mit Platz für bis zu 920 Menschen. In dem umgebauten 9-stöckigen ehemaligen Bürokomplex sollen Asylsuchende und Kriegsflüchtlinge aus der Ukraine für maximal 6 Monate untergebracht werden. Am Montag ziehen die ersten Personen ein. Aktuell sind in der Hauptstadt rund 34.600 Geflüchtete untergebracht, vor allem aus Vietnam, Moldau und Afghanistan. In Potsdam gilt ab heute eine Verpackungssteuer auf Einweggeschirr. Für Einwegbecher, Schalen oder Teller werden 50 Cent fällig, für Einwegbesteck 20 Cent. Die Stadt will damit Müllberge reduzieren und Anreize für Mehrweg schaffen. Wirtschaftsverbände protestieren gegen den bürokratischen Aufwand und drohende Wettbewerbsnachteile. Streng kontrolliert wird der Staat jedoch vorerst nicht. Zum Ausklang der Freibad-Saison veranstaltet das Strandbad Wannsee morgen die Saunanacht Feuer und Eis. Direkt am Seeufer stehen bis Mitternacht Fasssaunen, ein Whirlpool und Feuerschalen bereit. Abkühlung finden Besucher direkt im See. Für kälteresistente Schwimmer in Berlin hält zudem das Kreuzberger Prinzenbad noch bis Ende Oktober sein ungeheiztes Terrassenbecken geöffnet.
14: Inzwischen zu frisch zum Freibaden, aber jeder wie er möchte. Die Sonne scheint auf jeden Fall. Das ist das Gute. 22 Grad im Moment, 24 Grad der Spitzenwert. Morgen am Freitag wird es nicht ganz so sonnig aussehen. Im Gegenteil, viele Wolken sind für morgen angekündigt. Auch leichter Regen immer mal über den Tag verteilt. Und die Temperaturen steigen morgen auf bis zu 19 Grad. Achtung bitte auf der A100 Richtung Wedding. Aktuell wird ein Fahrzeugbrand gelöscht im Bereich zwischen Oberlandstraße und Tempelhofer Damm. Hier ist nur die linke Spur frei. Bitte aufpassen und Geduld mitbringen. Dafür gibt's gute Nachrichten von der Heerstraße. Die Spurwechselanlage, die arbeitet inzwischen wieder und auch alle drei Spuren stadtauswärts stehen hier wieder zur Verfügung. Voraussichtlich allerdings erst zum späten Feierabendverkehr. Geduld brauchen Sie in Neukölln auf der Hermannstraße. 10 Minuten mehr zwischen Juliusstraße und Flughafenstraße Richtung Reuter-Kiez. Mitte und Moabit die Invalidenstraße zugestaut zwischen Hessische Straße und Klär-Waldorf-Promenade Richtung Hansaviertel. Und auf der A100 ist es voll, dem Stadtring Richtung Treptow zwischen Dreieck Charlottenburg und Spandauer Damm. Und auf der A100 Richtung Wedding Stau zwischen Britzertunnel und Weckstraße. Hier auch bitte 10 Minuten mehr einplanen. Fahren Sie vorsichtig und kommen Sie gut durch die Stadt.
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14: Ihren Kaffee zu Hause noch ein bisschen leckerer zubereiten können. Das klären wir gleich heute am Tag des Kaffees. Wobei, bei dem Hit hier brauchen Sie gar keinen Kaffee. Der hält Sie auch so wach. Nick Heyman, jetzt mit I Promised My

0: Wir haben heute früh schon in der Radio Paradiso Frühstücksrunde darüber gesprochen. Jeder Deutsche trinkt im Jahr durchschnittlich 160 Liter Kaffee. Das ist fast ein halber Liter Kaffee täglich. Sie hören Radio Paradiso am heutigen Tag des Kaffees. Ich bin eher so Genusstrinkerin und gönne mir immer sonntags so einen richtig leckeren Karamell-Latte Macchiato zum Frühstück. Und Stichwort Genuss, Kollege Ronny Thorau aus der Radio Paradiso Redaktion. Kaffee kann man ja auf zahllose Weisen genießen. Gibt's trotzdem noch ein paar Tipps, damit es noch besser schmeckt?
1: Ja, da haben wir mal Holger Preibisch gefragt. Der ist Vorsitzender des Deutschen Kaffeeverbandes. Also die haben ja ein Interesse, dass ihr Getränk geschmacklich überzeugt. Und der rät zum Beispiel, lieber öfter kleine Packungen kaufen.
2: Denn die geöffnete Packung verliert mit der Zeit etwas an Aroma.
1: Sein Tipp außerdem, Bohnen immer erst kurz vor der Zubereitung mahlen und Kaffee zum Warmhalten nicht auf der Warmhalteplatte von Kaffeemaschinen stehen lassen.
2: Wir wissen, dass Kaffee auf der Warmhalteplatte in einen bitteren Geschmack umkippt.
1: Den fertigen Kaffee also lieber direkt gleich in eine Thermoskanne umfüllen. Da bleibt der Kaffee mindestens 2 bis 3 Stunden heiß und lecker.
0: Super Tipps. Danke dir, Ronny. Sie genießen Ihren Kaffee heute am Tag des Kaffees. Und dazu die besten Hits mit der meisten Abwechslung hier auf Ihrem Radio Paradiso.

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13: Ich bin Tanja Wagner. Das Kanzleramt bremst die Zuckersteuer aus. Finanzminister Klingbeil hatte seinen Entwurf erst am Mittwoch an die Ministerien geschickt. Jetzt stoppt das Kanzleramt ihn vorerst. Aus Regierungskreisen heißt es, der Entwurf sei in dieser Form in der Regierung nicht mehrheitsfähig. Vor allem in der Unionsfraktion gibt es Widerstand. Auch mehrere Bundesländer lehnen die Zuckersteuer ab. Wo werden öffentliche Gelder verschwendet? Der Bund der Steuerzahler hat 100 Beispiele in seinem neuen Schwarzbuch aufgelistet. Im Fokus hat der Lobbyverband dieses Mal vergiftete Geschenke.
14: Diese Geschenke sind staatliche Förderprogramme, die zum Beispiel Kommunen beantragen, nur weil es dann Geld gibt, ohne wirklichen Nutzen, sagt der Lobbyverband und fordert mehr Transparenz bei solchen Verfahren. Und dann wären da noch die Projekte, wo viele nur sagen, der Hammer. Designermöbel im Jobcenter, einen einzigen Fahrradstellplatz für 16.000 Euro oder Dienstlaptops, die nie eingeschaltet werden. Claudia Wächter, Nachrichtenredaktion.
13: Mit dem neuen Tankrabatt sind die Rufe nach mehr Unabhängigkeit bei Kraftstoffen lauter geworden. Diesem Ziel ist Deutschland laut Bundesstatistik ein Stück näher gekommen. Heimische Raffinerien haben im ersten Halbjahr mehr Benzin und Diesel hergestellt und damit die Abhängigkeit von Importen verringert.
9: 11 Millionen Tonnen Motoren- und Flugbenzin und knapp 16 Millionen Tonnen Diesel wurden in den ersten 6 Monaten hierzulande produziert. Das war ein Plus von knapp 2 bzw. gut 9% im Vergleich zum Vorjahr. Gleichzeitig wurde auch mehr exportiert. Die Einfuhr von Kraftstoff ging parallel um jeweils mehr als 20% zurück. Allerdings hielt sich die Ersparnis dadurch in Grenzen, denn wegen der gestiegenen Weltmarktpreise für Rohöl durch den Iran-Krieg produzieren auch Raffinerien hier in Deutschland aktuell zu höheren Preisen. Diana Kramer, Nachrichtenredaktion.
13: Serge Gnabry soll heute Abend als Kapitän der Nationalmannschaft auflaufen, das berichtet die Bild. Im Nations League-Spiel gegen Serbien in München um 20.45 Uhr übernimmt er die Binde, weil Joshua Kimmich pausiert. Bundestrainer Jürgen Klopp hatte den 31-Jährigen bewusst für diese Woche rausgelassen. Gnabry ist mit 61 Länderspielen der erfahrenste Spieler im Kader.
15: Der Oktober startet sehr freundlich und sehr mild. 23 Grad sind es im Moment, 24 Grad heute der Spitzenwert. Es bleibt auch den restlichen Tag über freundlich, mit noch viel Sonnenschein und ohne Regen. Das wird sich morgen am Freitag mal kurzzeitig ändern. In den frühen Morgenstunden ist mit leichten Schauern zu rechnen. Der restliche Tag bleibt aber überwiegend trocken, allerdings wolkenverhangen. Bei morgen 19 Grad, maximal. Der Blick auf die A100 Richtung Wedding. Hier wird ein Fahrzeugbrand gelöscht. Zwischen Oberlandstraße und Tempelhofer Damm ist deshalb nur die linke Spur frei. Und die Zufahrten Britzerdamm und Buschkuckallee, die wurden geschlossen. Staut sich aufgrund der Engstelle nach dem Fahrzeugbrand mit aktuell 20 Minuten Verzögerung hier. 10 Minuten mehr in die andere Richtung. A100 Richtung Treptow zwischen Dreieck Charlottenburg und Spandauer Damm. Außerdem Stau auf der A115, dem Dreieck Nutetal Richtung Dreieck Funkturm, zwischen Potsdam-Babelsberg und Spanischer Allee. In Neukölln stehen sie an auf der Hermannstraße, zwischen Juliusstraße und Flughafenstraße Richtung Reuterkiez. Und Mitte und Moabit, die Invalidenstraße immer noch zugestaut, zwischen Hessische Straße und Claire-Waldorf-Promenade in Richtung Hansaviertel. Bleiben Sie gelassen und kommen Sie gut durch die Stadt.
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15: Bevor wir heute früh in die nächste Runde unserer Radio Paradiso Herzchen-Songs gestartet sind, ist noch das Verwöhn-Wochenende im Hotel Schloss Flesensee vergeben worden für den September. Und wer sich darüber freuen durfte, das hören Sie gleich. Jetzt aber erstmal David Bowie und die Pat Metheny Group für Sie.

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0: 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Václav Havel, tschechischer Dichter, Politiker und Bürgerrechtler. Im Oktober 1989 wird ihm in Abwesenheit der Friedenspreis des deutschen Buchhandels verliehen. Zu diesem Zeitpunkt ist er noch Gefangener der kommunistischen Regierung in der Tschechoslowakei. Doch schon im Dezember wird er zum Präsidenten gewählt. Aus Václav Havels von einem Freund vorgetragener Dankesrede.
1: Ist denn wirklich das menschliche Wort so mächtig, dass es die Welt ändern und die Geschichte beeinflussen kann? Und wenn es je so mächtig war, gilt das auch noch heute? Ich lebe in einem Land, wo das Gewicht und die Radioaktivität des Wortes tagtäglich von den Sanktionen bestätigt werden, die das freie Wort auf sich zieht. Ja, ich lebe wirklich in einem Land, wo das Wort alle Machtapparate erschüttern kann, wo das Wort stärker sein kann als 10 Divisionen.
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17: Mit Henrik Düster. Guten Tag. Die Spitzen von Linken, Grünen und SPD sind am Vormittag in Mitte zu einem vertraulichen Vorgespräch zusammengekommen. Dabei soll geklärt werden, ob es eine gemeinsame Basis für reguläre Sondierungen über eine rot-grün-rote Koalition gibt. Im Zentrum stehen heikle Themen wie der Umgang mit Antisemitismus und Clankriminalität. Grüne und SPD hatten klare Signale der Linkspartei zur Grundvoraussetzung für weitere Verhandlungen gemacht. Bei der Berliner Polizei sind im vergangenen Jahr mehr als 1,2 Millionen Notrufe über die 110 eingegangen. Wie die Behörde am heutigen Tag des Notrufs mitteilte, handelte es sich bei rund 230.000 Anrufen um Scherzanrufe oder Missbrauch. Die Leitstelle löste pro Tag im Schnitt mehr als 2.500 Einsätze aus. In über 220.000 Fällen rückten die Beamten mit Blaulicht und Sirene aus. Die Hauptstadt bleibt eines der jüngsten Bundesländer. Laut dem Amt für Statistik lag das Durchschnittsalter der Berliner Ende vergangenen Jahres bei knapp 43 Jahren. Bundesweit ist nur Hamburg noch jünger. Am jüngsten sind die Bezirke Mitte und Friedrichshain-Kreuzberg mit unter 40 Jahren, während Steglitz-Zehlendorf mit fast 47 Jahren der älteste Bezirk ist. Bundesweit liegt der Altersdurchschnitt bei 45 Jahren. Zum Tag der Deutschen Einheit am Samstag öffnen zahlreiche Einrichtungen ihre Türen für Besucher. Rund 1300 Moscheegemeinden in ganz Deutschland, darunter viele hier in Berlin, laden zum traditionellen Tag der offenen Moschee mit Führungen und Begegnungen ein. Zudem beteiligen sich 7 Landesvertretungen, darunter Brandenburg, Niedersachsen und Hessen, mit einem Bürgerfest.
18: Richtig schöner Start in den Oktober. Die Sonne ist da, bringt aktuell 23 Grad mit. 24 Grad heute der Spitzenwert. Es geht freundlich sonnig trocken weiter, heute durch den Donnerstag. Erst morgen am Freitag sollten Sie zeitweise mal mit leichtem Regen rechnen, vor allem in den frühen Morgenstunden. Ab dem Vormittag bleibt es meist trocken, allerdings wolkenverhangen. Und die Temperaturen steigen morgen auf bis zu 19 Grad. Gute Nachrichten von der A100 Richtung Wedding. Der Fahrzeugbrand konnte inzwischen gelöscht werden. Die Unfallstelle zwischen Oberlandstraße und Tempelhofer Damm wurde geräumt. Und auch die Zufahrten Britzerdamm und Buschkuckallee, die sind wieder offen. Hier kann es weitergehen. Dann brauchen Sie Geduld. Auf der A115, Dreieck Nutetal Richtung Dreieck Funkturm. 10 Minuten Stau hier zwischen Potsdam-Babelsberg und Spanischer Allee. In Neukölln stockt es auf der Hermannstraße zwischen Juliusstraße und Flughafenstraße Richtung Reuterkiez. Und auch in Mitte und Moabit brauchen Sie Geduld auf der Invalidenstraße zwischen Hessische Straße und Klär-Waldorf-Promenade in Richtung Hansaviertel. Bleiben Sie gelassen und kommen Sie gut durch die Stadt.
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18: Musik zum einmal durchatmen habe ich jetzt für Sie. Genesis, Hold on my heart.

durch den Donnerstag gegroovt. Zu den besten Hits mit der meisten Abwechslung. Nur hier bei uns auf ihrem Radio Paradiso. Das hier ist Taylor Swift, The Fate of Ophelia.

Neben Madonna hat auch sie bei den diesjährigen Video Music Awards abgeräumt und direkt mal wieder einen Rekord gebrochen. Taylor Swift, gerade mit The Fate of Ophelia, 33 Preise im Rahmen der Video Music Awards, hat Taylor inzwischen schon gewonnen. So viele wie noch niemand zuvor. Herzlichen Glückwunsch. 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Den sonnig-leichten Sound der 90er gibt es jetzt für Sie. Von Desiree. Live.

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10: Ich bin Dirk Zeitler. Das Bundeskanzleramt stoppt vorerst den Entwurf von Finanzminister Klingbeil zur Einführung einer Steuer auf zuckerhaltige Getränke. Der Vorschlag sei in dieser Form in der Regierung nicht mehrheitsfähig, erfuhr die dpa aus Regierungskreisen.
11: Dass die Steuer auf Cola, Fanta, Sprite und Co. trotzdem im nächsten Jahr kommt, ist durchaus wahrscheinlich. Klingbeil dürfte den Entwurf jetzt nachjustieren. Hat er immerhin schon mal gemacht, als es darum ging, die Zuckersteuer auch auf Leitprodukte auszudehnen, obwohl diese überhaupt keinen Zucker enthalten. Für Verbraucher wird die neue Abgabe, wenn sie denn irgendwann kommt, im Portemonnaie durchaus spürbar. Die Bild-Zeitung hat ausgerechnet, dass ein Liter klassische Coca-Cola Stand heute um 45 Cent teurer werden würde. Thomas Bleskin, Nachrichtenredaktion.
10: Seit Mitternacht gilt der zweite Tankrabatt in diesem Jahr. Eine für 3 Monate geltende Absenkung der Energiesteuern soll eine Entlastung von 16,7 Cent pro Liter Benzin oder Diesel bringen. Wie vollständig sie an die Verbraucher weitergegeben wird, wird sich in den nächsten Tagen zeigen. Die Regierung hatte den Tankrabatt wegen der extrem hohen Spritpreise auf den Weg gebracht. Der September war der mit Abstand teuerste Tankmonat bisher. Das hatte sich sogar in der Inflation niedergeschlagen. Wo werden die öffentlichen Gelder verschwendet? Der Bund der Steuerzahler hat 100 Beispiele in seinem neuen Schwarzbuch 2026-27 aufgelistet. Im Fokus hat der Lobbyverband dieses Mal vergiftete Geschenke.
12: Diese Geschenke sind staatliche Förderprogramme, die zum Beispiel Kommunen beantragen, nur weil es dann Geld gibt, ohne wirklichen Nutzen, sagt der Lobbyverband und fordert mehr Transparenz bei solchen Verfahren. Und dann wären da noch die Projekte, wo viele nur sagen, der Hammer, Designermöbel im Jobcenter, einen einzigen Fahrradstellplatz für 16.000 Euro oder Dienstlaptops, die nie eingeschaltet werden. Claudia Wächter, Nachrichtenredaktion.
10: Die Vereinigten Arabischen Emirate ermitteln nach einer gewaltsamen Auseinandersetzung im Cockpit eines Fly-Dubai-Flugzeugs auf dem Weg von Dubai nach Tel Aviv. Ein spezielles Ermittlungsteam soll den Hergang klären und prüfen, ob ein Zusammenhang mit terroristischen Aktivitäten besteht. Israels Regierung geht von einem versuchten dschihadistischen Anschlag des Co-Piloten aus. Viele Fragen sind aber noch offen.
13: Auch heute können wir die Sonnenbrille nochmal richtig schön ausführen. Sonne und Wolken gibt's im Mix. T-Shirt-Wetter haben wir obendrauf noch mit dazu. 24 Grad, die aktuelle Temperatur. Morgen am Freitag brauchen wir die Sonnenbrille dann eher nicht. Die Wolken bleiben dicht, die Sonne kommt da nicht so gut zu uns durch. Die Temperaturen erwarten wir bei 17 bis 19 Grad. 10 Minuten Stau auf der Abus Dreieck Nutetal Richtung Dreieck Funkturm zwischen Potsdam-Babelsberg und Spanischer Allee. Dann Stau auf dem Stadtring Richtung Triebdom zwischen Dreieck-Charlottenburg und dem Spandauer Damm 10 Minuten. Ebenso auf dem Stadtring Richtung Wedding zwischen Britzertunnel und Kreuz Schöneberg und zwischen Britzertunnel und der Wechsstraße nochmal 10 Minuten. In Mitte Geduld auf der Invalidenstraße zwischen Hessischer Straße und Claire-Waldorf-Promenade Richtung Hansa-Viertel und in Neukölln Geduld auf der Hermannstraße zwischen Juliusstraße und Flughafenstraße Richtung Reuterkiez. Ihnen unterwegs eine gute, vor allem auch sichere Fahrt. Kommen Sie gut an.
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13: Ein langes Wochenende haben wir diesmal leider nicht. Der Tag der Deutschen Einheit fällt dieses Jahr auf den kommenden Samstag, also den Wocheneinkauf. Den müssten sie jetzt am Wochenende noch mal ein bisschen anders organisieren. Aber dank gutem Wetter können wir auch draußen Aktivitäten angehen. Und was sich denn da zum Beispiel anbietet, das hören Sie gleich in Gemeinsam Bunt. Unter anderem nach Supertramp. Die 80er habe ich It's Raining Again und das sind die 90er Sting. Mit 14.

0: Ist schade, dass es in diesem Jahr keinen extra freien Tag gibt, aber tolle Unternehmungen, die warten trotzdem auf uns am Wochenende, auch zum Tag der deutschen Einheit. Lecker wird's zum Beispiel in Köpenick.
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0: Am Luisenhain, direkt am Rathaus Köpenick, da startet ab heute das Köpenicker Herbstspektakel. 4 Tage lang gibt's dort Live-Musik von Blues über Jazz bis Pop und Rock bis hin zu Schlager, mit dabei unter anderem André Bahia, die Party-Rockers, die Berlin Stones und Uli und die Grauen Zellen. Auch für Familien ist einiges dabei. Es gibt eine Tanzshow, Spielbereich und verschiedene Mitmachaktionen für Kinder. Und das Beste, der Eintritt, der ist komplett frei. Los geht's heute am Donnerstag bis heute Abend 22 Uhr, Freitag und Samstag von 12 bis 22 Uhr und am Sonntag geht das Herbstspektakel dann von 12 bis 18 Uhr. Also wenn Sie jetzt am Wochenende nichts vorhaben, auf zum Luisenhain und vielleicht lässt sich der Herbst dort ja auch ganz gut feiern. Alle Infos zum Programm finden Sie auch online unter www.hauptstadtkultur.berlin.
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0: Ja, seit heute Nacht 0 Uhr ist er in Kraft. Die zweite Runde vom Tankrabatt. Und wie sich der hier bei uns in Berlin und Brandenburg an den Tankstellen so ausgewirkt hat, bisher gleich eins der Themen. Bei Jörg Trotzki in Hauptstadt kompakt.
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2: Die Sprache kann der letzte Hort der Freiheit sein. Wir wissen, dass ein Gespräch, dass ein heimlich weitergereichtes Gedicht kostbarer sein kann als Brot, nachdem in allen Revolutionen die Aufständischen geschrien haben.
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14: Mit Jörg Trotzki, guten Tag. Berlin und Brandenburg stehen erneut am Pranger. Der Bund der Steuerzahler kritisiert in seiner aktuellen Ausgabe das Schwarzbuch, dass der geplante Regierungsflughafen am BER deutlich teurer werde. Die ursprünglich geplanten Kosten in Höhe von 340 Millionen Euro für das neue Terminal könnten auf bis zu 2,5 Milliarden Euro steigen, heißt es. In Berlin wird unter anderem der Cooling Point im Mauerpark kritisiert. Die Holz- und Stahlkonstruktion mit Lamellendach hat gut 45.000 Euro gekostet. Darunter sei es aber laut Steuerzahlerbund bei heißem Wetter auch nicht kühler als unter den vielen Bäumen im Mauerpark. Freude und Verärgerung liegen beim Tankrabatt wieder einmal dicht beieinander. Der Tankrabatt ist ja letzte Nacht in Kraft getreten. Und bei vielen Tankstellen, auch hier in Berlin, lagen Diesel und Benzin sogar unter 2 Euro pro Liter. Vor 12. Danach schnellte der Preis um bis zu 25 bis 30 Cent in die Höhe. Ohnehin wird auch dieser zweite Tankrabatt ja bezweifelt. Bereits im Frühjahr sei er nicht 1:1 an die Verbraucher durchgereicht worden, so die Kritik. Auch profitieren eben nur Autofahrer und nicht auch die Kunden im Supermarkt beispielsweise von dem Tankrabatt. Dieser beträgt 17 Cent und gilt bis Jahresende. In Potsdam gilt ab heute eine Verpackungssteuer. Konkret werden nun 50 Cent auf Einwegverpackungen und Becher erhoben, auf Plastikgabeln und Co. werden 20 Cent fällig. Branchenverbände hatten versucht, die Verpackungssteuer zu verhindern. Sie bezweifeln, dass diese zu weniger Müll von Papptellern und Einwegbechern führt.
0: Dankeschön, Jörg. Und wenn ich hier aus dem Studiofenster schaue, gegenüber von uns, hier in Mitte ist ein großes Hotel und da werden gerade Fenster geputzt und gutes Fensterputzwetter wurde mir hier rübergerufen. Soll ich weitergeben? Also das lohnt sich heute. Man sieht wohl die Flecken, wenn die Sonne dagegen scheint und die Sonne scheint. Gutes Wetter haben wir heute weiter. Bis in den Abend hinein sind ein paar Wölkchen mit dabei. Regen aber auf jeden Fall nicht und die Temperaturen machen auch Spaß. 24 Grad haben wir im Moment. Morgen am Freitag, da sind die Wolken dann ein bisschen dichter. Die Sonne hat es da schwer durchzukommen. In den ganz frühen Morgenstunden sind auch mal ein paar kleine Regentröpfchen mit dabei. Das Ganze bei Top-Temperaturen zwischen 17 und 19 Grad. 10 Minuten Stau auf der A115 Dreieck Notetal Richtung Dreieck Funkturm zwischen Potsdam-Babelsberg und Spanischer Allee. Ebenso auf dem Stadtring Richtung Treptow zwischen Dreieck Charlottenburg und Spandauer Damm und auf dem Stadtring Richtung Wedding zwischen Britzertunnel und Kreuz Schöneberg. In Mitte und Moabit dicht an dicht auf der Invalidenstraße Richtung Hansaviertel und in Neukölln auf der Hermannstraße. Stau zwischen Juliusstraße und Flughafenstraße Richtung Reuterkiez, 10 Minuten mehr. Ihnen unterwegs eine gute, vor allem auch sichere Fahrt. Kommen Sie gut an.
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0: Geduldig oder auch manchmal eher so halb geduldig warten wir weiter auf den ersten Sieg unter dem neuen Bundestrainer Jürgen Klopp. Heute Abend gibt es eine neue Chance dazu. Spiel gegen Serbien findet heute Abend statt. Aber wie geduldig wir denn eigentlich hier in Deutschland generell so sind, das ist eine spannende Frage und darüber sprechen wir gleich. Unter anderem nach One Republic mit West Coast und das hier sind die 80er. Gazebo, I Like Chopin. Auf, wie macht man sich zu Radio Paradiso? Schönen Donnerstag, die Zeit 4 Minuten nach 2:30.

0: Robbie Williams, Angels auf ihrem Radio Paradiso. Und ein Wunderheiler ist er nicht. Das hat er aber selbst auch schon zu Antritt gesagt. Und das hat sich jetzt auch bestätigt. Nach 2 Spielen müssen wir noch auf den ersten Sieg unter dem neuen Bundestrainer Jürgen Klopp warten. Und genau darüber wollen wir jetzt mal sprechen. Wie geduldig sind wir denn eigentlich hier in Deutschland? Matthias Sutter, Direktor am Max-Planck-Institut, forscht zum Thema Geduld und hat ein paar Tipps, wie wir Fußballfans geduldig bleiben können. Herr Sutter, wie geduldig sind wir denn generell hier in Deutschland?
1: Mein Eindruck ist, im deutschsprachigen Raum, wo ich viel unterwegs bin, ist die Geduld eher am Abnehmen tatsächlich, obwohl es wissenschaftlich da schwer gut belegte Studien gibt irgendwie, weil es über die Zeit sehr schwierig tatsächlich zu vergleichen ist. Das hat ganz viel mit neuen Medien tatsächlich zu tun. Man will sofortigen Erfolg, Instagram, TikTok, neue Follower gewinnen, in Unternehmen reingehen, auf Plattformökonomien, schnellen Erfolg und Umsatz tätigen. Das hilft bei der Geduld in keiner Weise.
0: Okay, und wenn jetzt so wie beim Fußball der Erfolg nicht sicher ist, was macht das mit unserer Geduld? Brauchen wir sichere Erfolgsaussichten, um geduldig und um am Ball zu bleiben?
1: Ja, also das ist ein sehr guter Punkt, den Sie da ansprechen. Geduld im ökonomischen Sicht wird ja häufig so verstanden, das ist ein Abwägen zwischen Gegenwart und Zukunft. Wir brauchen eine hinreichend hohe Sicherheit und Planbarkeit, dass sich die Investition, die Geduld auch auszahlt. Sicherheiten gibt es da nie, man kann mal einen schlechten Tag haben. Aber richtig ist, dass es wichtig ist, dass wir einigermaßen überzeugt sind, dass es sich wirklich auszahlen kann. Und das motiviert tatsächlich auch auf längerfristige Ziele hinzuarbeiten.
0: Sehr spannend. Dann schauen wir mal, wie lange wir noch geduldig bleiben müssen oder ob es heute Abend dann vielleicht doch schon klappt mit dem ersten Sieg unter Kloppo. Anpfiff zu Deutschland gegen Serbien heute Abend um 20:45 Uhr. Gezeigt wird das Spiel live im

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8: Ich bin Dirk Zeitler. Das Bundeskanzleramt stoppt vorerst den Entwurf von Finanzminister Klingbeil zur Einführung einer Steuer auf zuckerhaltige Getränke. Der Vorschlag sei in dieser Form in der Regierung nicht mehrheitsfähig, erfuhr die dpa aus Regierungskreisen.
9: Dass die Steuer auf Cola, Fanta, Sprite und Co. trotzdem im nächsten Jahr kommt, ist durchaus wahrscheinlich. Klingbeil dürfte den Entwurf jetzt nachjustieren. Hat er immerhin schon mal gemacht, als es darum ging, die Zuckersteuer auch auf Leitprodukte auszudehnen, obwohl diese überhaupt keinen Zucker enthalten. Für Verbraucher wird die neue Abgabe, wenn sie denn irgendwann kommt, im Portemonnaie durchaus spürbar. Die Bild-Zeitung hat ausgerechnet, dass ein Liter klassische Coca-Cola Stand heute um 45 Cent teurer werden würde. Thomas Bleskin, Nachrichtenredaktion.
8: Seit Mitternacht gilt der zweite Tankrabatt in diesem Jahr. Eine für 3 Monate geltende Absenkung der Energiesteuern soll eine Entlastung von 16,7 Cent pro Liter Benzin oder Diesel bringen. Wie vollständig sie an die Verbraucher weitergegeben wird, wird sich in den nächsten Tagen zeigen. Die Regierung hatte den Tankrabatt wegen der extrem hohen Spritpreise auf den Weg gebracht. Der September war der mit Abstand teuerste Tankmonat bisher. Das hatte sich sogar in der Inflation niedergeschlagen. Wo werden die öffentlichen Gelder verschwendet? Der Bund der Steuerzahler hat 100 Beispiele in seinem neuen Schwarzbuch 2026-27 aufgelistet. Im Fokus hat der Lobbyverband dieses Mal vergiftete Geschenke.
10: Diese Geschenke sind staatliche Förderprogramme, die zum Beispiel Kommunen beantragen, nur weil es dann Geld gibt. Ohne wirklichen Nutzen, sagt der Lobbyverband und fordert mehr Transparenz bei solchen Verfahren. Und dann wären da noch die Projekte, wo viele nur sagen, der Hammer. Designermöbel im Jobcenter, einen einzigen Fahrradstellplatz für 60 16.000 Euro oder Dienstlaptops, die nie eingeschaltet werden. Claudia Wächter, Nachrichtenredaktion.
8: Die Vereinigten Arabischen Emirate ermitteln nach einer gewaltsamen Auseinandersetzung im Cockpit eines Fly-Dubai-Flugzeugs auf dem Weg von Dubai nach Tel Aviv. Ein spezielles Ermittlungsteam soll den Hergang klären und prüfen, ob ein Zusammenhang mit terroristischen Aktivitäten besteht. Israels Regierung geht von einem versuchten dschihadistischen Anschlag des Co-Piloten aus. Viele Fragen sind aber noch offen.
11: Es gibt große Lücken in der Wolkendecke, da kommt die Sonne zu uns durch. Richtig, richtig schön tolles Spätsommerwetter für uns. 25 Grad messen wir aktuell. Geht heute genau so in den Abend hinein. Morgen am Freitag dann ein bisschen durchwachsener in der ersten Tageshälfte. Phasenweise ein paar kleine Regentröpfchen mit dabei. Ansonsten einige Wolken bei Topwerten von knapp unter 20 Grad.
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11: 10 Minuten obendrauf auf der AVUS, Dreieck Notetal Richtung Dreieck Funkturm zwischen Potsdam-Babelsberg und Spanischer Allee. Dann Stadtring Richtung Treptow zwischen Dreieck Charlottenburg und dem Spandauer Damm staut sich's. Ebenso auf dem Stadtring Richtung Wedding zwischen Britzertunnel und dem Kreuz Schöneberg. Dann Mitte und Moabit Invalidenstraße zwischen Hessischer Straße und Klär-Waldorf-Promenade gibt's Stau Richtung Hansaviertel und in Neukölln 10 Minuten auf der Hermannstraße zwischen Juliusstraße und Flughafenstraße Richtung Reuterkiez. Ihnen unterwegs eine gute, vor allem auch sichere Fahrt. Kommen Sie gut an.
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11: Frau Winkler verlässt das Haus. So heißt der neue Film von Doris Dörries, der heute in den Kinos startet. Und ob der sich denn lohnt zu sehen und worum es dabei geht, das hören Sie gleich hier bei uns. Unter anderem nach Birdie mit People Help the People. Und das hier sind die späten 80er. Gute Musik, passende Musik zu diesem schönen Wetter da draußen. Kaoma mit Lambada. Auf dem 98.2 Radio Paradiso genießen Sie Ihren Nachmittag. Die Zeit 5 Minuten nach 3.

0: Die besten Hits zum Wohlfühlen und Entspannen. Birdie, People Help the People, gerade gehört. Hier auf Ihrem Radio Paradiso um 3:12. Und im Kino, da demoliert diese Woche Tom Cruise die Welt. Digger heißt sein neuer Film, bei der die Welt auch nur deshalb retten muss, weil er sie selbst vorher in den Abgrund gerissen hat. Ebenfalls neu im Kino ist aber heute auch ein Film, der irgendwie so ein kleiner Ausblick in die Zukunft sein kann. In Frau Winkler verlässt das Haus. Da muss sich eine ältere Dame mit einem Pflegeroboter arrangieren. Und mein lieber Kollege Ronny Thorau verriet uns dazu mal so ein bisschen mehr.
1: In Doris Dörries neuem Film Frau Winkler verlässt das Haus geht es um einen Pflegeroboter, den eine ehemalige Schauspielerin von ihrer Tochter bekommt.
2: Wir haben die Lösung.
3: Guten Tag, Frau Winkler.
4: Er soll mir nicht näher kommen.
1: Dörries will mit ihrem Film für Offenheit werben bei Themen wie Alter, Krankheit, Einsamkeit und Tod.
3: Wieso sind Sie immer so wütend?
1: Denn Dörries findet, sich damit zu beschäftigen, nimmt einem die Angst und bewahrt vor sinnlosem Schönheits- und Jugendwahn.
3: Es reicht mit Ihrem ständigen Gemecker. Ab jetzt nur noch eine Stunde am Tag.
2: Sie lacht.
0: Dankeschön, Ronny. Klingt amüsant. Frau Winkler verlässt das Haus. Auf jeden Fall eine Empfehlung für einen locker leichten, schönen Kinoabend jetzt zum Wochenende.

auf Ihrem Radio Paradiso. Und Sie kennen ihn als Moderator in der ARD, als Buchautor, als Gast in diversen Talkshows und vor allem auch als richtig guten Satiriker. Florian Schröder ist gemeint und den können Sie jetzt auch live auf der Bühne erleben. Endlich glücklich, so heißt sein Bühnenprogramm, mit dem er morgen Abend und auch am Wochenende in den Wühlmäusen auftritt. Und wir laden Sie genau dorthin ein. Freitickets für Sie plus Begleitung gibt es morgen früh hier bei uns in der Morningshow. Willkommen bei Thorsten Wittke.

0: Sondierungsgespräche sind es ausdrücklich noch nicht. Es ist ein erstes Abklopfen, zu dem sich Grüne, Linke und SPD heute Vormittag getroffen haben. Gleich eins der Themen bei Jörg Trotzki in Hauptstadt kompakt.
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2: Das Glück ist ein Schmetterling, sagte der Meister. Jag ihm nach und er entwischt dir. Setz dich hin und er lässt sich auf deiner Schulter nieder. Was soll ich tun, um das Glück zu erlangen? Hör auf, ihm hinterher zu sein. Aber gibt es nichts, was ich tun kann? Du könntest versuchen, dich ruhig hinzusetzen, wenn du es wagst.
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15: Mit Jörg Trotzki, guten Tag. In Berlin sind Linke, Grüne und SPD zu ersten Vorgesprächen über eine mögliche neue Regierung zusammengekommen. Vor einer Sondierung aber sollten zentrale Punkte geklärt werden, heißt es von Grünen und SPD. Sie machen zur Bedingung, dass sich die Linke deutlich von Antisemitismus und organisierter Kriminalität distanziert. Falls es zu Sondierungen kommt, sollten dann auch erst konkrete politische Themen besprochen werden, heißt es weiter, darunter die von der Linken geforderte Vergesellschaftung großer Immobilienkonzerne. Am Volkspark Hasenheide in Berlin-Kreuzberg eröffnet nächste Woche eine neue Flüchtlingsunterkunft. Weit über 900 Menschen sollen in dem umgebauten neunstöckigen ehemaligen Bürokomplex Platz finden. Es geht vor allem um Asylsuchende und Kriegsflüchtlinge. Ein Catering-Unternehmen liefere die Vollverpflegung, heißt es. Aktuell sind in ganz Berlin nahezu 35.000 Flüchtlinge untergebracht. Die meisten kommen aus Vietnam, Moldau und Afghanistan. Des Deutschen liebstes Getränk ist immer noch der Kaffee. Heute ist der Tag des Kaffees. Er wurde vor 20 Jahren vom Deutschen Kaffeeverband ins Leben gerufen, um die Vielfalt des Kaffees, die Kaffeekultur und die Arbeit von Kaffeebauern und Röstern zu würdigen. Dabei ist Deutschland übrigens im internationalen Vergleich eher im oberen Mittelfeld. Während hier der Pro-Kopf-Verbrauch bei rund 160 Litern im Jahr liegt, führt Finnland das Ranking mit dem dreifachen Verbrauch an. Und auch wenn der Kaffee auf zahlreiche Art und Weise zubereitet werden kann, mit Schaum, Schoki oder Karamellgeschmack beispielsweise, bleibt der schnöde Filterkaffee doch unangefochtener Sieger in Deutschland. Der weltweit teuerste und umstrittenste Kaffee zugleich kommt übrigens aus Indonesien. Weil die Gewinnung der Bohnen nicht gerade appetitlich ist, gibt es mehr Infos für Sie im Internet.
0: Dankeschön, Jörg. Ja, aber ich glaube, ich kann auflösen. Ich glaube, das hat was mit Katzen und Verdauung zu tun. So viel dazu. Das Wetter ist auf jeden Fall appetitlicher. Da ist die Sonne nämlich mit dabei, wechselt sich ab mit Wolken. 25 Grad die aktuelle Temperatur. Morgen am Freitag dann ein bisschen durchwachsener. Einige dichte Wolken in der ersten Tageshälfte, phasenweise auch leichter Regen, der mit dazukommt. Das Ganze bei Topwerten von knapp unter 20 Grad.
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0: 10 Minuten Stau weiter auf der A115, Dreieck Notetal Richtung Dreieck Funkturm zwischen Potsdam-Babelsberg und Spanischer Allee. Dann Vorsicht auf der A113 stadteinwärts zwischen Schönefeld Nord und Tunnel Alt-Glienicke. Da liegen Spanngurte auf der Fahrbahn. Stadtring Richtung Treptow zwischen Dreieck Charlottenburg und Spandauer Damm 10 Minuten Stau. 20 Minuten auf dem Stadtring Richtung Wedding zwischen Schmargendorf und Spandauer Damm. In Mitte Geduld auf der Invalidenstraße, 10 Minuten Richtung Hansaviertel. In Tiergarten ist die Hofjägerallee zwischen Tiergartenstraße und Kreisverkehr Großer Stern in beiden Richtungen gesperrt. Hier gab es einen Unfall. Und Neukölln-Hermannstraße zwischen Juliusstraße und Flughafenstraße. Da ist es dicht. Dicht an dicht stehen sie. 10 Minuten Stau Richtung Reuterkiez. Ihnen unterwegs eine gute, vor allem auch sichere Fahrt. Kommen Sie gut an.
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0: Ja, und Jörg hat ihn ja gerade erwähnt, den Tag des Kaffees. Der war auch Thema heute früh bei uns in der Frühstücksrunde. Da hören wir hier gleich nochmal rein. Jetzt weiter für Sie bestes Musik, Begleitungsbett zum schönen Wetter draußen. Hier sind Aha mit Summer Moved On.

0: ziemlich gut gelaunt durch diesen schönen Donnerstagnachmittag hindurch. Real Life Sent Me an Angel auf ihrem Radio Paradiso. Die Zeit 19 Minuten vor 4.
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den 90ern segeln wir gut gelaunt durch den spätsommerlichen Donnerstagnachmittag. OMD, Sailing on the Seven Seas, haben wir gerade gehört hier auf Ihrem Radio Paradiso. Und aus den 90ern rein in die 80er. Hier sind die Eurythmics und das Wunder der Liebe, The Miracle of Love.

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9: Ich bin Dirk Zeitler. Der neue Tankrabatt macht sich an den Zapfsäulen bemerkbar, allerdings nicht so stark wie erhofft. Super E10 und Diesel kosteten am Morgen bundesweit im Schnitt zwar gut 14 bzw. 15 Cent weniger als gestern. Inzwischen sind die Preise aber wieder hochgegangen.
10: Die tägliche 12 Uhr Erhöhung ließ Autofahrer kurz aufschrecken. Inzwischen haben sich die Preise wieder eingependelt. Super E10 bei 2,20 Euro und Diesel bei 2,34 Euro. Stand 14 Uhr. Viel ist damit vom Tankrabatt nicht geblieben. Im Vergleich zu gestern sind die Unterschiede minimal. Genau das hatten Kritiker vorhergesagt. Sie werfen der Bundesregierung nun vor, nichts aus der ersten Mineralölsteuersenkung im Sommer gelernt zu haben. Etliche Experten schlagen vor, lieber gezielt einkommensschwache Haushalte zu entlasten, anstatt große und teure Autos, die viel verbrauchen, mit zu subventionieren. Thomas Bleskin, Nachrichtenredaktion.
9: Das Bundeskanzleramt hat den Entwurf von Finanzminister Klingbeil vorerst gestoppt. Klingbeil, der für die SPD im Kabinett sitzt, wollte eine neue Steuer auf zuckerhaltige Getränke einführen. Doch der Vorschlag sei in dieser Form in der Regierung nicht mehrheitsfähig, das erfuhr die Deutsche Presseagentur aus Regierungskreisen. Ob Karotten, Äpfel oder Brot, in deutschen Supermärkten werden einer Untersuchung der Deutschen Umwelthilfe zufolge nach wie vor viele Produkte in umweltschädlichen Verpackungen verkauft.
11: Einwegflaschen, Dosen, völlig unnötige Verpackungen, das sei noch immer die Realität in den Regalen, kritisiert die Deutsche Umwelthilfe. Teilweise habe der Verpackungsanteil sogar wieder zugenommen. Bei den Discountern steckten insbesondere viele Produkte in Plastik und Getränke gäbe es da fast nur in Einwegflaschen. Die Umwelthilfe fordert verbindliche Regeln, etwa beim Thema Mehrweg. Freiwilligkeit funktioniere offenbar nicht. Ronny Thorau, Nachrichtenredaktion.
9: VW-Chef Blume hat längere Arbeitszeiten für rund 130.000 Beschäftigte in Deutschland ins Gespräch gebracht. Die Arbeitskosten hierzulande seien etwa doppelt so hoch wie in anderen europäischen Ländern, wo VW aktiv sei, sagte Blume. Konkret geht es um weniger Urlaubstage oder mehr Wochenstunden ohne Lohnausgleich. VW hat bereits 10 Tarifverträge gekündigt, darunter den wichtigen Manteltarifvertrag. Die Arbeitnehmer kündigten Widerstand an.
12: Und auch bei dem Wetter heute, da lohnt sich der frühere Feierabend. Die Sonne nochmal genießen, Sonne und Wolken gibt es weiterhin im Mix und vor allem die Temperaturen, die sind auch richtig toll. 25 Grad haben wir im Moment. Morgen am Freitag, da ist es dann deutlich herbstlicher. Wir erwarten viele dichte Wolken über den gesamten Tag. In der ersten Tageshälfte phasenweise auch mal leichter Regen, am Wochenende dann wieder trocken. Sonne und Wolken gibt es am Wochenende im Mix bei Topwerten von 21 Grad.
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12: 10 Minuten Stau auf der A115, Dreieck Notetal Richtung Dreieck Funkturm zwischen Potsdam-Babelsberg und Spanischer Allee. Dann Vorsicht auf der A113 stadteinwärts zwischen Schönefeld Nord und Tunnel Alt-Glienicke, da liegen Spanngurte auf der Fahrbahn. Auf dem Stadtring Richtung Treptow 10 Minuten Stau zwischen Dreieck Charlottenburg und dem Spandauer Damm. 20 Minuten sind es auf dem Stadtring Richtung Wedding zwischen Schmargendorf und Spandauer Damm. In Mitte und Moabit Geduld auf der Invalidenstraße Richtung Hansaviertel. In Tiergarten ist die Hofjägerallee zwischen Tiergartenstraße und Kreisverkehr Großer Stern in beiden Richtungen gesperrt. Hier gab es einen Unfall und nochmal 10 Minuten Stau in Neukölln auf der Hermannstraße zwischen Juliusstraße und Flughafenstraße Richtung Reuterkiez. Und eine Meldung von der Berliner S-Bahn. Nach einem Polizeieinsatz wegen unbefugten Personen auf der Strecke in Treptower Park kommt es auf den Ringbahnlinien aktuell noch zu Verspätungen und Ausfällen. Ihnen unterwegs eine gute, vor allem auch sichere Fahrt. Kommen Sie gut an.
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12: Ab heute Abend gibt's im Ballhaus Berlin ein richtig cooles After-Work-Event, die Classical Club Night mit dem Berliner Weltklasse-Geiger Iskander Vichaya. Und was es damit genau auf sich hat, das hören wir von Iskander Vichaya gleich hier. Unter anderem nach den Backstreet Boys. Die gibt's jetzt. As Long As You Love Me.

0: Die Bengals, Manic Monday auf ihrem Radio Paradiso. Ja, Geige, Bach, Konzertsaal und danach DJ, Drinks und Tanzen. Das klingt erstmal nach einer ziemlich ungewöhnlichen Kombination für den Berliner Geiger. Iskander Vichaya gehört aber genau das zusammen. Genau das passiert nämlich bei seiner Classical Club Night. Jeden Donnerstagabend ab heute im Ballhaus Berlin in Mitte. Da wird aus einem klassischen Konzert eine Mischung aus Musik, Club und Begegnungen. Herr Vichaya, Sie wollen Klassik aus Ihren Schubladen holen. Was ist denn für Sie das größte Missverständnis über die klassische Musik?
1: Es gibt für mich keine klassische Musik, es gibt einfach nur Musik. Und diese Musik, die damals vielleicht vor 100, 200 Jahren komponiert wurde, ist ja auch nicht über, jedes einzelne Stück ist ja auch nicht heute noch da, sondern nur die Sachen, die wirklich gut waren und damals populär waren oder vielleicht damals noch nicht populär waren, später populär geworden sind, hören wir immer noch und nennen sie als klassische Musik. Eigentlich ist diese Bezeichnung falsch. Es gibt ja in der Klassik verschiedene Segmente, Barock, Romantik, Impressionismus. Und ich würde einfach nur sagen, es gibt Musik und gute Musik hat vielleicht überlebt und die hören wir heutzutage immer noch.
0: Und viel gute Musik gibt's auch ab heute Abend bei Ihnen. Im Ballhaus Berlin gibt's ab heute immer donnerstags die Classical Club Nights. Erzählen Sie gerne mal, was kommt da auf uns zu, was genau passiert da?
1: Also diese Konzertreihe, die ich jetzt kuratiert habe als künstlerischer Leiter, ist total, das bin ich. Also ich bin genau diese Mischung aus Klassik im ersten Teil, dann Grenzen sprengen, out of the box denken und die Leute, die Künstler, die ich eingeladen habe, wirklich tolle, tolle Leute, auch international, die dann nach Berlin kommen für diese Reihe, sind ähnlich. Das sind alles Leute, die das gewisse Extra haben, die so ein bisschen Classical and Beyond gucken, die versuchen verschiedene Stilrichtungen zu verbinden. Es gibt Classic Comedy, es gibt Classic und Performance Art, es gibt Classic zusammen mit Elektro und jeder bringt da so eine eigene Farbe rein und ich finde das spannend, weil wir haben in Berlin ein super Angebot an wirklich hochkarätiger Klassik. Damit will ich überhaupt nicht konkurrieren. Aber was Neues, einen frischen Wind reinzubringen mit Leuten, die so ein bisschen über den Tellerrand schauen und sagen, sie wagen es, Grenzen zu sprengen, die kommen in meine Reihe.
0: Okay, also wenn Sie schon immer mal wissen wollten, ob man zu Bach auch tanzen kann, hier kommt die Gelegenheit bei der Classical Club Night von dem Berliner Weltklasse-Geiger Iskander Vichaya im Ballhaus Berlin. Große Musik, klassisch, klassisch. Danach wird der Abend noch mit DJ und Drinks schön ausgeklungen. Ein richtig tolles After-Work-Event. Jeden Donnerstagabend im Ballhaus Berlin. Tickets und Termine gibt's online auf der Seite von Iskander Vichaya und auch beim Ballhaus Berlin. We'll be right back.

Na, nachdem das mit dem griechischen Wein nicht geklappt hat, jetzt Summer Wine auf E98.2 Radio Paradiso. Nach der Niederlage gegen Griechenland, jetzt dann der Versuch, den ersten Sieg zu landen mit dem neuen Bundestrainer Jürgen Klopp. Heute Abend gibt's die Chance um 20.45 Uhr Anpfiff. Heute Abend Länderspiel Deutschland gegen Serbien. Zu sehen gibt's das Spiel für uns live im ZDF.

0: Rod Stewart, Have I Told You Lately? Ihnen einen schönen Donnerstagnachmittag und lately ist ein gutes Stichwort, der Görlitzer Park. Der bleibt jetzt nämlich auch nachts erstmal weiter offen. Gleich eins der Themen bei Jörg Trotzki in Hauptstadt kompakt.
1: 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September 2001. Bei den Terroranschlägen in den USA kommen über 3000 Menschen ums Leben. In den Folgetagen gedenken Menschen auf der ganzen Welt bei Schweigeminuten und Trauerfeiern der Opfer. Bundespräsident Johannes Rau hält am Abend des 11. September in Helsinki eine Rede. Er sagt:
2: Hass zerstört die Welt und Hass vernichtet Menschen. Darum geht es überall, in Finnland und in Deutschland, in Europa und in Amerika, im Nahen Osten und im fernen Asien, dem Hass zu widerstehen und der Nächstenliebe Raum zu schaffen. Wer nicht hasst, sagt auch Nein zur Gewalt. Wer Nein zu Gewalt sagt, macht das Leben unserer Kinder erst möglich.
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15: Mit Jörg Trotzki, guten Tag. Der Görlitzer Park in Berlin-Kreuzberg bleibt erst einmal auch nachts weiter offen. Das Oberverwaltungsgericht hat die Beschwerde des Berliner Senats gegen eine vorhergehende Entscheidung zurückgewiesen. Eine endgültige Entscheidung ist dies aber auch noch nicht. Gleichwohl, im Kern geht es darum, dass die Festlegung von Öffnungszeiten formell rechtswidrig war. Das Bündnis Görli Zaunfrei zeigte sich zufrieden. Der Zaun löse keine Probleme, heißt es, sondern verlagere die Drogenszene nur in die umliegenden Parks und Kieze. Genau deshalb hatte der Senat den Zaun für nahezu 2 Millionen Euro bauen lassen. Im Einzelhandel hier in Berlin und Brandenburg sind auch morgen noch einmal die Beschäftigten zum Warnstreik aufgerufen. Die Gewerkschaft Verdi verlangt, dass der Einstiegslohn ausnahmslos auf 14,90 Euro steigt. Die Arbeitgeberseite sagt, dies sei aufgrund gestiegener Energiekosten und dem sinkenden Kaufverhalten derzeit nicht finanzierbar. Die nächste Verhandlungsrunde ist für nächste Woche angesetzt. Der Bundeswehrstandort Holzdorf in Brandenburg ist nun neues Zentrum für ein Hubschraubergeschwader. Die Leitung des Geschwaders 64 ist heute offiziell an den Standort gezogen. Mit dem Umzug wurden Führungsstab sowie fliegende und technische Gruppe dorthin verlegt. Sie waren bislang in Baden-Württemberg stationiert. Das Hubschraubergeschwader 64 kann unter anderem Personen aus Krisengebieten evakuieren, Material transportieren und bei Naturereignissen wie Hochwasser und Erdbeben helfen. Am selben Standort in Schönwalde-Holzdorf war bereits letztes Jahr das Raketenabwehrsystem ERA 3 in seiner ersten Stufe in Betrieb genommen worden. Es soll Raketen in größter Höhe zerstören und 2030 komplett einsatzfähig sein.
0: Dankeschön, Jörg. Auch heute gutes Wetter, um sich noch mal draußen ein bisschen aufzuhalten oder zu bewegen. 25 Grad messen wir im Moment. Sonne und Wolken gibt es im Wechsel. Regenwolken auf jeden Fall nicht. Morgen am Freitag. Da sind in der ersten Tageshälfte ab und zu ein paar kleine Regentröpfchen mit dabei. Ansonsten morgen auch ziemlich dichte Wolken. 18 Grad erwarten wir als Top-Temperatur. Am Wochenende aber wieder trocken. Sonne und Wolken im Mix bei 21 Grad.
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0: 10 Minuten Stau auf der A115 Dreieck Notetal Richtung Dreieck Funkturm zwischen Potsdam-Babelsberg und Spanischer Allee. 10 Minuten auch auf dem Stadtring Richtung Treptow zwischen Dreieck Charlottenburg und Spandauer Damm und in der Gegenrichtung auf dem Stadtring Richtung Wedding 20 Minuten zwischen Schmargendorf und Spandauer Damm. In Mitte Geduld auf der Invalidenstraße, Stau Richtung Hansaviertel. In Tiergarten ist die Hofjägerallee zwischen Tiergartenstraße und Kreisverkehr Großer Stern in beiden Richtungen gesperrt. Hier gab es einen Unfall. Und Neukölln-Hermannstraße zwischen Juliusstraße und Flughafenstraße. Hier staut sich's ein bisschen Richtung Reuterkiez. Ihnen unterwegs eine gute, vor allem auch sichere Fahrt. Kommen Sie gut an.
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0: Um 5:05 am Donnerstagnachmittag. Und um den Kinderwillen geht es gleich hier bei Beziehungsexperte Hergen von Huchting in der Coaching-Etage. Jetzt aber noch Ihre Chance auf eine gute Tat. Wir unterstützen jetzt im Oktober das Projekt Senioren für Senioren, also Seniorenhunde für Seniorenmenschen vom Verein Hunderettung Europa e.V. Sie haben jetzt die Chance, Ihr Herzchen-Emoji zu schicken, zum Beispiel per WhatsApp an die 030 80 500 und die 80. Hier ist unser Herzchen-Song von Bryan Adams.

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0: Miley Cyrus, die ab jetzt neue Projekte nur noch unter dem Namen Miley antritt. Gerade gehört, End of the World. Kommen Sie gut durch den Donnerstagnachmittag und von Miley gehen wir gleich zu Maggie. Maggie Reilly habe ich gleich für Sie aus den frühen 90ern mit Every Time We Touch.
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2: Ja, ich will. Als mein Sohn noch klein war, habe ich ihm manchmal gesagt, Max, du kannst alles, was du willst. Seine Antwort darauf, ja, ich weiß, aber ich will nicht. Schon hatte ich ein Problem, das Generationen von Eltern kennen. Was tun, wenn unser Wille auf den unseres Kindes trifft? Ein eigener Wille ist zunächst einmal eine wichtige Entwicklungsleistung. Kleine Kinder entdecken irgendwann, ich kann selbst etwas wollen. Ich kann Nein sagen. Und erstaunlicherweise bewegen sich die Erwachsenen dann manchmal sogar. Spätestens beim Zähneputzen verliert diese Entdeckung für Eltern allerdings etwas von ihrem Zauber. Entwicklungspsychologische Forschungen zeigen, dass Kinder davon profitieren, wenn Eltern ihre Autonomie unterstützen. Das bedeutet aber keineswegs, dass ein Kind alles entscheiden darf. Kinder brauchen ebenso Grenzen und Orientierung. Und Erwachsene, die Verantwortung übernehmen. Entscheidend ist, wie sie mit Widerstand umgehen. Muss aus jedem Nein sofort ein Machtkampf werden? Können Sie erklären, warum Ihnen etwas wichtig ist? Können Sie an einer notwendigen Grenze festhalten und trotzdem anerkennen, dass Ihr Kind gerade etwas anderes will? Sie erziehen Ihre Kinder ja nicht für das Kinderzimmer. Sie möchten sicher, dass daraus Erwachsene werden, die wissen, was sie wollen, die Nein sagen können, wenn andere sie zu etwas drängen, die ihre eigenen Entscheidungen treffen und gleichzeitig akzeptieren, dass auch andere Menschen einen eigenen Willen haben. Der Psychologe Carl Rogers schrieb sinngemäß, dass Menschen in einem Klima von Akzeptanz eher die Freiheit entwickeln, sich zu verändern. Das gefällt mir auch für Erziehung. Der Wille eines Kindes darf nicht gebrochen werden. Er braucht Übung, Grenzen und Verantwortung. Und wenn Ihr Kind das nächste Mal sagt, ich will aber nicht, können Sie sich damit trösten, dass zumindest pädagogisch betrachtet offenbar gerade etwas genau richtig läuft.
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2: Und wenn Sie eine persönliche Beratung wünschen, schreiben Sie mich gerne an unter www.beziehungscoach-berlin.de.

Armin John und Kiki D, unser Radio-Paradiso-Klassiker am Donnerstagnachmittag. Und Sie kennen ihn als Moderator in der ARD, als Buchautor oder auch als Gast in diversen Talkshows, vor allem auch als richtig guter Satiriker. Florian Schröder ist gemeint. Und er ist gerade auf Deutschland-Tour, kommt hier zu uns nach Berlin. Endlich glücklich, so heißt sein Bühnenprogramm, mit dem er morgen Abend und auch am Wochenende in den Wühlmäusen auftritt. Und genau dorthin laden wir Sie ein. Freitickets für Sie plus Begleitung gibt's morgen früh zu gewinnen in der Morningshow. Willkommen bei Thorsten Wittke.

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6: Ich bin Dirk Zeitler. Die Pläne für eine Zuckersteuer sind vorerst gestoppt. Das Bundeskanzleramt hält den Entwurf von Finanzminister Klingbeil in seiner jetzigen Form für nicht mehrheitsfähig innerhalb der Regierung.
7: 26 bis 38 Cent Steuer pro Liter, je nach Zuckergehalt, das ist der Plan von Bundesfinanzminister Klingbeil. Zum einen soll das die Haushaltskasse des Bundes füllen, zum anderen die Hersteller dazu bringen, ihre Getränke weniger zu zuckern, sprich gesünder zu machen. Dass so ein Anreiz funktionieren kann, zeigt Großbritannien. Dort gibt es seit 2018 eine Zuckersteuer. Inzwischen ist der durchschnittliche Zuckergehalt von Softdrinks dort um knapp die Hälfte gesunken. Lea Matschulat, Nachrichtenredaktion.
6: Der Tankrabatt wirkt schon. Um Mitternacht sind die Preise schlagartig gefallen, um 11 bis 12 Cent. Bis zum Vormittag lagen die Preise nur noch wenige Cent unter der Höhe des Steuerrabatts von 16,7 Cent pro Liter, so der ADAC. Vielerorts wurde E10 sogar für unter 2 Euro angeboten. An besonders günstigen Stationen bildeten sich sogar Schlangen. Kritiker wie der Vorsitzende der Monopolkommission bemängeln aber, das Geld lande nicht gezielt bei denen, die es am nötigsten brauchen. Bei der Vollstreckung der ersten Hinrichtung einer Frau seit mehr als 200 Jahren im US-Bundesstaat Tennessee ist es zu Komplikationen gekommen. Die wegen Mordes verurteilte Krista Pike sollte durch eine Giftspritze hingerichtet werden. Die 50-Jährige lebte aber auch nach der zweiten Injektion noch.
8: Sie habe angestrengt geatmet und geschnarcht, berichteten Augenzeugen, die der Prozedur hinter einem Fenster beiwohnten. Mehrfach seien die Jalousien am Fenster auf- und zugegangen. Die überlebende Todeskandidatin wurde ins Krankenhaus gebracht. Es ist die zweite fehlgeschlagene Hinrichtung in Tennessee in diesem Jahr. Aus den USA, Tina Eck.
6: Der Bundesgerichtshof hat entschieden, Amazons Prime-Preiserhöhung vor 4 Jahren war unwirksam. Die Preisanpassungsklausel in den allgemeinen Geschäftsbedingungen verstößt gegen das Transparenzgebot. Amazon will betroffene Mitglieder vor dem nächsten Zahlungstermin informieren und den Betrag vorübergehend anpassen. Das teilte eine Sprecherin mit. Schon gezahlte Gebühren seien Gegenstand eines gesonderten Verfahrens. Millionen Verbraucherinnen und Verbraucher sind betroffen.
9: Die Wolken über uns werden so langsam ein bisschen dichter, ist aber weiterhin warm. 25 Grad die aktuelle Temperatur und Regenwolken sind auch heute Abend, heute Nacht erstmal nicht mit dabei. Morgen am Freitag dann aber zu Tagesbeginn in der ersten Tageshälfte auch immer mal wieder ein paar kleine Regentröpfchen, die runterkommen. Ansonsten morgen überwiegend bewölkt bei Top-Temperaturen von knapp unter 20 Grad.
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9: 10 Minuten extra Geduld auf der AWUS, Dreieck Notetal Richtung Dreieck Funkturm zwischen Potsdam-Babelsberg und Spanischer Allee. Dann Stadtring Richtung Treptow im Dreieck Neukölln ist auf der Überleitung zur A113 stadtauswärts nach einem Unfall die linke Spur gesperrt. Wir haben auch Stau zwischen Schmargendorf und Albuinstraße in Länge von 20 Minuten. 20 Minuten auch auf dem Stadtring Richtung Wedding zwischen Gradestraße und Dreieck Funkturm. In Mitte und Morbid Geduld auf der Invalidenstraße Richtung Hansaviertel und in Tiergarten, da ist die Hofjägerallee zwischen Tiergartenstraße und Kreisverkehr Großer Stern in beiden Richtungen nach einem Unfall gesperrt. Und in Neukölln Geduld auf der Hermannstraße zwischen Juliusstraße und Flughafenstraße. Hier staut sich's Richtung Reuterkiez. Ihnen unterwegs eine gute, vor allem auch sichere Fahrt. Kommen Sie gut an.
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9: Ein langes Wochenende haben wir diesmal leider nicht. Der Tag der Deutschen Einheit fällt dieses Jahr auf den kommenden Samstag, also den Wocheneinkauf. Den müssten Sie jetzt dann am Wochenende ein bisschen anders organisieren. Aber dank gutem Wetter können wir auch draußen was angehen, aktiv sein. Und was denn zum Beispiel mit der Familie ansteht, das hören Sie gleich in Gemeinsam Bunt. Unter anderem nach Joris mit Herz über Kopf und das hier Joe Cocker. Jennifer Warnes, Up Where We Belong. Die Zeit 5 Minuten nach 5.

0: ist schade, dass es in diesem Jahr keinen extra freien Tag gibt, aber tolle Unternehmungen, die warten trotzdem auf uns am Wochenende, auch zum Tag der deutschen Einheit. Lecker wird's zum Beispiel in Köpenick.
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0: Am Luisenhain, direkt am Rathaus Köpenick, da startet ab heute das Köpenicker Herbstspektakel. 4 Tage lang gibt's dort Live-Musik von Blues über Jazz bis Pop und Rock bis hin zu Schlager, mit dabei unter anderem André Bahia, die Party Rockers, die Berlin Stones und Uli und die Grauen Zellen. Auch für Familien ist einiges dabei. Es gibt eine Tanzshow, Spielbereich und verschiedene Mitmachaktionen für Kinder. Und das Beste, der Eintritt, der ist komplett frei. Los geht's heute am Donnerstag bis heute Abend 22 Uhr, Freitag und Samstag von 12 bis 22 Uhr und am Sonntag geht das Herbstspektakel dann von 12 bis 18 Uhr. Also wenn Sie jetzt am Wochenende nichts vorhaben, auf zum Luisenhain und vielleicht lässt sich der Herbst dort ja auch ganz gut feiern. Alle Infos zum Programm finden Sie auch online unter www.hauptstadtkultur.berlin.
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0: Seit heute Nacht 0 Uhr ist er in Kraft, der Tankrabatt bis Ende des Jahres für die nächsten 3 Monate. Und wie sich der hier bei uns in Berlin und Brandenburg bisher an den Zapfsäulen so ausgewirkt hat an Tag 1. Dazu gleich mehr bei Jörg Trotzki in Hauptstadt kompakt.
1: 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Der Nobelpreis 2010 wird an den chinesischen Schriftsteller und Bürgerrechtler Liu Xiaobo verliehen. Bei der Preisverleihung ist er bereits wegen Untergrabung der Staatsgewalt im Gefängnis. Aus Liu Xiaobos Verteidigungsrede während des Prozesses im Dezember 2009.
2: Ich habe keine Feinde und keinen Hass. Keiner der Polizisten, die mich beobachtet, verhaftet und verhört haben, keiner der Staatsanwälte, die mich angeklagt haben, und keiner der Richter, die mich verurteilt haben, sind meine Feinde. Eine Feindmentalität vergiftet den Geist einer Nation, zerstört die Toleranz einer Gesellschaft und die Mitmenschlichkeit. Ich hoffe, über meine persönlichen Erfahrungen hinauszugehen, um der Feindseligkeit des Regimes mit äußerst gutem Willen zu begegnen und Hass mit Liebe zu zerstreuen. Es gibt keine Macht, die das Streben der Menschen nach Freiheit stoppen kann.
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13: Mit Jörg Trotzki, guten Tag. Berlin und Brandenburg stehen erneut am Pranger. Der Bund der Steuerzahler kritisiert in seiner aktuellen Ausgabe das Schwarzbuch, dass der geplante Regierungsflughafen am BER deutlich teurer werde. Die ursprünglich geplanten Kosten in Höhe von 340 Millionen Euro für das neue Terminal könnten auf bis zu 2,5 Milliarden Euro steigen, heißt es. In Berlin wird unter anderem der Cooling Point im Mauerpark kritisiert. Die Holz- und Stahlkonstruktion mit Lamellendach hat gut 45.000 Euro gekostet. Darunter sei es aber laut Steuerzahlerbund bei heißem Wetter auch nicht kühler als unter den vielen Bäumen im Mauerpark. Freude und Verärgerung liegen beim Tankrabatt wieder einmal dicht beieinander. Der Tankrabatt ist ja letzte Nacht in Kraft getreten. Und bei vielen Tankstellen, auch hier in Berlin, lagen Diesel und Benzin sogar unter 2 Euro pro Liter. Vor 12. Danach schnellte der Preis um bis zu 25 bis 30 Cent in die Höhe. Ohnehin wird auch dieser zweite Tankrabatt ja bezweifelt. Bereits im Frühjahr sei er nicht 1:1 an die Verbraucher durchgereicht worden, so die Kritik. Auch profitieren eben nur Autofahrer und nicht auch die Kunden im Supermarkt beispielsweise von dem Tankrabatt. Dieser beträgt 17 Cent und gilt bis Jahresende. In Potsdam gilt ab heute eine Verpackungssteuer. Konkret werden nun 50 Cent auf Einwegverpackungen und Becher erhoben, auf Plastikgabeln und Co. werden 20 Cent fällig. Branchenverbände hatten versucht, die Verpackungssteuer zu verhindern. Sie bezweifeln, dass diese zu weniger Müll von Papptellern und Einwegbechern führt.
0: Dankeschön, Jörg. Ja, warm ist es noch. 24 Grad messen wir im Moment. Die Wolken werden heute im Verlauf des Abends und heute Nacht ein bisschen dichter und auch morgen am Freitag wenig Sonne. In der ersten Tageshälfte sogar örtlich mal ein paar kleine Regentröpfchen, die mit dabei sind. Am Wochenende dann wieder trocken. Sonne und Wolken gibt es im Mix bei Topwerten von knapp über 20 Grad.
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0: Bisschen Geduld noch auf der A115, Dreieck Notetal Richtung Dreieck Funkturm zwischen Potsdam-Babelsberg und Spanischer Allee. Dann Stadtring Richtung Treptow im Dreieck Neuköllns auf der Überleitung zur A113 stadtauswärts. Nach einem Unfall die linke Spur gesperrt. Wir haben Stau zwischen Schmargendorf und Albuinstraße, 20 Minuten. 20 Minuten auch auf dem Stadtring Richtung Wedding zwischen Gradestraße und Dreieck Funkturm. In Mittelmoorbiet 10 Minuten auf der Invalidenstraße Richtung Hansaviertel. Und in Neukölln Stau auf der Hermannstraße aktuell 10 Minuten Richtung Reuterkiez. Ihnen unterwegs eine gute, vor allem auch sichere Fahrt. Kommen Sie gut an.
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0: Geduldig oder ein bisschen ungeduldig warten wir weiter auf den ersten Sieg unter dem neuen Bundestrainer Jürgen Klopp. Heute Abend gibt es die neue Chance dazu. Heute Abend Deutschland gegen Serbien. Aber wie geduldig sind wir denn hier in Deutschland eigentlich wirklich? Darüber sprechen wir gleich mal. Unter anderem nach den Pet Shop Boys, Always on My Mind. Und das hier sind die 90er, das ist Phil Collins. Mit True Colors. Die Zeit 3 Minuten nach 6:30.

0: Taylor Swift aus dem Film Toy Story 5 auf ihrem 98.2 Radio Paradiso. Und ein Wunderheiler ist er nicht, das hat er ja selbst schon zu Antritt gesagt und das hat sich jetzt auch bestätigt. Nach 2 Spielen müssen wir noch auf den ersten Sieg unter dem neuen Bundestrainer Jürgen Klopp warten und genau darüber wollen wir jetzt mal sprechen. Wie geduldig sind wir denn eigentlich hier in Deutschland? Matthias Sutter, Direktor am Max-Planck-Institut, forscht zum Thema Geduld und hat ein paar Tipps, wie wir Fußballfans jetzt auch geduldig bleiben können. Herr Sutter, wie geduldig sind wir denn eigentlich generell hier in Deutschland?
1: Mein Eindruck ist, im deutschsprachigen Raum, wo ich viel unterwegs bin, ist die Geduld eher am Abnehmen tatsächlich, obwohl es wissenschaftlich da schwer gut belegte Studien gibt irgendwie, weil das über die Zeit sehr schwierig tatsächlich zu vergleichen ist. Das hat ganz viel mit neuen Medien tatsächlich zu tun. Man will sofortigen Erfolg, Instagram, TikTok, neue Follower gewinnen, in Unternehmen reingehen, auf Plattformökonomien, schnellen Erfolg und Umsatz tätigen. Das hilft bei der Geduld in keiner Weise.
0: Okay, und wenn jetzt so wie beim Fußball der Erfolg nicht sicher ist, was macht das mit unserer Geduld? Brauchen wir sichere Erfolgsaussichten, um geduldig und um am Ball zu bleiben?
1: Ja, also das ist ein sehr guter Punkt, den Sie da ansprechen. Geduld im ökonomischen Sicht wird ja häufig so verstanden, das ist ein Abwägen zwischen Gegenwart und Zukunft. Wir brauchen eine hinreichend hohe Sicherheit und Planbarkeit, dass sich die Investition, die Geduld auch auszahlt. Sicherheiten gibt es da nie, man kann mal einen schlechten Tag haben. Aber richtig ist, dass es wichtig ist, dass wir einigermaßen überzeugt sind, dass es sich wirklich auszahlen kann. Und das motiviert tatsächlich auch auf längerfristige Ziele hinzuarbeiten.
0: Sehr spannend. Dann schauen wir mal, wie lange wir noch geduldig bleiben müssen oder ob es heute Abend dann vielleicht doch schon klappt mit dem ersten Sieg unter Kloppo. Anpfiff zu Deutschland gegen Serbien heute Abend um 20.45 Uhr. Gezeigt wird das Spiel live im ZDF.

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5: Ich bin Dirk Zeitler. Die Pläne für eine Zuckersteuer sind vorerst gestoppt. Das Bundeskanzleramt hält den Entwurf von Finanzminister Klingbeil innerhalb der Regierung in seiner jetzigen Form für nicht mehrheitsfähig.
6: 26 bis 38 Cent Steuer pro Liter, je nach Zuckergehalt, das ist der Plan von Bundesfinanzminister Klingbeil. Zum einen soll das die Haushaltskasse des Bundes füllen, zum anderen die Hersteller dazu bringen, ihre Getränke weniger zu zuckern, sprich gesünder zu machen. Dass so ein Anreiz funktionieren kann, zeigt Großbritannien. Dort gibt es seit 2018 eine Zuckersteuer. Inzwischen ist der durchschnittliche Zuckergehalt von Softdrinks dort um knapp die Hälfte gesunken. Lea Matschulat, Nachrichtenredaktion.
5: Knapp an einer Katastrophe vorbei. Auf dem Fly-Dubai-Flug von Dubai nach Tel Aviv hat ein Co-Pilot den Kapitän im Cockpit angegriffen und verletzt. Trotzdem gelang es dem Kapitän, die Cockpit-Tür zu öffnen, sodass Passagiere den Angreifer überwältigen konnten. Israels Ministerpräsident Netanyahu bezeichnete den Co-Piloten als islamistisch geprägt. Binnen weniger Tage solle zudem klar sein, ob der Pilot Verbindungen zum Iran habe. Eine Preiserhöhung des Online-Händlers Amazon für Prime-Abonnements vor 4 Jahren ist laut einem Urteil des Bundesgerichtshofs unwirksam. Die Klauseln in den allgemeinen Geschäftsbedingungen verstoßen demzufolge gegen das Transparenzgebot. Betroffen sind Millionen Verbraucherinnen und Verbraucher.
7: Vor 4 Jahren hatte Amazon den Preis für sein Prime-Abonnement deutlich erhöht. Allerdings bat Amazon nicht ausdrücklich um Zustimmung. Die Verbraucherzentrale NRW klagte, bekam in Vorinstanzen Recht und Amazon scheiterte nun mit seinem Einspruch am BGH. Für Altkunden gelten damit bis auf Weiteres wieder die alten Preise. Amazon will sie vor dem nächsten Zahlungstermin informieren. Schon gezahlte Mehrgebühren können Verbraucher entweder individuell zurückfordern oder sich einer Sammelklage der Verbraucherzentrale NRW anschließen. Ronny Thorau, Nachrichtenredaktion.
5: Wer regiert zukünftig die Hauptstadt? Linke, Grüne und SPD in Berlin haben sich vor dem Start möglicher Sondierungen offenbar noch nicht auf eine gemeinsame Linie zum Umgang mit Antisemitismus und organisierter Kriminalität geeinigt. Die 3 Parteivorsitzenden sprachen lediglich von einem konstruktiven Austausch. Details nannten sie keine. Wann weitergesprochen wird, blieb ebenfalls offen.
8: Wechselnd bewölkt geht's heute durch die kommende Nacht hindurch. Bleibt aber trocken bei 15 bis 18 Grad als tiefste Werte in und um Berlin. Morgen am Freitag dann einige dichte Wolken unterwegs. Die Sonne kommt da eher schwer zu uns durch. Das Ganze bei Top-Temperaturen von 17 bis 19 Grad.
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8: Mit unseren Herzchen-Songs nicht nur was Gutes tun, Sie selbst haben ja auch die Chance, was zu gewinnen, und zwar ein Verwöhnwochenende für 2 Personen im Hotel Schloss Fliesensee. Und wer das im letzten Monat gewonnen hat, heute früh darüber informiert wurde, da hören wir hier gleich nochmal rein. Unter anderem nach dem King of Pop, den gibt's jetzt. Hier ist Michael Jackson, Will You Be There?

German Jackson, Pia Sandora, When the Rain Begins to Fall auf. 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
1: Es kommt nicht darauf an, geliebt zu werden, sondern zu lieben. Es kommt nicht darauf an, zu genießen, sondern zu schenken. Es kommt nicht darauf an, sich durchzusetzen, sondern sich einzusetzen. Es kommt nicht darauf an, den Frieden zu erwarten, sondern den Frieden zu schaffen. Es kommt nicht darauf an, was die Menschen von mir denken, sondern was Gott von mir denkt. Es kommt nicht darauf an, alles zu erkennen, sondern das Erkennbare zu tun.
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11: Mit Jörg Trotzki, guten Tag. In Berlin sind Linke, Grüne und SPD zu ersten Vorgesprächen über eine mögliche neue Regierung zusammengekommen. Vor einer Sondierung aber sollten zentrale Punkte geklärt werden, heißt es von Grünen und SPD. Sie machen zur Bedingung, dass sich die Linke deutlich von Antisemitismus und organisierter Kriminalität distanziert. Falls es zu Sondierungen kommt, sollten dann auch erst konkrete politische Themen besprochen werden, heißt es weiter, darunter die von der Linken geforderte Vergesellschaftung großer Immobilienkonzerne. Am Volkspark Hasenheide in Berlin-Kreuzberg eröffnet nächste Woche eine neue Flüchtlingsunterkunft. Weit über 900 Menschen sollen in dem umgebauten neunstöckigen ehemaligen Bürokomplex Platz finden. Es geht vor allem um Asylsuchende und Kriegsflüchtlinge. Ein Catering-Unternehmen liefere die Vollverpflegung, heißt es. Aktuell sind in ganz Berlin nahezu 35.000 Flüchtlinge untergebracht. Die meisten kommen aus Vietnam, Moldau und Afghanistan. Des Deutschen liebstes Getränk ist immer noch der Kaffee. Heute ist der Tag des Kaffees. Er wurde vor 20 Jahren vom Deutschen Kaffeeverband ins Leben gerufen, um die Vielfalt des Kaffees, die Kaffeekultur und die Arbeit von Kaffeebauern und Röstern zu würdigen. Dabei ist Deutschland übrigens im internationalen Vergleich eher im oberen Mittelfeld. Während hier der Pro-Kopf-Verbrauch bei rund 160 Litern im Jahr liegt, führt Finnland das Ranking mit dem dreifachen Verbrauch an. Und auch wenn der Kaffee auf zahlreiche Art und Weise zubereitet werden kann, mit Schaum, Schoki oder Karamellgeschmack beispielsweise, bleibt der schnöde Filterkaffee doch unangefochtener Sieger in Deutschland. Der weltweit teuerste und umstrittenste Kaffee zugleich kommt übrigens aus Indonesien. Weil die Gewinnung der Bohnen nicht gerade appetitlich ist, gibt es mehr Infos für Sie im Internet.
12: Das Wetter bleibt insgesamt weiter richtig gut, muss man schon sagen. Auch morgen am Freitag nochmal Top-Temperaturen von knapp unter 20 Grad. In den frühen Morgenstunden vereinzelt mal ein paar ganz kleine Regentröpfchen unterwegs. Die stören aber nicht groß und dann bleibt es auch schon recht schnell oder ab dem Vormittag auf jeden Fall trocken bis in den Abend hinein. Trotzdem morgen ziemlich viele dichte Wolken unterwegs. Am Samstag und am Sonntag dann wieder trocken. Sonne und Wolken gibt es im Mix bei Top-Temperaturen von 21 Grad.
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12: Durch den spätsommerlichen Donnerstagabend hindurch. Schön, dass Sie bei uns sind. Bei Ihnen im Ohr jetzt die 80er. Hier sind Foreigner. 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
1: Mit Elena Gassner. Am Samstag ist der Tag der Deutschen Einheit und in Spandau heißt es da Pilgern am Tag der Einheit. Es wird gepilgert über ehemalige Grenzen hinweg und unterwegs wird Impulsen gelauscht aus ost- und westdeutscher Perspektive. Was wäre, wenn es die Wende gar nicht gegeben hätte und die Mauer noch stehen würde? Wo wären Sie heute? Wie anders sehe Ihr Leben aus? In diesen Fragen wird am Samstag in Spandau auf den Grund gegangen und ganz besonders eingeladen sind da Konfirmandinnen und Konfirmanden, Jugendliche und Menschen, die nach der Wende 1989 geboren sind, aber natürlich auch alle anderen. Die Pilgerstrecke beträgt etwa 3,5 Kilometer und das Lauftempo ist eher gemütlich. Start ist am Samstag um 14 Uhr in der Laurentiuskirche. Die finden Sie in der Heerstraße 367. Später kommen Sie dann circa um 15.30 Uhr in der Dorfkirche Altstaken an. Da wartet Sie ein kleiner Imbiss zur Stärkung und Zeit für Austausch. Begleitet werden Sie vom Pilgerteam. Das ist einmal Pfarrerin Katrin Deisting und Pfarrer Viktor Weber. Und die Berliner Kältehilfe, die startet heute in die neue Saison und stellt ab jetzt 670 Notübernachtungsplätze für obdachlose Menschen zur Verfügung. Für die noch kälteren Monate soll diese Zahl ab November nochmal ansteigen auf 930 und weitere 200 Plätze, die sind ebenfalls noch in der Planung. Ziel sind insgesamt 1000 Notübernachtungsplätze in den Wintermonaten. Auch der Wärmebus vom Deutschen Roten Kreuz und der Kältebus der Berliner Stadtmission werden sich dann wieder auf den Weg machen. Es wird bereits jetzt gesagt, dass man sich durch die hohe Anzahl an obdachlosen Menschen auf immer mehr Einsätze einstellt. Deshalb umso wichtiger das großartige Engagement in der und für die Kältehilfe.

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5: Ich bin Dirk Zeitler. Der neue Tankrabatt ist da und drückt die Preise an den Zapfsäulen. Am Nachmittag lagen die Literpreise von E10 und Diesel rund 10 Cent unter den gestrigen Werten.
6: Für Autofahrer lohnt sich trotz Tankrabatt der Blick auf die Uhr. Kurz vor Mittag kostete E10 bundesweit im Schnitt nämlich 2,05 Euro und Diesel knapp 2,20 Euro. An einigen Tankstellen lag E10 sogar zeitweise unter 2 Euro. Dann kam der übliche Preissprung um 12 Uhr. ADAC und ACE raten zur Nutzung von Vergleichs-Apps oder einfach Google Maps. Auch dort werden die Spritpreise angezeigt. Bei der Auswahl der Tankstelle braucht man demnach nicht wählerisch sein. Kraftstoffe sind genormt, sagen die Autoclubs, also könne man bedenkenlos auch Discount-Tankstellen ansteuern. Thomas Bleskin, Nachrichtenredaktion.
5: Bundeskanzler Friedrich Merz warnt eindringlich vor nachlassender Ukraine-Hilfe. Bei der Verleihung des Westfälischen Friedenspreises an die NATO in Münster hat er gesagt, wanken wir in Deutschland, dann wankt Europa, dann wankt auch die Ukraine. Ohne deutsche Hilfe drohe ein diktierter Frieden und Massenmigration Richtung Westen sowie die Destabilisierung des ukrainischen Staats. Deutschland ist inzwischen der wichtigste Unterstützer der Ukraine. Ob Karotten, Äpfel oder Brot, in deutschen Supermärkten werden einer Untersuchung der deutschen Umwelthilfe zufolge nach wie vor viele Produkte in umweltschädlichen Verpackungen verkauft.
7: Einwegflaschen, Dosen, völlig unnötige Verpackungen, das sei noch immer die Realität in den Regalen, kritisiert die Deutsche Umwelthilfe. Teilweise habe der Verpackungsanteil sogar wieder zugenommen. Bei den Discountern steckten insbesondere viele Produkte in Plastik und Getränke gäbe es da fast nur in Einwegflaschen. Bei den größeren Supermarktketten gäbe es etwas häufiger Mehrweg und etwas weniger Plastik. Deutlich niedriger sei der Verpackungsanteil bei den Biomärkten. Die Umwelthilfe fordert verbindliche Regeln, etwa beim Thema Mehrweg. Freiwilligkeit funktioniere offenbar nicht. Ronny Thorau, Nachrichtenredaktion.
5: In Eisenach hat das Bundeskriminalamt ein mutmaßliches IS-Mitglied festgenommen. Der in Kuwait geborene Mann soll sich 2016 dem Islamischen Staat angeschlossen haben. Laut Bundesanwaltschaft war er bis Anfang 2017 für ihre Terrororganisation tätig, damals noch als Heranwachsender. Ihm wird Mitgliedschaft in einer terroristischen Vereinigung vorgeworfen. Er sitzt jetzt in Untersuchungshaft.
8: Wechselnd bewölkt geht's heute durch die kommende Nacht hindurch. Bleibt aber trocken bei 15 bis 18 Grad als tiefste Werte in und um Berlin. Morgen am Freitag dann einige dichte Wolken unterwegs. Die Sonne kommt da eher schwer zu uns durch. Das Ganze bei Top-Temperaturen von 17 bis 19 Grad.
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8: Der Welttag des Kaffees. Den haben wir heute und der war auch Thema heute früh bei uns in der Frühstücksrunde. Da hören wir hier gleich nochmal rein, unter anderem nach den Eurythmics.

Nächsten Sommer spielt er hier bei uns in Berlin auf dem Tempelhofer Feld. Harry Styles, gerade gehört. Sign of the Times auf dem 28.2 Radio Paradiso. Wir gehen weiter durch den Donnerstagabend hindurch mit den 90ern Soul Asylum Runaway Train. Bye.

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1: Dir und mir wünsche ich Augen, die die Lichter und Signale in unseren Dunkelheiten erkennen. Ohren, die die Rufe und Erkenntnisse in unseren Betäubungen vernehmen. Dir und mir eine Seele, die all das in sich aufnimmt und annimmt. Und eine Sprache, die in ihrer Ehrlichkeit uns aus unserer Stummheit herausführt, uns aussprechen lässt, was uns gefangen hält.
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11: Mit Jörg Trotzki, guten Abend. Der Görlitzer Park in Berlin-Kreuzberg bleibt erst einmal auch nachts weiter offen. Das Oberverwaltungsgericht hat die Beschwerde des Berliner Senats gegen eine vorhergehende Entscheidung zurückgewiesen. Eine endgültige Entscheidung ist dies aber auch noch nicht. Gleichwohl, im Kern geht es darum, dass die Festlegung von Öffnungszeiten formell rechtswidrig war. Das Bündnis Görli Zaunfrei zeigte sich zufrieden. Der Zaun löse keine Probleme, heißt es, sondern verlagere die Drogenszene nur in die umliegenden Parks und Kieze. Genau deshalb hatte der Senat den Zaun für nahezu 2 Millionen Euro bauen lassen. Im Einzelhandel hier in Berlin und Brandenburg sind auch morgen noch einmal die Beschäftigten zum Warnstreik aufgerufen. Die Gewerkschaft Verdi verlangt, dass der Einstiegslohn ausnahmslos auf 14,90 Euro steigt. Die Arbeitgeberseite sagt, dies sei aufgrund gestiegener Energiekosten und dem sinkenden Kaufverhalten derzeit nicht finanzierbar. Die nächste Verhandlungsrunde ist für nächste Woche angesetzt. Der Bundeswehrstandort Holzdorf in Brandenburg ist nun neues Zentrum für ein Hubschraubergeschwader. Die Leitung des Geschwaders 64 ist heute offiziell an den Standort gezogen. Mit dem Umzug wurden Führungsstab sowie fliegende und technische Gruppe dorthin verlegt. Sie waren bislang in Baden-Württemberg stationiert. Das Hubschraubergeschwader 64 kann unter anderem Personen aus Krisengebieten evakuieren, Material transportieren und bei Naturereignissen wie Hochwasser und Erdbeben helfen. Am selben Standort in Schönwalde-Holzdorf war bereits letztes Jahr das Raketenabwehrsystem ERA 3 in seiner ersten Stufe in Betrieb genommen worden. Es soll Raketen in größter Höhe zerstören und 2030 komplett einsatzfähig sein.
12: Das Wetter bleibt insgesamt weiter richtig gut, muss man schon sagen. Auch morgen am Freitag nochmal Top-Temperaturen von knapp unter 20 Grad. In den frühen Morgenstunden vereinzelt mal ein paar ganz kleine Regentröpfchen unterwegs. Die stören aber nicht groß und dann bleibt es auch schon recht schnell oder ab dem Vormittag auf jeden Fall trocken bis in den Abend hinein. Trotzdem morgen ziemlich viele dichte Wolken unterwegs. Am Samstag und am Sonntag dann wieder trocken. Sonne und Wolken gibt es im Mix bei Top-Temperaturen von 21 Grad.
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12: Er hat mit 4 Jahren angefangen, Geige zu spielen. Mit 11 war er schon Jungstudent. Also er ist ein Wunderkind der Musik. Der Berliner Geiger Iskander Vichaya, einer der besten Geiger der Welt. Und der hat ab jetzt, ab heute Abend, eine Konzertreihe im Ballhaus Berlin in Mitte. Jeden Donnerstagabend die Classical Club Night. Und was da genau passiert, darüber spreche ich mit ihm gleich hier. Unter anderem nach The Course. Die gibt's jetzt. Hier sind die 90er. 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

0: Lauren Ordinary auf ihrem Radio Paradiso. Schönen Donnerstagabend. Und apropos Donnerstagabend, ab heute Abend gibt's jeden Donnerstagabend im Ballhaus Berlin eine neue Veranstaltungsreihe, und zwar von dem Weltklasse-Geiger, dem Berliner Iskander Vichaya, die Classical Club Night. Ab sofort, ab heute, jeden Donnerstagabend im Ballhaus Berlin. Da wird aus einem klassischen Konzert eine Mischung aus Club, Musik und vor allem auch Begegnung ein richtig tolles Afterwork-Event. Herr Vichaya, Sie sagen, Sie wollen Klassik auch so ein bisschen aus der Schublade rausholen. Was ist denn für Sie das größte Missverständnis über die klassische Musik?
1: Es gibt für mich keine klassische Musik. Es gibt einfach nur Musik. Und diese Musik, die damals vielleicht vor 100, 200 Jahren komponiert wurde, ist ja auch nicht über, jedes einzelne Stück ist ja auch nicht heute noch da, sondern nur die Sachen, die wirklich gut waren und damals populär waren oder vielleicht damals noch nicht populär waren, später populär geworden sind, hören wir immer noch und nennen sie als klassische Musik. Eigentlich ist diese Bezeichnung falsch. Es gibt ja in der Klassik verschiedene Segmente, Barock, Romantik, Impressionismus. Und ich würde einfach nur sagen, es gibt Musik und gute Musik hat vielleicht überlebt und die hören wir heutzutage immer noch.
0: Und viel gute Musik gibt's auch ab heute Abend bei Ihnen. Im Ballhaus Berlin gibt's ab heute immer donnerstags die Classical Club Nights. Erzählen Sie gerne mal, was kommt da auf uns zu, was genau passiert da?
1: Also diese Konzertreihe, die ich jetzt kuratiert habe als künstlerischer Leiter, ist total, das bin ich. Also ich bin genau diese Mischung aus Klassik im ersten Teil, dann Grenzen sprengen, out of the box thinken und die Leute, die Künstler, die ich eingeladen habe, wirklich tolle, tolle Leute, auch international, die dann nach Berlin kommen für diese Reihe, sind ähnlich. Das sind alles Leute, die das gewisse Extra haben, die so ein bisschen Classical and Beyond gucken, die versuchen verschiedene Stilrichtungen zu verbinden. Es gibt Classic Comedy, es gibt Classic und Performance Art, es gibt Classic zusammen mit Elektro und jeder bringt da so eine eigene Farbe rein und ich finde das spannend, weil wir haben in Berlin ein super Angebot an wirklich hochkarätiger Klassik. Damit will ich überhaupt nicht konkurrieren. Aber was Neues, einen frischen Wind reinzubringen mit Leuten, die so ein bisschen über den Tellerrand schauen und sagen, sie wagen es, Grenzen zu sprengen, die kommen in meine Reihe.
0: Okay, also wenn Sie schon immer mal wissen wollten, ob man zu Bach auch tanzen kann, hier kommt die Gelegenheit bei der Classical Club Night von dem Berliner Weltklasse-Geiger Iskander Vichaya im Ballhaus Berlin. Große Musik, klassisch, klassisch. Danach wird der Abend noch mit DJ und Drinks schön ausgeklungen. Ein richtig tolles After-Work-Event. Jeden Donnerstagabend im Ballhaus Berlin. Tickets und Termine gibt's online auf der Seite von Iskander Vichaya und auch beim Ballhaus Berlin.

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2: Ich bin Dirk Zeitler. Der neue Tankrabatt ist da und drückt die Preise an den Zapfsäulen. Am Nachmittag lagen die Literpreise von E10 und Diesel rund 10 Cent unter den gestrigen Werten.
3: Für Autofahrer lohnt sich trotz Tankrabatt der Blick auf die Uhr. Kurz vor Mittag kostete E10 bundesweit im Schnitt nämlich 2,05 Euro und Diesel knapp 2,20 Euro. An einigen Tankstellen lag E10 sogar zeitweise unter 2 Euro. Dann kam der übliche Preissprung um 12 Uhr. ADAC und ACE raten zur Nutzung von Vergleichs-Apps oder einfach Google Maps. Auch dort werden die Spritpreise angezeigt. Bei der Auswahl der Tankstelle braucht man demnach nicht wählerisch sein. Kraftstoffe sind genormt, sagen die Autoclubs, also könne man bedenkenlos auch Discount-Tankstellen ansteuern. Thomas Bleskin, Nachrichtenredaktion.
2: Bundeskanzler Friedrich Merz warnt eindringlich vor nachlassender Ukraine-Hilfe. Bei der Verleihung des Westfälischen Friedenspreises an die NATO in Münster hat er gesagt, wanken wir in Deutschland, dann wankt Europa, dann wankt auch die Ukraine. Ohne deutsche Hilfe drohe ein diktierter Frieden und Massenmigration Richtung Westen sowie die Destabilisierung des ukrainischen Staats. Deutschland ist inzwischen der wichtigste Unterstützer der Ukraine. Ob Karotten, Äpfel oder Brot, in deutschen Supermärkten werden einer Untersuchung der deutschen Umwelthilfe zufolge nach wie vor viele Produkte in umweltschädlichen Verpackungen verkauft.
4: Einwegflaschen, Dosen, völlig unnötige Verpackungen, das sei noch immer die Realität in den Regalen, kritisiert die Deutsche Umwelthilfe. Teilweise habe der Verpackungsanteil sogar wieder zugenommen. Bei den Discountern steckten insbesondere viele Produkte in Plastik und Getränke gäbe es da fast nur in Einwegflaschen. Bei den größeren Supermarktketten gäbe es etwas häufiger Mehrweg und etwas weniger Plastik. Deutlich niedriger sei der Verpackungsanteil bei den Biomärkten. Die Umwelthilfe fordert verbindliche Regeln, etwa beim Thema Mehrweg. Freiwilligkeit funktioniere offenbar nicht. Ronny Torau, Nachrichtenredaktion.
2: In Eisenach hat das Bundeskriminalamt ein mutmaßliches IS-Mitglied festgenommen. Der in Kuwait geborene Mann soll sich 2016 dem Islamischen Staat angeschlossen haben. Laut Bundesanwaltschaft war er bis Anfang 2017 für ihre Terrororganisation tätig, damals noch als Heranwachsender. Ihm wird Mitgliedschaft in einer terroristischen Vereinigung vorgeworfen. Er sitzt jetzt in Untersuchungshaft.
5: Etwas frischer wird's in den kommenden Tagen. Insgesamt bleibt's aber doch gerade für Anfang Oktober ziemlich mild. Erstmal in der kommenden Nacht Tiefstwerte um 15 Grad. Am Freitagmorgen geht's dann hoch auf bis zu 18 Grad. Dazu bleibt's überwiegend bewölkt und zeitweise in den Morgenstunden und am Nachmittag sind kurze Schauer nicht ausgeschlossen. Sonst zwischendurch weitestgehend trocken. Am Wochenende geht's trocken weiter bei einem Mix aus dichten Wolken und Auflockerungen und bei 21 Grad am Wochenende maximal.

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1: Zweifle nicht an dem, der dir sagt, er hat Angst. Aber hab Angst vor dem, der dir sagt, er kennt keinen Zweifel.
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1: Was hältst du von Oma? Für jede neue Generation stellt sich die Frage, wie sie mit dem Erbe und der Macht der anderen Generationen umgeht, anpassen, übernehmen, aufbegehren, neu erfinden. Letztlich wird so aus den Spannungen innerhalb und zwischen den Generationen der Zusammenhalt der Gesellschaft mitbestimmt. Was hinterlassen wir unseren Kindern und Enkeln? Trotz gesamtwirtschaftlich guter Zeiten sehen 70% der Deutschen heute das Solidaritätsversprechen der Generationen als gebrochen an. Aus dem eigenen Arbeitseinkommen können mehr als die Hälfte unserer jungen Menschen kein Vermögen mehr aufbauen, noch hinterlassen ihre Eltern ein Erbe für sie. Dafür müssen sie finanziell viel mehr für die ältere Generation leisten als alle Generationen vor ihnen. Um das zu ändern, muss es erst einmal ein gerechtes Erbrecht geben, was aber mit dem Kanzler der Reichen Friedrich Merz nicht zu erreichen sein wird. Der französische Starökonom Thomas Piketty hat vorgeschlagen, jeder Bürger soll mit dem Erreichen des 25. Lebensjahres ein steuerfreies Startkapital vom Staat erhalten. Vorgeschlagen sind 60% des nationalen Durchschnittsvermögens, was in Ländern wie Deutschland oder Frankreich etwa 120.000 Euro entspräche. Über die Höhe des Startkapitals kann man sicher diskutieren, aber auch der Präsident des Deutschen Instituts für Wirtschaftsforschung, DIW, Marcel Fratscher, schlägt ein Startkapital mit Vollendung des 18. Lebensjahres vor. Dann würden nicht nur die Kinder reicher Eltern gute Startchancen erhalten, sondern alle Kinder in Deutschland. Vor dem Hintergrund der Krisen unserer Zeit, für die wir alle mitverantwortlich sind, denn wir praktizieren das Leben im zu viel auf Kosten unserer Natur schon viel zu lange gemeinsam, könnte man verzweifeln. Wir stehen bei der Bewältigung des Klimawandels aber nicht am Anfang. Überall, auch in der Wirtschaft, rückt das Thema Nachhaltigkeit mehr und mehr ins Zentrum des Geschehens. Überall auf der Welt führen eitle und gierige Führer Kriege, aber überall sind auch die Aggressoren Opfer ihrer Taten. Ersetzen wir unsere gefühlte Hilflosigkeit durch hoffnungsvolle Solidarität mit denen, die es schwer getroffen hat. Wir können alle einen, wenn auch nur kleinen Beitrag leisten. Lassen Sie es mich mit Mahatma Gandhi sagen: Sei du selbst die Veränderung, die du dir wünschst für diese Welt. Ich wünsche Ihnen eine Woche der Selbstschau, bei der auch Achtsamkeit ein wichtiger Partner sein kann.
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5: Ich bin Dirk Zeitler. Für den Kampf mit unbemannten Systemen stellt die Bundeswehr ein eigenes Drohnenregiment auf. Der Verband werde aus bis zu 600 Männern und Frauen bestehen und Reichweiten bis zu 500 Kilometer abdecken, sagte Verteidigungsminister Pistorius auf dem niedersächsischen Truppenübungsplatz Bergen. Es gehe nicht nur um fliegende Systeme, sondern auch um unbemannte Landsysteme. Der neue Tankrabatt ist da und drückt die Preise an den Zapfsäulen. Am Nachmittag lagen die Literpreise von E10 und Diesel rund 10 Cent unter den gestrigen Werten.
6: Für Autofahrer lohnt sich trotz Tankrabatt der Blick auf die Uhr. Kurz vor Mittag kostete E10 bundesweit im Schnitt nämlich 2,05 Euro und Diesel knapp 2,20 Euro. An einigen Tankstellen lag E10 sogar zeitweise unter 2 Euro. Dann kam der übliche Preissprung um 12 Uhr. ADAC und ACE raten zur Nutzung von Vergleichs-Apps oder einfach Google Maps. Auch dort werden die Spritpreise angezeigt. Bei der Auswahl der Tankstelle braucht man demnach nicht wählerisch sein. Kraftstoffe sind genormt, sagen die Autoclubs, also könne man bedenkenlos auch Discount-Tankstellen ansteuern. Thomas Bleskin, Nachrichtenredaktion.
5: Eine Preiserhöhung des Online-Händlers Amazon für Prime-Abonnements von 2022 ist laut einem Urteil des Bundesgerichtshofs unwirksam. Die Klauseln in den allgemeinen Geschäftsbedingungen verstoßen demzufolge gegen das Transparenzgebot. Betroffen sind Millionen Verbraucherinnen und Verbraucher.
7: Vor 4 Jahren hatte Amazon den Preis für sein Prime-Abonnement deutlich erhöht, bei jährlicher Abrechnung zum Beispiel von 69 auf 89,90 Euro. Allerdings bat Amazon nicht ausdrücklich um Zustimmung. Die Verbraucherzentrale NRW klagte, bekam in Vorinstanzen Recht und Amazon scheiterte nun mit seinem Einspruch am BGH. Für Altkunden gelten damit bis auf Weiteres wieder die alten Preise. Amazon will sie vor dem nächsten Zahlungstermin informieren. Schon gezahlte Mehrgebühren können Verbraucher entweder individuell zurückfordern oder sich einer Sammelklage der Verbraucherzentrale NRW anschließen. Ronny Thorau, Nachrichtenredaktion.
5: Angesichts völlig überfüllter Gefängnisse hat die britische Regierung erneut zahlreiche Insassen in England und Wales vorzeitig aus der Haft entlassen. Mit dem Programm können bestimmte Straftäter nun grundsätzlich bereits nach Verbüßung eines Drittels ihrer Strafe aus dem Gefängnis entlassen werden.

0: Großbritannien kämpft seit Jahren mit massiv überfüllten Haftanstalten, in denen teils marode Zustände herrschen.
1: Hier ist Radio Paradiso mit dem Wetter und da sollten Sie den Regenschirm bereithalten. Die kommende Nacht bleibt zwar noch überwiegend trocken bei 15 Grad als Tiefstemperatur, aber in den Morgenstunden am Freitag, teils auch am Nachmittag, sind kurze Schauer möglich. Zwischendrin bleibt es lange trocken bei Top-Temperaturen am Freitag um 18 Grad. Das Wochenende macht trocken weiter, 21 Grad maximal. Dichte Wolken wechseln sich am Wochenende mit sonnigen Auflockerungen ab.

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1: Ein Abendgebet. Gott, mein Tag ist zu Ende. Ich möchte zur Ruhe kommen und Schlaf finden. Vieles ist in mir wach, einiges nicht fertig geworden. Hilf mir, dass ich loslasse, was mich beschäftigt, das versinkt, was mich bedrückt und dass ich Ruhe finde in dir. Ich wünsche Ihnen einen guten Abend.

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6: Ich bin Uli Reitinger. Der Tankrabatt hat schnell für sinkende Preise und gut besuchte Tankstellen gesorgt. Schon um Mitternacht hatten die Preise schlagartig nachgegeben. Bis zum Vormittag stieg der Preisunterschied im Vergleich zu den jeweils gleichen Zeitpunkten des Mittwochs weiter an und lag nur noch wenige Cent unter der Höhe des Steuerrabatts von 16,7 Cent. Kurz vor dem üblichen Preissprung zur Mittagszeit waren die Tankstellen oft gut besucht. An außergewöhnlich günstigen bildeten sich sogar Schlangen. Bundeskanzler Merz hat in einer außenpolitischen Grundsatzrede eindringlich vor nachlassender Hilfe für den Abwehrkampf der Ukraine gegen Russland gewarnt. Wanken wir in Deutschland, dann wankt Europa und wankt Europa, dann wankt auch die Ukraine, sagte Merz bei der Verleihung des Westfälischen Friedenspreises an die NATO in Münster.
7: Gelingt es nicht, Moskau einer

0: zu gebieten, dann wird sich die russische Kriegsmaschinerie früher oder später auch gegen uns, gegen die NATO, selbst richten. Drei Generationen nach 1945 käme der Krieg zurück in unseren Teil Europas.
1: Ohne deutsche Hilfe werde der Krieg in einen diktierten Frieden münden, sagte Merz weiter. Dann drohten Massenmigration Richtung Westen und die Destabilisierung des ukrainischen Staates. Für den Kampf mit unbemannten Systemen stellt die Bundeswehr ein eigenes Drohnenregiment auf. Der Verband soll aus bis zu 600 Männern und Frauen bestehen und Reichweiten bis zu 500 Kilometer abdecken, sagt Verteidigungsminister Boris Pistorius.
2: Wer sich zu Land durchsetzen will, der muss eben den Kampf mit unbemannten Systemen beherrschen, sagt der SPD-Politiker. Das Drohnenregiment soll Fähigkeiten bündeln und Tempo aufnehmen. Außerdem soll das Regiment mit neuen Kamikaze-Drohnen ausgerüstet werden. Für Pistorius ergänzen Drohnen das Spektrum der Waffensysteme, können aber etwa Panzer und Kampfflugzeuge nicht gänzlich ersetzen. Aus Berlin, Dirk Zeitler.
1: Amazon hatte den Preis für sein Prime-Abo in Deutschland im September 2022 erhöht, ohne die Kundinnen und Kunden ausdrücklich um Zustimmung zu bitten. Der Bundesgerichtshof hat jetzt geurteilt, diese Preiserhöhung war unwirksam. Sie verstieß gegen das Transparenzgebot. Das Unternehmen kündigte an, den Prime-Betrag für betroffene Kunden vorübergehend wieder zu senken. Schon gezahlte Gelder werden erstmal nicht zurückerstattet. Sie seien Gegenstand eines gesonderten Verfahrens, heißt es.
3: Etwas frischer wird es in den kommenden Tagen. Insgesamt bleibt es aber doch gerade für Anfang Oktober ziemlich mild. Erstmal in der kommenden Nacht Tiefstwerte um 15 Grad. Am Freitagmorgen geht es dann hoch auf bis zu 18 Grad. Dazu bleibt es überwiegend bewölkt und zeitweise in den Morgenstunden und am Nachmittag sind kurze Schauer nicht ausgeschlossen. Sonst zwischendurch weitestgehend trocken. Am Wochenende geht es trocken weiter bei einem Mix aus dichten Wolken und Auflockerungen und bei 21 Grad am Wochenende maximal.

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1: Immer dann, wenn die Liebe nicht ganz reicht, wünsche ich dir Großherzigkeit. Immer dann, wenn du verständlicherweise auf Revanche sinnst, wünsche ich dir Mut zum Verzeihen. Immer dann, wenn sich bei dir das Misstrauen rührt, wünsche ich dir einen Vorschuss an Vertrauen. Immer dann, wenn du dich über die Dummheit anderer ärgerst, wünsche ich dir ein herzhaftes Lachen. Immer dann, wenn dir der Kragen platzt, wünsche ich dir tiefes Durchatmen. Immer dann, wenn du gerade aufgeben willst, wünsche ich dir Kraft zum nächsten Schritt. Immer dann, wenn du dich von Gott und der Welt verlassen fühlst, wünsche ich dir eine unverhoffte Begegnung, ein Klingeln an der Haustür. Immer dann, wenn Gott für dich weit weg scheint, wünsche ich dir seine spürbare Nähe.

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1: Ich bin Uli Reitinger. Der neue Tankrabatt ist da und drückt direkt die Preise an den Zapfsäulen. Am Nachmittag lagen die Literpreise von E10 und Diesel rund 10 Cent unter den gestrigen Werten.
2: Für Autofahrer lohnt sich trotz Tankrabatt der Blick auf die Uhr. Kurz vor Mittag kostete E10 bundesweit im Schnitt nämlich 2,05 Euro und Diesel knapp 2,20 Euro. An einigen Tankstellen lag E10 sogar zeitweise unter 2 Euro. Dann kam der übliche Preissprung um 12 Uhr. ADAC und ACE raten zur Nutzung von Vergleichs-Apps oder einfach Google Maps. Auch dort werden die Spritpreise angezeigt. Bei der Auswahl der Tankstelle braucht man demnach nicht wählerisch sein. Kraftstoffe sind genormt, sagen die Autoclubs, also könne man bedenkenlos auch Discount-Tankstellen ansteuern. Thomas Bleskin, Nachrichtenredaktion.
1: Das Bundeskanzleramt stoppt vorerst den Entwurf von Finanzminister Klingbeil zur Einführung einer Steuer auf zuckerhaltige Getränke. Klingbeil hatte seine Pläne erst am Mittwoch zur Abstimmung an die Ministerien geschickt. In Regierungskreisen heißt es nun, sein Entwurf weiche vom Vorschlag der Finanzkommission Gesundheit ab und sei in dieser Form in der Regierung nicht mehrheitsfähig. Geplante Einnahmen rund 1 Milliarde Euro. Eine Preiserhöhung des Online-Händlers Amazon für Prime-Abos von 2022 ist laut einem Urteil des Bundesgerichtshofs unwirksam. Die Klauseln in den allgemeinen Geschäftsbedingungen verstoßen demzufolge gegen das Transparenzgebot. Betroffen sind Millionen Abonnenten.
3: Vor 4 Jahren hatte Amazon den Preis für sein Prime-Abonnement deutlich erhöht, bei jährlicher Abrechnung zum Beispiel von 69 auf 89,90 Euro. Allerdings bat Amazon nicht ausdrücklich um Zustimmung. Die Verbraucherzentrale NRW klagte, bekam in Vorinstanzen Recht und Amazon scheiterte nun mit seinem Einspruch am BGH. Für Altkunden gelten damit bis auf Weiteres wieder die alten Preise. Amazon will sie vor dem nächsten Zahlungstermin informieren. Schon gezahlte Mehrgebühren können Verbraucher entweder individuell zurückfordern oder sich einer Sammelklage der Verbraucherzentrale NRW anschließen. Ronny Thorau, Nachrichtenredaktion.
1: Zum Sport. Die deutsche Fußballnationalmannschaft hat den ersten Sieg unter Bundestrainer Jürgen Klopp eingefahren. Das Team setzte sich in der Nations League zu Hause gegen Serbien mit 2:0 durch. Die Tore in München schossen Tom Bischoff in der 39. Minute und Florian Wirtz nach einer Stunde. Eine Partie gibt es noch in dieser Länderspielphase, am Sonntag in Griechenland.
4: Hier ist Radio Paradiso mit dem Wetter und da sollten Sie den Regenschirm bereithalten. Die kommende Nacht bleibt zwar noch überwiegend trocken bei 15 Grad als Tiefstemperatur, aber in den Morgenstunden am Freitag, teils auch am Nachmittag, sind kurze Schauer möglich. Zwischendrin bleibt es lange trocken bei Top-Temperaturen am Freitag um 18 Grad. Das Wochenende macht trocken weiter, 21 Grad maximal. Dichte Wolken wechseln sich am Wochenende mit sonnigen Auflockerungen ab.

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1: Als Jesus mit seinen Jüngern weiterzog, kam er in ein Dorf, wo ihn eine Frau mit Namen Martha in ihr Haus einlud. Sie hatte eine Schwester, die Maria hieß. Maria setzte sich dem Herrn zu Füßen und hörte ihm zu. Martha hingegen machte sich viel Arbeit, um für das Wohl ihrer Gäste zu sorgen. Schließlich stellte sie sich vor Jesus hin und sagte: Herr, findest du es richtig, dass meine Schwester mich die ganze Arbeit allein tun lässt? Sag ihr doch, sie soll mir helfen. Martha, Martha, erwiderte Jesus, du bist wegen so vielem in Sorge und Unruhe. Aber notwendig ist nur eines. Maria hat das Bessere gewählt. Und das soll ihr nicht genommen werden.

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1: Ich bin Uli Reitinger. Der Tankrabatt hat an den Tankstellen direkt für deutlich niedrigere Preise gesorgt. Am Mittag um 12 stiegen sie zwischenzeitlich zwar wieder leicht an, pendelten sich dann aber doch wieder auf einem Niveau ein, das viele Menschen vollgetankt haben. An manchen Tankstellen bildeten sich Schlangen. Grünen-Fraktionschefin Katharina Dröge hält den Tankrabatt bei NTV nicht für eine sinnvolle Maßnahme.
2: Ich kann total verstehen, dass man momentan Autofahrer beim Pendeln mit den hohen Benzinpreisen nicht alleine lassen will. Es gibt einen viel schlaueren Weg zu helfen. Und das wäre, wenn man pauschal ein Energiegeld auszahlen würde. Es würde allen Menschen Unterstützung geben. Und es würde nicht zu einem relevanten Einteil am Ende doch bei den Mineralölkonzernen landen, die eh in dieser Krise krasse Übergewinne machen.
1: Die grüne Fraktionschefin Katharina Dröge. Die Pläne für eine Zuckersteuer sind vorerst gestoppt. Das Bundeskanzleramt hält den Entwurf von Finanzminister Klingbeil in seiner jetzigen Form für nicht mehrheitsfähig.
3: 26 bis 38 Cent Steuer pro Liter, je nach Zuckergehalt, das ist der Plan von Bundesfinanzminister Klingbeil. Zum einen soll das die Haushaltskasse des Bundes füllen, zum anderen die Hersteller dazu bringen, ihre Getränke weniger zu zuckern, sprich gesünder zu machen. Dass so ein Anreiz funktionieren kann, zeigt Großbritannien. Dort gibt es seit 2018 eine Zuckersteuer. Inzwischen ist der durchschnittliche Zuckergehalt von Softdrinks dort um knapp die Hälfte gesunken. Lea Matschulat, Nachrichtenredaktion.
1: Bei den Schulprotesten in Frankreich sind knapp 2000 Menschen festgenommen worden. Den meisten werde Gewalt etwa gegen Einsatzkräfte vorgeworfen, heißt es aus dem Innenministerium. Gut 300 Polizisten wurden verletzt. An diesem Freitag sollen wegen des Protests gut 400 Schulen geschlossen bleiben und nur Fernunterricht anbieten. Laut Bildungsministerium wurden seit Beginn der Proteste 235 Schüler und Lehrer verletzt. Seit Ende vergangener Woche demonstrieren Schülerinnen und Schüler gegen marode Schulgebäude, überfüllte Schulklassen und zu wenig Lehrkräfte. Und noch zum Fußball, der erste Sieg im dritten Spiel für Bundestrainer Jürgen Klopp. Die deutsche Nationalmannschaft setzte sich in der Nations League in München mit 2:0 gegen Serbien durch. Die Tore schossen Bischoff in der 39. und Wirtz in der 61. Minute. In der letzten Partie dieser Länderspielphase trifft die deutsche Mannschaft am Sonntag in Thessaloniki auf Griechenland.
4: Es ist durchaus möglich, dass Sie zum Start in den Freitag heute ein paar leichte Regentropfen begrüßen. Insgesamt wird der Tag dicht bewölkt weitergehen, mit leichtem Regen auch nochmal im Nachmittagsverlauf. Zwischendrin gibt es aber lange trockene Phasen bei Top-Temperaturen um 18 Grad. Das Wochenende macht trocken weiter. Viele Wolken mit immer wieder heiteren Auflockerungen, gerade am Samstagmorgen bei Top-Temperaturen um 21 Grad am Wochenende.

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1: Aus dem Matthäusevangelium. Ihr kennt die Regel: Deinen Freund und Nächsten liebe, deinen Feind hasse. Ich aber sage euch: Liebt eure Feinde, betet für eure Verfolger. So werdet ihr Töchter und Söhne sein eures Vaters im Himmel. Denn er lässt seine Sonne aufgehen über den Bösen und über den Guten und regnen auf Gerechte und Ungerechte. Liebt ihr nur die, die euch lieben? Was erwartet ihr Großes dafür? Grüßt ihr nur eure Brüder freundlich? Was ist das Besondere daran? Tun das nicht auch die Gottlosen? Euer himmlischer Vater ist einer, für Gute wie für Böse. Seid wie er, liebt als ganze Menschen, ungeteilt.

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1: Ich bin Uli Reitinger. Der Tankrabatt hat an den Tankstellen direkt für deutlich niedrigere Preise gesorgt. Am Mittag um 12 stiegen sie zwischenzeitlich zwar wieder leicht an, pendelten sich dann aber doch wieder auf einem Niveau ein, das viele Menschen vollgetankt haben. An manchen Tankstellen bildeten sich Schlangen. Grünen-Fraktionschefin Katharina Dröge hält den Tankrabatt bei NTV nicht für eine sinnvolle Maßnahme.
2: Ich kann total verstehen, dass man momentan Autofahrer beim Pendeln mit den hohen Benzinpreisen nicht alleine lassen will. Es gibt einen viel schlaueren Weg zu helfen. Und das wäre, wenn man pauschal ein Energiegeld auszahlen würde. Es würde allen Menschen Unterstützung geben. Und es würde nicht zu einem relevanten Einteil am Ende doch bei den Mineralölkonzernen landen, die eh in dieser Krise krasse Übergewinne machen.
1: Die grüne Fraktionschefin Katharina Dröge. Die Pläne für eine Zuckersteuer sind vorerst gestoppt. Das Bundeskanzleramt hält den Entwurf von Finanzminister Klingbeil in seiner jetzigen Form für nicht mehrheitsfähig.
3: 26 bis 38 Cent Steuer pro Liter, je nach Zuckergehalt, das ist der Plan von Bundesfinanzminister Klingbeil. Zum einen soll das die Haushaltskasse des Bundes füllen, zum anderen die Hersteller dazu bringen, ihre Getränke weniger zu zuckern, sprich gesünder zu machen. Dass so ein Anreiz funktionieren kann, zeigt Großbritannien. Dort gibt es seit 2018 eine Zuckersteuer. Inzwischen ist der durchschnittliche Zuckergehalt von Softdrinks dort um knapp die Hälfte gesunken. Lea Matschulat, Nachrichtenredaktion.
1: Bei den Schulprotesten in Frankreich sind knapp 2000 Menschen festgenommen worden. Den meisten werde Gewalt etwa gegen Einsatzkräfte vorgeworfen, heißt es aus dem Innenministerium. Gut 300 Polizisten wurden verletzt. An diesem Freitag sollen wegen des Protests gut 400 Schulen geschlossen bleiben und nur Fernunterricht anbieten. Laut Bildungsministerium wurden seit Beginn der Proteste 235 Schüler und Lehrer verletzt. Seit Ende vergangener Woche demonstrieren Schülerinnen und Schüler gegen marode Schulgebäude, überfüllte Schulklassen und zu wenig Lehrkräfte. Und noch zum Fußball, der erste Sieg im dritten Spiel für Bundestrainer Jürgen Klopp. Die deutsche Nationalmannschaft setzte sich in der Nations League in München mit 2:0 gegen Serbien durch. Die Tore schossen Bischoff in der 39. und Wirtz in der 61. Minute. In der letzten Partie dieser Länderspielphase trifft die deutsche Mannschaft am Sonntag in Thessaloniki auf Griechenland.
4: Hier ist Radio Paradiso mit dem Wetter am Freitag und es wird sich heute überwiegend bewölkt gestalten. Leichter Regen ebenfalls möglich in den frühen Morgenstunden, teils auch nochmal am Nachmittag. Zwischendrin bleibt es aber lange trocken, bei Top-Temperaturen um 18 Grad. Am Wochenende geht es trocken weiter, Regen ist nicht in Sicht. Es bleibt mild für Anfang Oktober bei 21 Grad maximal. Dazu ziehen sich viele Wolken durchs Wochenende, aber gerade morgen am Samstag gibt es immer wieder auch Chance auf sonnige Auflockerungen.

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1: Liebe fängt damit an, die, die wir lieben, ganz und gar sie selbst sein zu lassen. Sie nicht zu verdrehen, um sie in unser eigenes Bild einzupassen. Ansonsten lieben wir nur das Spiegelbild unserer selbst, das wir in ihnen zu finden meinen.